0: Ich bin Tine Klimach. Deutschland, Frankreich, Großbritannien und die Ukraine haben den russischen Präsidenten Putin zu einer sofortigen Waffenruhe und Verhandlungen über ein Ende des Kriegs aufgerufen. Ausgangspunkt dafür soll die derzeitige Frontlinie in der Ukraine sein. Die USA sowie Europa sollten aktiv an den Gesprächen beteiligt werden, heißt es in einer gemeinsamen Erklärung, die Kanzler Merz, Präsident Macron, Premier Starmer und Präsident Zelensky nach ihrem Treffen in London veröffentlichten. Die Kriege, Konflikte und geopolitischen Spannungen auf der Welt drohen die Atommächte weltweit in eine Spirale der Aufrüstung zu treiben. Das geht aus dem neuen Bericht des Stockholmer Friedensinstituts SIPRI hervor. Ein neues nukleares Wettrüsten habe bereits begonnen, heißt es.
1: Die Welt wird von Jahr zu Jahr unsicherer. Zusammen verfügen die Atommächte über 12.000 Atomsprengköpfe. Statt auf Abrüstung setzten sie auf Abschreckung, so die Friedensforscher. In der Praxis bedeutet das, jeder Nuklearstaat modernisiert oder erweitert sein Atomwaffenarsenal, was eine Kettenreaktion auslöse. Die Maßnahmen eines Landes führten zu ähnlichen Schritten in anderen. In diesem Wettrüsten übernehme Europa eine immer aktivere Rolle, so die Forscher. Ein Grund seien Zweifel an der Verlässlichkeit der USA. Aus Skandinavien, Sigrid Harms.
0: Frauen und Männer sollten für die gleiche Arbeit das gleiche Gehalt bekommen. Dabei sollen neue EU-Regeln helfen. Aber Deutschland hat die Regeln zur Lohntransparenz nicht umgesetzt und verstößt damit ab heute gegen EU-Recht. Gestern endete nämlich die Frist, bis zu der die EU-Staaten Zeit hatten, ihr nationales Recht anzupassen.
2: Deutschland hat auch schon angekündigt, dass die Regeln in den nächsten Monaten angepasst werden sollen. Mit möglichst wenig Bürokratie. Was sich dann ändern soll? Bewerber sollen früh die Info bekommen, was das Einstiegsgehalt ist. Wer schon einen Job hat, soll erfahren können, was die Kollegen im Durchschnitt verdienen. Gruppiert nach Geschlecht, also nicht nach einzelnen Menschen. So sollen zum Beispiel Frauen erkennen, wenn Männer mit gleichen Aufgaben mehr verdienen. Und größere Arbeitgeber müssen künftig regelmäßig berichten, wie die Entgeltlücke zwischen Frauen und Männern ist. Die EU-Vorgaben sind damit strenger als das, was in Deutschland bisher gilt. Aus Brüssel an Christine Wenzel.
0: Zum Sport. Tennisprofi Alexander Zverev hat die French Open gewonnen. Der 29-jährige Hamburger setzte sich im Finale in Paris in 5 Sätzen gegen den Italiener Flavio Cobolli durch. Es ist der erste Grand-Slam-Titel für Zverev.
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1: Ich bin Tine Klimach. Nach den neuesten Raketenangriffen des Irans auf Israel will US-Präsident Trump den israelischen Ministerpräsidenten Netanyahu auffordern, auf Vergeltungsschläge zu verzichten. Trump habe ein entsprechendes Telefonat mit Netanyahu angekündigt. Das berichtete ein Reporter des Nachrichtenportals Axios auf X. Am späten Abend feuerte der Iran mehrere Raketensalven auf Israel. Laut dem israelischen Militär wurden alle Raketen der ersten Wellen abgefangen. Gleichzeitig habe man weitere Raketenangriffe identifiziert. Die Luftabwehr sei im Einsatz. Der Deutsche Gewerkschaftsbund will die Betriebsrente vorantreiben. Etwa 20 Millionen Menschen in Deutschland hätten keine betriebliche Altersvorsorge, weil sie in Unternehmen ohne Tarifbindung tätig seien, kritisierte DGB-Chefin Fahimi im Redaktionsnetzwerk Deutschland.
2: Die Gewerkschaften wollen das gemeinsam mit den Arbeitgebern für alle Beschäftigten regeln. Konkrete Vorschläge will DGB-Chefin Fahimi Ende des Monats vorlegen. Eins ist für sie aber sicher, die Kosten dürften nicht allein die Arbeitnehmer tragen. In vielen anderen europäischen Ländern zahlen Arbeitgeber laut Fahimi sogar mehr in die Altersvorsorge ein als ihre Beschäftigten. Die Debatte kommt zu einer Zeit, in der die Bundesregierung an einer großen Rentenreform arbeitet. Sozialverbände und auch die Opposition fordern dabei mehr Tempo. Zoe Tassovali, Redaktion.
1: Nach dem tödlichen Einsturz eines Hauses im sächsischen Görlitz sind zwei mutmaßliche Metalldiebe festgenommen worden. Sie stehen im Verdacht, die Rohrleitungen im Gebäude beschädigt oder manipuliert zu haben, teilten Polizei und Staatsanwaltschaft am Abend mit. Zwei Männer aus Polen und Afghanistan sollen auf der Suche nach Diebesgut in dem Haus gewesen sein. Die Männer sitzen bereits wegen anderer Vorwürfe in Untersuchungshaft. Bisher war vermutet worden, dass eine Gasexplosion das Unglück verursacht hat. Dabei sind drei Menschen ums Leben gekommen. Zum Sport. Tennisspieler Alexander Zverev hat das Finale der French Open gewonnen. Der 29-Jährige setzte sich in Paris gegen den Italiener Flavio Cobolli in 5 Sätzen durch. Zverev holte damit den ersten Grand-Slam-Titel seiner Karriere. Für ihn ein langer Weg. 3-mal war er schon im Finale gescheitert, doch diesmal nicht.
3: Finally, it's a happy end.
1: Wie er nach dem Sieg sagte. Auch Bundeskanzler Friedrich Merz meldete sich via X zu Wort. Herzlichen Glückwunsch zum großartigen Sieg. Diese starke Leistung begeistert ein ganzes Land, schrieb er.
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2: Ich bin Tine Klimach. US-Präsident Trump bestreitet, versprochen zu haben, keine neuen Kriege zu beginnen. Warum habe er sonst das stärkste Militär der Welt aufgebaut, fragte er in einem Gespräch mit dem US-Sender NBC News. In früheren Aussagen hatte Trump anders geklungen.
3: Noch im Wahlkampf hatte Trump sich ganz klar gegen neue Kriege ausgesprochen. Das war 2024 ein zentrales Motto seiner Kampagne. Mit seinem Antikriegsversprechen wollte er Wähler für sich gewinnen. Schon mehrfach hatte Trump behauptet, er sei seit langem der erste Präsident, der keine neuen Kriege begonnen habe. Stattdessen werde er Kriege beenden. Wie das mit dem Iran-Krieg und der US-Offensive in Venezuela zusammenpasst, ist unklar. Aus Washington, Karin Mischke.
2: US-Präsident Trump scheint zumindest im Iran-Krieg deeskalieren zu wollen. Nach den neuesten Raketenangriffen des Irans auf Israel will US-Präsident Trump den israelischen Ministerpräsidenten Netanyahu auffordern, auf Vergeltungsschläge zu verzichten. Trump habe ein entsprechendes Telefonat mit Netanyahu angekündigt. Das berichtete ein Reporter des Nachrichtenportals Axios auf X. Am späten Abend feuerte der Iran mehrere Raketensalven auf Israel. Laut dem israelischen Militär wurden alle Raketen der ersten Wellen abgefangen. Die Luftabwehr sei im Einsatz. Wie wirkt sich die Cannabis-Legalisierung auf die Verkehrssicherheit aus? Um das künftig besser beurteilen zu können, sollen schwere Verkehrsunfälle unter Cannabis-Einfluss genauer erfasst werden. Das sieht ein Gesetzentwurf des Bundesverkehrsministeriums vor.
4: Bislang lässt sich nur schwer nachvollziehen, welche Rolle Cannabis bei schweren Unfällen tatsächlich spielt. Künftig sollen deshalb THC-Werte aus Polizeikontrollen systematisch in die Unfallstatistik einfließen. So wollen Forscher und Behörden besser verstehen, wer unter Cannabis-Einfluss verunglückt und wo Aufklärung nötig ist. Erfasst werden sollen Unfälle mit Verletzten oder Toten sowie schwere Unfälle mit hohem Sachschaden. Kommende Woche berät auch der Bundestag darüber. Zoe Tassovali, Redaktion.
2: Am Münchner Flughafen wurde im Tower Feueralarm ausgelöst. Nun ist klar, der Auslöser ist ein defektes Bauteil gewesen. Es gehörte zu der Lüftungsanlage und wurde dann ausgetauscht, wie ein Sprecher des Flughafens am späten Abend sagte. Nun könne der Tower wieder ohne Einschränkungen arbeiten. Etwa 2 Stunden lang wurde wegen des Brandgeruchs der Flugverkehr gestoppt. Der Münchner Flughafen wollte nun möglichst viele Flüge noch bis in die Nacht hinein abfertigen.
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1: Ich bin Tine Klimach. Israels Luftwaffe hat Ziele im Westen und im Zentrum des Irans angegriffen. Das teilte das israelische Militär in den frühen Morgenstunden auf X mit. Der Angriff folgte auf iranische Raketenangriffe auf Israel am Abend zuvor. Laut dem israelischen Militär wurden alle Raketen der ersten Wellen abgefangen. Zuvor hatte Israel wiederum in Vororten der libanesischen Hauptstadt Beirut angegriffen, trotz einer von US-Präsident Trump verkündeten Waffenruhe. Die Kriege, Konflikte und geopolitischen Spannungen auf der Welt drohen, die Atommächte weltweit in eine Spirale der Aufrüstung zu treiben. Das geht aus dem neuen Bericht des Stockholmer Friedensinstituts SIPRI hervor. Ein neues nukleares Wettrüsten habe bereits begonnen, heißt es.
2: Die Welt wird von Jahr zu Jahr unsicherer. Zusammen verfügen die Atommächte über 12.000 Atomsprengköpfe. Statt auf Abrüstung setzten sie auf Abschreckung, so die Friedensforscher. In der Praxis bedeutet das, jeder Nuklearstaat modernisiert oder erweitert sein Atomwaffenarsenal, was eine Kettenreaktion auslöse. Die Maßnahmen eines Landes führten zu ähnlichen Schritten in anderen. In diesem Wettrüsten übernehme Europa eine immer aktivere Rolle, so die Forscher. Ein Grund seien Zweifel an der Verlässlichkeit der USA. Aus Skandinavien, Sigrid Harms.
1: Frauen und Männer sollten für die gleiche Arbeit das gleiche Gehalt bekommen. Dabei sollen neue EU-Regeln helfen. Aber Deutschland hat die Regeln zur Lohntransparenz nicht umgesetzt und verstößt damit ab heute gegen EU-Recht. Gestern endete nämlich die Frist, bis zu der die EU-Staaten Zeit hatten, ihr nationales Recht anzupassen.
3: Deutschland hat auch schon angekündigt, dass die Regeln in den nächsten Monaten angepasst werden sollen. Mit möglichst wenig Bürokratie. Was sich dann ändern soll? Bewerber sollen früh die Info bekommen, was das Einstiegsgehalt ist. Wer schon einen Job hat, soll erfahren können, was die Kollegen im Durchschnitt verdienen. Gruppiert nach Geschlecht, also nicht nach einzelnen Menschen. So sollen zum Beispiel Frauen erkennen, wenn Männer mit gleichen Aufgaben mehr verdienen. Und größere Arbeitgeber müssen künftig regelmäßig berichten, wie die Entgeltlücke zwischen Frauen und Männern ist. Die EU-Vorgaben sind damit strenger als das, was in Deutschland bisher gilt. Aus Brüssel an Christine Wenzel.
1: Zum Sport. Tennisprofi Alexander Zverev hat die French Open gewonnen. Der 29-jährige Hamburger setzte sich im Finale in Paris in 5 Sätzen gegen den Italiener Flavio Cobolli durch. Es ist der erste Grand-Slam-Titel für Zverev.
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1: Ich bin Katrin Müller. Die SPD pocht auf eine spürbare finanzielle Entlastung der Bürger durch eine Reform der Einkommensteuer. Es müssten dann schon mindestens um die 500 Euro im Jahr sein, sagte die Co-Parteivorsitzende und Bundesarbeitsministerin Bärbel Baas im Ersten. Die Koalition habe das Versprechen abgegeben, eine Einkommensteuerreform zu machen, die wirklich dauerhaft entlaste, sagte Baas. Die müsse zum 1. Januar 2027 in Kraft treten. Deutschland, Frankreich, Großbritannien und die Ukraine haben den russischen Präsidenten Wladimir Putin zu einer sofortigen Waffenruhe und Verhandlungen über ein Ende des Krieges aufgerufen. Ausgangspunkt dafür soll die derzeitige Frontlinie in der Ukraine sein.
2: In der Erklärung nennen sie Voraussetzungen für einen dauerhaften Frieden. Putin soll unter anderem einer Waffenruhe zustimmen. Die derzeitige Frontlinie sollte Ausgangspunkt für die Verhandlungen sein. Die Ukraine müsse Sicherheitsgarantien bekommen, sobald eine Waffenruhe in Kraft trete. Und Verhandlungsergebnisse, die die EU und NATO betreffen, denen müssten die Mitgliedstaaten zustimmen. Mit der Erklärung soll der diplomatische Prozess wieder in Gang gebracht werden. Tine Klimach, Nachrichtenredaktion.
1: Israels Luftwaffe hat Ziele im Westen und im Zentrum des Irans angegriffen. Das teilte das israelische Militär auf der Plattform X mit. Der Angriff folgte auf iranische Raketenangriffe auf Israel am Abend zuvor. Am späten Abend hatten Staatsmedien der Islamischen Republik mehrere Raketensalven auf den Erzfeind gemeldet. Israel wiederum hatte in Vororten der libanesischen Hauptstadt Beirut angegriffen, trotz einer von US-Präsident Donald Trump verkündeten Waffenruhe. Zum Sport. Tennisstar Alexander Zverev hat das Finale der French Open gewonnen. Der 29-Jährige setzte sich in Paris gegen den Italiener Flavio Cobolli in 5 Sätzen durch. Zverev holte damit den ersten Grand-Slam-Titel seiner Karriere.
3: Mit diesem Sieg gehört Alexander Zverev endlich zu den ganz Großen in der Tenniswelt. Der letzte Deutsche, dem im Einzel ein Sieg bei einem Grand-Slam-Turnier gelungen ist, war Boris Becker. 30 Jahre ist das inzwischen her. Für Zverev ist auch ein kleiner Fluch gebrochen. Seine 3 Grand-Slam-Finals vorher hat er alle verloren. Diesmal in Paris hat er auch davon profitiert, dass der Weltranglisten-Erste Jannik Sinner früh ausgeschieden ist und der Sieger der vergangenen beiden Jahre Carlos Alcaraz verletzt fehlte. Jan-Henner Reitze, Sportredaktion.
1: Und die deutsche Nationalmannschaft bezieht heute nach dem knapp gewonnenen Testspiel in Chicago am Wochenende ihr WM-Quartier. Das liegt im US-Bundesstaat North Carolina.
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5: Der Tag, der fängt mit Wolken an, bleibt aber zunächst trocken. Dann guckt im Verlauf des Tages auch immer wieder mal die Sonne raus. 7 Stunden Sonne kriegen wir heute auf den ganzen Tag verteilt. Ein paar schöne Wetterwolken sind dabei heute Nacht. Da kann es dann auch Regen geben. 22 Grad, das sind unsere tageshöchste Werte. Davon haben wir jetzt aktuell 11 Grad gemessen bei euch in Stolzenau. 10 sind es hier bei uns vorm Studio. So 13 bis 17 Grad gibt es dann morgen am Dienstag immer wieder Regen. Es kann Dienstag auch Gewitter geben. Dazu weht dann so ein böiger bis auffrischender Wind.
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5: Wir gucken mal zu euch auf die Straßen, mal sehen, was da jetzt aktuell so los ist. Schönen guten Morgen, Autofahrer. Da sehen wir auf den Straßen, da ist soweit nichts los, aber in Wunsdorf, da brennt es, deswegen werden Anwohner gebeten, dort Türen und Fenster geschlossen zu halten. Ansonsten ist heute Morgen auch noch nichts los. Wenn ihr irgendwas seht, was nicht auf die Straße gehört, Staus, Blitzer oder sonst wie irgendwas, sagt Bescheid, 050 21, 40, 30. Gute Fahrt.
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5: Würde ja mal sagen, geht rein in die neue Woche. Es ist Montagmorgen, kurz nach 6. Ich bin Chris Bönning. Moin.

einige Sachen, die sind so tief verankert. Das hat man immer in den Nachrichten gehört und das weiß man irgendwie immer noch, weil man das abgespeichert hat. Und dann denkt man sich, boah, so lange ist das schon her. Das gab ja mal eine Riesenmeldung, das war ja so ein, in Anführungsstrichen, Skandal, dass Finanzämter Steuer-CDs aus der Schweiz gekauft haben. Da waren ja irgendwelche Daten drauf von irgendwelchen Steuersündern. Und das niedersächsische Finanzministerium hat damals ja auch so einen Datenträger mit 2 Millionen Informationen von Steuerhinterziehern gekauft. Und das ist heute auf den Tag genau schon wieder 16 Jahre her. Das war nämlich am 8.6.2000. 2010. Guck mal, jetzt haben wir 2026, 6 Uhr und 8 Minuten, 8 nach 6.

Gleich haben wir es 17:45 und das ist ja immer so die Zeit, wo wir so ein klein bisschen die Synapsen verkabeln, wo wir uns so ein bisschen Gedanken machen und ab und zu uns auch mal die Frage nach den Warum stellen. Ich meine, wenn wir jetzt so fragen würden, na, wer ist denn eigentlich alles so bei der WM, bei der deutschen Nationalmannschaft mit dabei, dann werden ganz viele Namen genannt, ne? Aber wieso ist Holler eigentlich die einzige Waldfee, die wir namentlich kennen?

Ich sehe doch, wie es jetzt bei euch im Kopf rattert, wie die Köpfe rauchen und wie ihr so überlegt, vielleicht sogar eure bessere Hälfte fragt, sag mal, Schatz, wie heißt denn mal diese ganzen Waldfeen? Und dann sagen, ich weiß nicht, ich kenne nur eine. Und das ist wirklich so, wir kennen nur eine einzige Waldfee wirklich mit Namen und das ist Holla. Ich meine, wie oft haben wir die nicht schon angerufen und dann haben gesagt, Holla, die Waldfee.

Er ist fertig, naja, zumindest fast, ne? Der Nienburger Stadtgraben, der ist ja saniert worden. In den vergangenen Monaten ist da ordentlich gearbeitet worden. Jetzt gibt's da neue Wege, es gibt neue Treppenanlagen, es gibt ein modernes Geländer, aber trotzdem hat sich das Ganze in das historische Stadtbild harmonisch eingearbeitet. Außerdem wurden in dem Bereich deutlich an die Barrierefreiheit gearbeitet. Die Stadt, die spricht von einem echten Gewinn für die Aufenthaltsqualität. Gut, es sind noch so ein paar Restarbeiten, die stehen noch an. Neue Sitzbänke und Abfallbehälter, die werden in den kommenden Wochen noch aufgebaut. Und auch die neuen Pflanzen, die kommen dann erst im Herbst dort in die Erde. Jan Wendorf, unser Bürgermeister, bezeichnet den Stadtgraben als echtes Schmuckstück Nienburgs. Und genau das soll dort auch künftig wieder mehr erlebbar sein. Spazieren gehen, verweilen oder einfach nur die Atmosphäre genießen. Das hat ja ein klein bisschen länger gedauert als geplant. Die Sanierung, die wurde größtenteils über Fördermittel finanziert und kostet jetzt nach aktuellem Stand etwa 240.000 Euro.

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0: Kurz nach 6:30 haben wir es. Genau die richtige Zeit, mal auf das zu gucken, was heute Morgen wichtig ist. Darüber wird in Nienburg und im Landkreis aktuell so gesprochen. Nach monatelanger Sanierung ist der Stadtgraben in Nienburg ab sofort jetzt wieder für Besucherinnen und Besucher freigegeben. In den vergangenen Monaten, da sind die Wege erneuert worden, die Treppenanlagen hat man modernisiert, das Geländer hat man ebenfalls neu gemacht. Außerdem ist der Bereich deutlich barrierearmer gestaltet worden. Die Stadt, die spricht von einem wichtigen Beitrag zur Aufwertung der Innenstadt. Die Restarbeiten, wie zum Beispiel das Aufstellen von Sitzbänken, Bepflanzungen oder auch die Mülleimer aufstellen, das soll in den kommenden Wochen und Monaten passieren. Wer sich kreativ austoben will, der hat noch die Möglichkeit, bis zu 3 Werke in der Galerie N auszustellen. Man kann die Werke jetzt noch abgeben und dann gibt es die Sommerausstellung in der Galerie N. Die soll dann losgehen am 28. Juni. Egal, ob nun Bilder, Fotografien oder andere kreative Arbeiten, jeder Kunstbegabte aus dem Landkreis Nienburg und der Stadt Nienburg ist eingeladen, denn dort seine Sachen abzugeben. Bis zum 28. kann das, wie gesagt, gemacht werden. Und die Ausstellung, die beginnt dann im Juli. Die Vernissage, die ist für den 5. Juli geplant. Wer hier bei uns in Nienburg viel erleben will, der sollte es auf jeden Fall mit dem Fahrrad machen. Denn die Mittelweser-Touristik, die werbt für die kommende Sommersaison und sagt, wir sind ein richtiges Fahrradland. Wir haben nämlich nicht nur den Weserradweg, der hier tolle Touren bietet. Nee, es gibt mehr als 3000 Kilometer Radweg hier bei uns in der Region. Da gibt es zum Beispiel die Dino-Tour in Rehburg, Lockum oder auch die Wolfstour in Dörfherden oder man guckt auch mal auf das Kulinarische und nimmt denn die Spargeltour in den Fokus.
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0: Ein bisschen Sonne, so ein bisschen Wolken, aber trocken. So kann man das Wetter heute beschreiben. So 18 bis 22 Grad, das sind unsere Tageshöchste Werte heute. 13 aktuell gemessen bei euch in Erichshagen, 14 sind es bei euch in Liebenau. Wir gucken mal so ein ganz klein bisschen auf die nächsten Tage. Was kommt da wettertechnisch auf uns zu? So 13 bis 17 Grad sollen wir dann morgen am Dienstag kriegen. Dazu eine ganze Menge Wolken. Es kann immer wieder mal Regen und Wind geben. Wir müssen Dienstag auch mit Gewittern rechnen. Auch am Mittwoch viele Wolken, abends Gewitter bei 9 bis maximal 18 Grad.
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0: Wir gucken mal zu euch auf die Straßen, mal sehen, was da jetzt aktuell so los ist. Vorsicht, ein Wohnwagen ist liegen geblieben auf der A2 in Dortmund in Richtung Hannover zwischen Bad Alsen und der Talbrücke Arnsburg. Da müsst ihr aufpassen auf der mittleren Spur, da hat irgendeiner seinen Wohnwagen verloren. In Wunsdorf, da brennt es. Bitte unbedingt Türen und Fenster geschlossen halten. Hier brennt sein gestern Abend eine leerstehende Lagerhalle. Also da solltet ihr auf jeden Fall Türen und Fenster dicht lassen. Blitze habe ich nicht für euch. Falls ihr irgendeinen seht, einen Stau oder einen Blitzer, sagt Bescheid. 050 21 40 30. Gute Fahrt.
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0: Donnerstag geht ja die Fußball-Weltmeisterschaft in den USA, Mexiko und Kanada offiziell los, ne? Und da brauchst du natürlich auch einen offiziellen WM-Song. Und das hier, das ist der WM-Song 2026. Das sind Burna Boy und Shakira, Dai Dai. Ich bin Chris Benning, moin.

Also da hatten wir schon WM-Songs, die waren schmissiger, oder? Ja, sollen sie machen, denn wir wollen ja auch Fußball sehen und nicht Musik hören. Gut, Musik gehört natürlich irgendwie dazu. Und wenn wir dann diese ganzen Berichterstattungen sehen, dann wird ja auch immer ganz gerne mal Musik drunter gelegt. Und ich könnte mir durchaus vorstellen, dass es, wenn es so ein paar Sternstunden im Fußball gibt und die deutsche Nationalmannschaft so einigermaßen erfolgreich spielt, dann könnte ich mir auch vorstellen, wenn die denn nach mehr nach oben streben, dass zum Beispiel das hier drunter liegen könnte. Sind die Rolling Stones in the Stars. Das ist für Stefan seine ganz eigene WM-Hymne.

Wenn ihr heute Nachmittag noch nichts vorhabt und vielleicht mal Bock habt, so altes Liedgut wieder zum Besten zu geben, dann haben wir genau das Richtige für euch, denn in der Stadtbibliothek, da ist heute der Liedernachmittag. Um 15 Uhr geht es los. Es werden gemeinsam bekannte Lieder gesungen. Zum Beispiel gibt es Dat Domin Leif Sebis, das soll da gesungen werden. Das hat mir Manuel Rosenow, der an der Gitarre begleiten wird, verraten. Der Eintritt in der Stadtbibliothek, der ist frei, aber es wird um vorige Anmeldung gebeten. Einfach mal kurz in der Stadtbücherei anrufen oder eine Mail schreiben an posthof@nienburg.de.

Oh, so ein bisschen Country morgens kannst du machen, ne? Miles Smith und Neil Horan, Drive Safe auf Radio Mittel. Wie gesagt, immer schön vorsichtig fahren und vor allen Dingen nur mit den Fahrzeugen, die euch auch wirklich gehören. Denn die Polizei hat jetzt gleich zwei Diebstähle von E-Scootern gemeldet. Einer hat sich am Donnerstag in Rodenberg ereignet und zwar an der dortigen IGS. Da ist nach bisherigen Erkenntnissen ein E-Scooter gegen 18 Uhr am Fahrradständer geklaut worden. Und genau das gleiche ist in Marklohe passiert. Das war allerdings schon am Dienstag. Da kam es nämlich auf den Kundenparkplatz eines Supermarktes an der Hojarer Straße zu einem Diebstahl eines E-Scooters. Nach bisherigen Kenntnissen hat der Geschädigte seinen E-Scooter am Markt dann gegen 15 Uhr am Fahrradständer des Parkplatzes abgeschlossen, da auch hingestellt, also mit einem Zahlenschloss irgendwie gesichert. Ja, und als er dann zurückgekehrt ist, in etwa 3 Stunden, da hat er festgestellt, der E-Scooter ist weg, ne? Der entstandene Schaden, der beläuft sich auf etwa 400 Euro. Die Polizei, die sucht jetzt Zeugen, die da was gesehen haben, was Verdächtiges in Marklohe beim Supermarkt, ne? Wer da was gesehen hat, sagt bei der Polizei in Marklohe Bescheid.

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1: Ich bin Katrin Müller. Israels Luftwaffe hat Ziele im Westen und im Zentrum des Irans angegriffen. Das teilte das israelische Militär auf der Plattform X mit. Weitere Details gab es zunächst nicht. Der Angriff folgte auf iranische Raketenangriffe auf Israel am Abend zuvor.
2: Alle Raketen wurden abgefangen, hieß es aus Israel. Zuvor hatte das israelische Militär aber auch wieder Vororte in der libanesischen Hauptstadt angegriffen, obwohl US-Präsident Trump eine Waffenruhe verkündet hatte. Doch die ist brüchig. Trump macht aber weiter Druck auf Israel. Tenor, haltet euch zurück, denn er will offenbar unbedingt mit Iran ein Abkommen verhandeln. Und nun wächst die Sorge, dass die Lage in Nahost eskaliert. Claudia Wächter, Nachrichtenredaktion.
1: Die SPD pocht auf eine spürbare finanzielle Entlastung der Bürger durch eine Reform der Einkommensteuer. Es müssten dann schon mindestens um die 500 Euro im Jahr sein, sagte die Co-Parteivorsitzende und Bundesarbeitsministerin Bärbel Baas im Ersten. Die Einkommensteuerreform müsse zum 1. Januar 2027 in Kraft treten, so Baas. 3 Wochen nach dem tödlichen Einsturz eines Hauses im sächsischen Görlitz sind 2 mutmaßliche Buntmetalldiebe im Visier der Ermittler. Sie stehen im Verdacht, die Rohrleitungen im Gebäude beschädigt und oder manipuliert zu haben. Das teilten Polizei und Staatsanwaltschaft mit. Die Männer wurden festgenommen und sitzen wegen anderer Tatvorwürfe bereits in U-Haft. Zum Sport. Nach dem Testspiel in Chicago am Wochenende bezieht die deutsche Nationalmannschaft heute ihr WM-Quartier. Das liegt in Winston-Salem im US-Bundesstaat North Carolina. In dem riesigen Hotelkomplex soll es der Mannschaft an nichts fehlen.
3: Das Graylin Estate sieht so aus wie ein altes britisches Schloss. Das riesige Hotelgelände hat mehrere Gebäude, 85 Zimmer, 5 Premium-Suiten und nebenan einen großen Park. Bundestrainer Nagelsmann schwärmte bei einem Besuch besonders von den vielen Begegnungsstätten. Die Profis werden wohl mit dem Rad zum Trainingsgelände fahren, das rund 10 Minuten entfernt liegt. Der Campus einer privaten Uni hat 2 große Plätze und einen Kraftraum. Der Ort Winston-Salem ist eher klein und gemütlich. Zu den Gruppenspielen muss das Team jeweils rund 2 Stunden fliegen. Thomas Bremser, Sportredaktion.
1: Und Tennisstar Alexander Zverev hat das Finale der French Open gewonnen. Der 29-Jährige setzte sich in Paris gegen den Italiener Flavio Cobolli in 5 Sätzen durch. Zverev holte damit den ersten Grand-Slam-Titel seiner Karriere.
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5: 22 Grad, das sind unsere tageshöchste Werte heute. 13 haben wir aktuell gemessen bei euch in Penigseel. 14 sind es in Stolzenau. Zu den 22 Grad gesellen sich heute so ein paar schöne Wetterwolken. Die Sonne guckt auch immer wieder mal raus heute Nacht. Da kann es dann auch immer wieder mal Regen geben. Morgen würde ich auf jeden Fall einen Regenschirm mitnehmen, aber ihn auch gleichzeitig gut festhalten. Denn morgen gibt es immer wieder böigen bis auffrischenden Winter zu. Regnet es bei maximal 17 Grad. Und wir müssen morgen im Verlauf des Tages auch immer wieder mit Gewittern rechnen.
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5: Wir gucken mal zu euch auf die Straße, mal sehen, was da jetzt aktuell so los ist. Auf der Straße läuft es, aber seit gestern Abend brennt in Wunsdorf eine leerstehende Lagerhalle. Deswegen werden die Leute in Wunsdorf gebeten, Türen und Fenster geschlossen zu halten. Sonst ist nichts los auf den Straßen, da wo es geht. Gute Fahrt.
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5: Sommerliche Klänge von Enrique Iglesias. Alex Warren, der träumt so ein bisschen, er möchte nach Hause gebracht werden. Und Nelly, der besingt seinen Sportwagen. Hey Porsche, ich bin Chris Bönning. Guten Tag.

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Klingt nach Sommer. Bailamos Enrique Iglesias auf Radio Mittelweser Sommer. Naja, so Meteorologen haben wir den ja schon seit dem 1.6. Jetzt gucken wir mal so ein ganz klein bisschen auf die Temperaturen. Heute 22, morgen 17, Mittwoch 18 und Donnerstag 16 Grad. Ich meine, wir haben fast Mitte Juni und sind noch nicht so weit über die 20 Grad gekommen. Ist natürlich auch angenehm. So, wir gucken mal so ein ganz klein bisschen auch, wenn es ein bisschen Glaskugelsagen ist, so auf den Trend der nächsten 8 Tage. Kommen wir dann tatsächlich mal so langsam in den Genuss der wärmeren Temperaturen? Ja, also zumindest so temperaturtechnisch ist ab Mitte Juni ein bisschen was drin. Da schaffen wir so 23, 22 Grad. Nachts so 15 bis 13 Grad. Also richtig viel Sonne gibt es dann

Am Wochenende, da war ja in Holtorf richtig was los, da war nämlich Schützenfest. Und es ist natürlich so, dass die Leute auch geweckt werden. So, und ich wohne ja nun mal mitten in Holtorf an dieser Marschstrecke. Und dann war das Samstagmorgen kurz vor sechs, Fenster war auf, ne? Chris liegt da so im Bett und pennt und dann war so, uff, da, so, dann sind die da ja los und da haben die ganzen Leute geweckt. Und dann wurde natürlich eine ganze Menge geschossen. Man musste ja irgendwie den neuen Schützenkönig in Holtorf auch rausfinden. Und um 21.32 Uhr, da stand dann endlich fest, dass Christopher Riedel der neue Schützenkönig in Holtorf geworden ist. Der hat die Regentschaft von Axel Kopmann übernommen und groß war die Freude nicht nur bei ihm, sondern auch bei seiner Korporalschaft, dem Schipser Ende. Also Christopher Riedel, neuer Schützenkönig in Holtorf seit dem Wochenende.

0: Louis Capaldi und Survive auf Radio Mittelweser. Worüber wird eigentlich so in Nienburg und dem Landkreis aktuell so gesprochen? Da würde ich sagen, da gucken wir gleich mal um halb drauf. Mal sehen, was es so Neues gibt bei uns in der Region. Vorher haben wir noch einfach gute Musik, unter anderem von Crow Do. Gibt es gleich nach dem hier.
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0: Sombre und der Homewrecker auf Radio Mittelweser. Darüber wird in Nienburg und im Landkreis aktuell so gesprochen. Nach monatelanger Bauzeit ist er endlich fertig, der Nienburger Stadtgraben. Der ist erneuert worden. Die Treppenanlagen hat man neu gemacht. Das Geländer ist da neu installiert worden. Außerdem ist der Bereich deutlich barrierearmer gestaltet worden. Die Stadt, die spricht von einem wichtigen Beitrag zur Aufwertung der Innenstadt. Die Restarbeiten, wie zum Beispiel das Aufstellen von Sitzbänken und Mülleimern, soll in den nächsten Wochen bzw. in den nächsten Monaten passieren. Wer sich künstlerisch im Landkreis Nienburg betätigen will, der genau das Richtige bei der nächsten Ausstellung in der Galerie N. Da ist nämlich die nächste Bürgerausstellung. Es können noch bis zum 28. Juni Werke abgegeben werden. Egal, ob ihr fotografiert, ob ihr Bilder malt, Bildhaut oder irgendwie anders kreativ seid. Kunstschaffende aus Nienburg und dem Landkreis können in der Galerie ausstellen. Die große Vernissage, die ist dann für den 5. Juli geplant. Wir gucken mal aufs Wetter und sehen, es ist sonnig draußen. Gut, da schieben sich so ein paar schöne Wetterwolken davor. Heute wechseln sich Sonne und Wolken immer wieder ab, 22 Grad. Das sind unsere Tageshöchste Werte heute. 15 davon, die haben wir aktuell gemessen bei euch in Stolzenau.
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0: Wir gucken mal zu euch auf die Straße, mal sehen, was da los ist. Da läuft es, aber seit gestern brennt in Wunsdorf eine Lagerhalle. Deswegen werden Anwohnerinnen und Anwohner in Wunsdorf gebeten, Türen und Fenster geschlossen zu halten. Wenn ihr noch irgendwas seht, einen Stau, einen Blitz oder irgendwas anderes, was nicht auf die Straße gehört, sagt Bescheid. Einfach eine WhatsApp oder Sprachnachricht an 050 21 40 30. Gute Fahrt.
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0: Guten Morgen. Habt ihr ausgeschlafen? Seid ihr wach und sagt euch so, jetzt können wir aber tatsächlich in diesen Montag starten. Eine neue Woche, die liegt vor uns. Was können wir in dieser Woche eigentlich so anstellen und was wird heute eigentlich so gefeiert? Ich würde sagen, da gucken wir gleich mal drauf. Nach Musik von Billy Ocean. Ich bin Chris Benning. Moin.

Udo Lindenberg, der macht sein Ding. Dann sagt, ja, ich gehe meinen Weg, ich mache so, wie ich das vorhabe, so ist es auch richtig. Ne? Und wo wir gerade beim Thema Weg sind, es sind richtig weite Wege zwischen den einzelnen Stadien bei der WM, die am Donnerstag beginnt in Kanada, USA und Mexiko. Das ist ja wirklich eine WM der Superlative. Das ist die größte, die es jemals gegeben hat, auch die längste von der Zeit her. In 16 Stadien in 3 Ländern soll gespielt werden mit so vielen Teams wie nie zuvor. Statt 32 treten erstmals 48 Mannschaften an. Das heißt also, 104 Spiele sind nötig, um letzten Endes den Weltmeister zu küren. Für die Einzelnen sind es nur 8 Spiele, aber insgesamt beim ganzen Turnier gibt es 104 Spiele. 12 Vierergruppen in der Vorrunde und erstmals auch ein 16. Finale, also die besten 32 kämpfen dann da ums Weiterkommen, ins Achtelfinale kommen. Der Video Assistance Referee, der VAR, der darf bei Eckbällen eingreifen, wenn aus ihnen direkt ein Tor entsteht und die Entscheidung möglicherweise falsch war. Bisher beschränkte sich ja die Kontrolle auf die Toreentscheidung generell. Außerdem darf der VAR künftig einschreiten, wenn eine zweite gelbe Karte eindeutig falsch gezeigt wurde, bleibt ein berechtigter Platzverweis durch Gelb-Rot aber aus. So, das heißt also, der VAR darf dann da nicht eingreifen. Außerdem gibt es verpflichtende Trinkpausen. Künftig sollen in jeder Halbzeit feste 3-minütige Trinkpausen eingeführt werden, unabhängig von der Witterung. Und da vermuten Kritiker dahinter auch so ein klein bisschen die Möglichkeit für Werbepausen, wie man das vom Eishockey und der NHL und Football zum Beispiel kennt. Ne? Die Fußball-WM, die eifert so ein bisschen den Super Bowl nach, kann man auch sagen. Denn beim Finale in New Jersey gibt es erstmalig beim Fußball auch eine Halbzeitshow. Madonna, Shakira und BTS sind mit dabei. Die offiziellen Spielregeln, die geben eigentlich eine Halbzeitpause von maximal 30 Minuten vor. Die Länge der Halbzeitshow, wie lang die werden soll, na, das ist derzeit noch nicht bekannt. Bei den vergangenen Spielen, zum Beispiel dem Finale der Club-WM, dauerte das Programm 25 Minuten. Und nicht nur größere, sondern auch klimaschädliche WM soll das werden. Bis 2030 will die FIFA nämlich ihre CO2-Emissionen halbieren, bis 2040 klimaneutral werden. Doch die Bilanz, die fällt schlecht aus, denn laut dem Bericht des FIFAs Climate Blind Spot der New York Weather Administrations verursacht die WM 2026 rund 9 Millionen Tonnen CO2, davon etwa 7,7 Millionen durch Flugverkehr. Weitere Emissionen kommen dann durch Unterkünfte, Merchandise und Gastronomie hinzu. Kritik gibt es auch am Hauptsponsor Saudi Aramco. Das ist der größte Öl- und Gaskonzern der Welt, dessen Geschäftsmodell auf fossilen Energien basiert. Also die WM, ja, das wird nicht nur eine Superlative, sondern da wird auch ganz, ganz viel diskutiert, wie es da denn letzten Endes weitergeht. Spannend ist vor allen Dingen auch, wie geht's aus? Wer wird denn letzten Endes Fußball-Weltmeister? Also ich glaube ganz fest und ernsthaft, wir kriegen dieses Jahr einen Fußball-Weltmeister, den wir nicht auf dem Zettel hatten.

In knapp einer Viertelstunde ungefähr, da haben wir es 8:08, da wird es hier bei uns auf Radio Mittelgewässer jeden Montag und Freitag um diese Uhrzeit sportlich. Natürlich gucken wir nochmal zurück auf die Fußballkreisliga. Wir gucken auch in die Fußballbezirksliga. Drakenburg hat ja wirklich am letzten Spieltag erst die Relegation noch klar gemacht. Das war richtig spannend, dieser Spieltag. Ne? Stur gewinnt zwar 3:0, aber Drakenburg gleichzeitig gegen Neunkirchen auch mit 4:2 und sichert sich somit den Relegationsplatz. Ganz viel Sport mit Michi Meier und mir gibt's dann gleich nach 8:00.

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1: Ich bin Katrin Müller. Die Ölpreise sind nach der jüngsten Eskalation im Nahen Osten wieder deutlich gestiegen. So kostete ein Barrel Rohöl der weltweiten Referenzsorte Brent zur Lieferung im August am frühen Morgen rund 97 US-Dollar. Das sind 4% mehr als Ende vergangener Woche. Am Abend hatte der Iran zum ersten Mal seit 2 Monaten wieder Raketen auf Israel abgefeuert. Die Angriffe erfolgten als Reaktion auf israelische Angriffe auf die Hisbollah-Miliz im Libanon. Kriege, Konflikte und geopolitische Spannungen auf der Welt drohen die Atommächte weltweit in eine Spirale der Aufrüstung zu treiben. Das geht aus einem neuen Bericht des Stockholmer Friedensforschungsinstituts SIPRI hervor. Ein neues nukleares Wettrüsten habe bereits begonnen, heißt es.
2: Die Welt wird von Jahr zu Jahr unsicherer. Zusammen verfügen die Atommächte über 12.000 Atomsprengköpfe. Statt auf Abrüstung setzten sie auf Abschreckung, so die Friedensforscher. In der Praxis bedeutet das, jeder Nuklearstaat modernisiert oder erweitert sein Atomwaffenarsenal, was eine Kettenreaktion auslöse. Die Maßnahmen eines Landes führten zu ähnlichen Schritten in anderen. In diesem Wettrüsten übernehme Europa eine immer aktivere Rolle, so die Forscher. Ein Grund seien Zweifel an der Verlässlichkeit der USA. Aus Skandinavien, Sigrid Harms.
1: Am Flughafen München ist der Flugverkehr am Morgen ohne größere Probleme gestartet. Nach einem Feueralarm im Tower und einer etwa 2-stündigen Einstellung des Flugbetriebs am Abend gab es laut Website des Flughafens am Morgen bereits einige Starts. Es wurden aber auch Annullierungen angezeigt. Als Ursache des Alarms wurde ein Defekt in einem Lüfter entdeckt. Ein Bauteil wurde ausgewechselt. Zum Sport. Tennisstar Alexander Zverev hat das Finale der French Open gewonnen. Der 29-Jährige setzte sich in Paris gegen den Italiener Flavio Cobolli in 5 Sätzen durch. Zverev holte damit den ersten Grand-Slam-Titel seiner Karriere.
3: Mit diesem Sieg gehört Alexander Zverev endlich zu den ganz Großen in der Tenniswelt. Der letzte Deutsche, dem im Einzel ein Sieg bei einem Grand-Slam-Turnier gelungen ist, war Boris Becker. 30 Jahre ist das inzwischen her. Für Zverev ist auch ein kleiner Fluch gebrochen. Seine 3 Grand-Slam-Finals vorher hatte er alle verloren. Jan-Henner Reitze, Sportredaktion.
1: Und die deutsche Nationalmannschaft bezieht heute nach dem knapp gewonnenen Testspiel in Chicago am Wochenende ihr WM-Quartier. Das liegt im US-Bundesstaat North Carolina.
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5: Bis zu 7 Stunden Sonne kriegen wir heute auf den ganzen Tag verteilt. Dazu gesellen sich auch so ein paar schöne Wetterwolken. Aber es bleibt trocken. 22 Grad, das sind unsere Tageshöchstwerte. 15 davon, die haben wir aktuell gemessen. Hier bei uns vorm Studio. 16 sind es schon bei euch in Diepenau.
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5: Wir gucken mal, was bei euch auf den Straßen so los ist. Da ist eigentlich nichts los, aber seit gestern, da brennt eine leerstehende Lagerhalle in Wunsdorf. Deswegen werden Anwohner gebeten, Türen und Fenster da geschlossen zu halten. Ansonsten habe ich nichts bei euch. Wenn ihr irgendwie einen Blitzer seht oder irgendwas anderes, was nicht auf die Straße gehört, 050 21 40 30. Gute Fahrt.
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5: Anpfiff.
7: Da ist es. Da sind wir, ne? Sport.
5: Was war das nicht für ein geniales Wochenende in Sachen Fußball? Emotionen, Trauer und Freude lagen so dicht beieinander. Die Meister sind gekürt worden. Jetzt wissen die Vereine auch irgendwie, wo sie stehen. Ob sie vielleicht nach oben gehen, nach unten gehen oder in der Klasse bleiben. Aber wir haben nicht nur Fußball.
7: Nein, es soll auch noch ein bisschen über Fußball und über Badminton berichtet werden.
5: Also haben wir einiges Sportliches vor für euch. Ich würde sagen, mal ganz kurz mal durchatmen und dann gehen wir gleich in die Folgen.

0: 28 Spiele sind absolviert. Die Kreisliga geht jetzt zu Ende. Und das war ja eine kuriose Saison. Münchenhagen hat zur Winterpause gesagt, komm, wir ziehen uns zurück. Jetzt denkt auch Steimke 2 drüber nach zu sagen, wir gehen raus.
1: Sepp Hausenbeiger auch.
0: Ja, und die haben sogar noch gewonnen zum Abschluss. Da kommen wir gleich zu. Lass mal kurz auf den letzten Spieltag gucken, wie das so gelaufen ist. Also Steimke 2 verabschiedet sich sozusagen mit einer 1-3 Niederlage gegen die Husumer. Die hätten dann auch sportlich so oder so den Klassenerhalt geschafft. Eistrup gewinnt gegen Schamalo 3-0 und Uchte schlägt Maglube 3-1. Steinbring, die wären als letzter abgestiegen.
1: Ja, und dadurch, dass es jetzt einige Rückzieher gibt aus der ersten Kreisliga in die erste Kreisklasse, hat Steinbring zumindest im NFV-Kreisvorstand signalisiert, drinbleiben zu wollen in der Kreisliga. Und heute Abend wird der Vorstand tagen und dann wird sich ein neues Bild ergeben. Ich denke mal, die Chancen stehen nicht schlecht, dass Steinbring dann tatsächlich nicht absteigen wird.
0: Ich denke, das können wir morgen erzählen, was da letztendlich mal rumgekommen ist. Außerdem gewinnt Seppenhausen-Balge zum Abschied nochmal 6-0 gegen Hasbergen. Hoja als Meister, nur 4-4 gegen Intercomata.
1: Ja, aber die haben, da war doch der Kopf, war nur noch beim Feiern, ist doch klar. Die haben die Meisterschaft schon im Koffer gehabt, mussten den Koffer nur noch zumachen und als sie dann führten, ich glaube, sie sind 3-0 in Führung gegangen, nachher gab es ein 3-2, 4-3, 4-2, 4-3, 4-4. Ja, komm, also vergessen. Meister aufgestiegen, herzlichen Glückwunsch an die SG Hoja. Tolle Rückrunde.
0: Stöcksel sichert sich die Relegation, gewinnt nämlich 2-4 in Erichshagen. Der AS Nienburg steigt aus der zweiten Kreisklasse in die erste Kreisklasse auf tatsächlich. Das haben sie auch noch geschafft.
1: Na.
0: So, wir gucken aber gleich mal so ein klein bisschen in die Fußballbezirksliga, weil da war es ja wirklich bis zum Schluss spannend. Schafft Drakenburg zumindest mal die Relegation. Klassenerhalt ist noch nicht ganz sicher, aber wir wollen mal gucken, ob Drakenburg in die Relegation gekommen ist.

0: Sitzen und warten, das war auch in Drakenburg das Motto. Die mussten wirklich bis zum Schluss warten, ob sie die Relegation noch schaffen.
1: Und das war richtig heftig, denn zur Halbzeit waren sie abgestiegen, ja, lagen zurück im Heimspiel und haben dann auch noch hinnehmen müssen, dass Stur zur Halbzeit führte. Drakenburg spielte gegen Neunkirchen, lag 0-2 zurück. Und TV Stur hat geführt zu Hause und somit war Drakenburg abgestiegen und nicht so dolle.
0: Ja, die haben aber eine starke zweite Halbzeit gespielt wahrscheinlich, oder?
1: Ja, da sprechen wir später drüber. Jetzt habe ich erstmal mit Stefan Ciborra gesprochen, habe gesagt, Mensch, ihr habt's geschafft, ihr habt noch 4-2 gewonnen, aber jetzt erstmal durchatmen, denn es geht weiter in der Relegation, oder?
2: Na gut, die Klasse haben wir natürlich noch nicht gesichert. Aber wir sind natürlich froh, dass wir das Spiel gestern noch in unsere Richtung lenken konnten und dann damit natürlich die Relegation erreicht haben und jetzt noch die Möglichkeit haben, mit 2 Spielen die Klasse doch noch zu halten.
0: Ja, das wird also spannend und Stöckse und Mellendorf sind natürlich auch Gegner, wo du dann sagen musst, das wird nicht so einfach natürlich. Ne? Also wir drücken Drakenburg da auf jeden Fall die Daumen.
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1: Wir gucken mal so ein ganz klein bisschen auf die Fußball-Bezirksliga. Drakenburg hat es ja geschafft. Am letzten Spieltag sind sie noch in die Relegation. Da sind aber noch weitere Clubs aus dem Landkreis Nienburg gewesen. Lese als Aufsteiger hat eine ganz beachtliche Saison gespielt und kann sich jetzt zurücklehnen und sagen, ja, Mensch, im nächsten Jahr, da sind wir wieder in der Fußball-Bezirksliga mit dabei.
2: Der RSV die sind Neunter geworden.
1: Ja, super, super.
2: Und das als bestes Team aus dem Kreis Nienburg als Aufsteiger ist schon in Ordnung.
1: Das zweitbeste Team aus dem Landkreis Nienburg ist ein Platz drunter.
2: Ja, der RSV Rehburg hat ja auch so ein bisschen in der Vorrunde noch geschwächelt und irgendwie war dann auch die Trainerfrage noch, stand noch ein bisschen im Raum. Jetzt hat Mike Friedrich das Ganze übernommen und der hat, glaube ich, 27 Punkte mit der Mannschaft geholt in seiner Amtszeit und das ist sehr zufriedenstellend. Ich habe ihn nach seinem Fazit der Saison mal gefragt.
3: Ja, hallo Michi. Ich sag mal so, gab ja zwei Hälften die Vorrunde, da sind wir natürlich nicht zufrieden mit 12 Punkte. Viel Verletzungspech gehabt und in der Rückrunde war es dann aber gut. 23 Punkte geholt, da sind wir mit zufrieden und hoffen mal, dass wir in der nächsten Saison vom Verletzungspech verschont bleiben und dann mal eine komplette Serie durchziehen können und uns von der Tabellenkonstellation her ein bisschen verbessern können.
1: Steinke auch lange, lange dabei gewesen, da haben sie dann wirklich gekämpft, aber haben letzten Endes dann die Klasse gehalten. Wir gucken dann mal so ganz klein bisschen weiter, was so in der Bezirksliga los war.

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0: Nach umfangreichen Sanierungsarbeiten ist der Stadtgraben in Nienburg ab sofort wieder frei zugänglich. In den vergangenen Monaten, da wurden die Wege erneuert, Treppen modernisiert und neue Geländer installiert und auch die Barrierefreiheit, die wurde verbessert. Die Stadt spricht von einer deutlichen Aufwertung der Innenstadt. Weitere Arbeiten, wie zum Beispiel neue Sitzbänke oder auch die Bepflanzung, folgen dann in den kommenden Wochen. Wer sich künstlerisch betätigen will, der ist ganz genau richtig bei der Bürgerausstellung in der Galerie N. Die laufen auf Hochtouren, die Vorbereitung. Kreative aus der Region, die können bis zum 28. Juni eigene Werke einreichen. Und die sich jetzt beteiligen möchten, die können das auch machen. Also da ist die Ausstellung auf jeden Fall im vollen Gange, die Planung. Am 5. Juni wird dann die Ausstellung eröffnet. Und es gibt eine historische Erlebnisführung in Bad Rehburg. Da gibt es nämlich wieder historische Spaziergänge, unter anderem mit der Barbierin Marie und Hans den Schankwert. Außerdem gibt es am 13.06. auch noch eine märchenhafte Wanderung durch Rehburg. Das war das Neueste aus der Region. Nachrichten aus Deutschland und der Welt bei uns immer zur vollen Stunde. Wenn wir so rausgucken, dann sehen wir, da ist die Sonne, da schieben sich ein paar schöne Wetterwolken davor. Da müssen wir heute im Verlauf des Tages durch, mal Sonne, mal Wolken. 22 Grad, das sind unsere Tageshöchstwerte. 15, die haben wir aktuell gemessen hier bei uns vom Studio.
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0: Wir gucken mal zu euch auf die Straße, mal sehen, was da jetzt aktuell so los ist. Vorsicht, da ist ein Liegenbleiber auf der A27 Bremen Richtung Walsrode zwischen Pferdenost und Walsrode West hier auf der rechten Spur. Da ist ein Lastwagen liegen geblieben. Dann haben wir auf der B6 Richtung Hannover zwischen Pattensen und Arnum einen Blitzer in der 100er Zone. Danke Lars fürs Bescheid sagen. Wenn ihr noch irgendwas seht, was nicht auf die Straße gehört, Staus, Blitzer oder sonst wie was, sagt Bescheid. 050 21 40 30. Gute Fahrt.
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3: Zweite Halbzeit, ne? Es war ja auch gutes Fußballwetter am Wochenende, ne? Es hat
0: nicht zu kalt, nicht zu warm.
3: Genau so, das war ganz, wo du gerade über das Wetter auch gesprochen hattest, das war ganz angenehm, da lässt sich dann gut Sport treiben insgesamt, nicht?
0: Ja, wobei man sagen muss, die Stürmer, die hatten einiges vor, die haben ordentlich getroffen tatsächlich. Also da gab es ja Spiele, die sind richtig hoch ausgefallen.
3: Ja, in allen Ligen eigentlich auch. Ich habe auch das Gefühl, gerade in den letzten 2-3 Wochen, da gab es Ergebnisse teilweise in 8-1, 8-0, 6-0, 6-4. Also eigenartig, da geht es dann nur noch die Flucht nach vorn oder so, ne?
0: Für neutrale Zuschauer ist so ein 8-4 natürlich richtig spannend, aber für beide Trainer ist das, glaube ich, eine Katastrophe.
3: Ja, das ist wirklich wahr. Also hinten offen wie ein Scheuntor und vorne Hurra-Fußball, ne? Ja, aber gut, scheint dann, ist ja auch, wir müssen wirklich auch immer die Kirche im Dorf lassen. Ja, wir reden über Amateurfußball und es ist schon bewundernswert, dass die Fußballerinnen und die Fußballer, wir reden gleich über die Frauen, dass die Wochenende für Wochenende so zur Verfügung stehen und mitmachen und mitspielen. Das ist schon toll.
0: Ja, aber da gab es in einem Spiel nicht ganz so viele Tore, die wir eben da so ein klein bisschen angesprochen haben. Aber dazu kommen wir gleich.

0: Am Ende war es nicht genug für die SG Schamerloh in der Frauenfußball-Bezirksliga. Die müssen leider Gottes den bitteren Gang in die Kreisliga antreten.
1: Ja, leider. Es hat auch das 0:0 nicht gereicht. Und dieses 0:0 ist eigentlich symptomatisch für die gesamte Saison der Damen aus Schamerloh-Lavelsloh, denn die haben 8 Unentschieden gespielt. Und im Vergleich zu allen anderen Teams deutlich mehr Unentschieden. Die anderen liegen so im Schnitt bei 3 bis maximal 4 Unentschieden. Also hätten sie nur 2 dieser Unentschieden gewonnen, 4 Punkte mehr, wären sie nicht abgestiegen, denn ihr Torverhältnis ist besser als das des Vorletzten. Also ja, schade eigentlich für Schamerloh. Und ich habe mit dem Aufstiegstrainer Dirk Romjak gesprochen. Wie siehst du das? Jetzt seid ihr wieder abgestiegen. Wie geht's weiter bei euch in Schamerloh?
2: Ja, wir haben es leider nicht gepackt. Trotzdem auch letzte Woche die Leistung gegen Mellendorf war wirklich stark. Haben jetzt heute nochmal zum Abschluss 0:0 gegen Holzhausen Baden-Borsten gespielt. Hat halt nicht gereicht. Natürlich ist man ein bisschen traurig und es tut auch ein bisschen weh, aber generell muss ich sagen, gerade in der Rückrunde haben wir eine tolle Leistung gebracht. Wir haben uns wirklich rangekämpft, wir haben immer gefightet, wir haben in jedem Spiel versucht, das Ding zu landen und wir haben das auch toll gemacht und ich muss wirklich sagen, das Saisonfazit für mich fällt doch durchweg positiv aus. In der Hinrunde fehlte uns ein bisschen die Kraft und vielleicht waren wir auch ein bisschen zu naiv, zu leichte Fehler, die dann zu Gegentreffern führten. Wir sind ja auch nicht unbedingt untergegangen in den Spielen und in der Rückrunde haben wir wirklich gezeigt, was steckt in uns drinne. Unser großes Manko ist halt das Tore schießen. Tja, dann passiert das nun mal, ne? Für nächstes Jahr haben wir uns ganz klar, wir haben uns schon zusammengesetzt, haben auch besprochen und alle haben gesagt, die Bezirksliga hat allen Spaß gemacht. Die Stimmung ist gut. Sie haben viel gelernt und sie möchten auf jeden Fall wieder zurück. Also ist unser Ziel für die nächste Saison ganz klar, oben wieder angreifen. Vielleicht sogar das Double im Kreis schaffen, um dann übernächstes Jahr noch stärker zurückzukommen in die Bezirksliga und es nochmal zu probieren.
0: Und apropos stark in der Bezirksliga, Seppenhausen-Balge war ganz kurz davor, die Relegation zu schaffen.
1: Sie standen teilweise ja auch auf Platz 2 vor Mellendorfer TV. Das so gegen Mitte der Rückrunde, haben richtig tolle Rückrunde gespielt. Ja, der letzte Spieltag, da musste erstmal ein Sieg her. Sie mussten ihre Hausaufgaben machen mit 2 Toren Differenz, damit sie eine bessere Tordifferenz als Mellendorf hatten. Aber gleichzeitig musste Mellendorf in Sulingen ran und durfte nicht gewinnen. Das ist nicht gelungen. Also zum einen hat tatsächlich Seppenhausen-Balge 6:4 gewonnen, 2 Tore Differenz gegen Weihe.
0: Hat funktioniert.
1: Aber Mellendorf hat 4:0 in Sulingen gewonnen. Ja, und somit habe ich mit Kevin Görtler gesprochen, wie er denn jetzt die Situation als Tabellendritter abgeschnitten zu haben einschätzt und wie es denn mit ihm weitergeht.
3: Moin. Natürlich ist im ersten Moment eine gewisse Enttäuschung da, weil wir unsere Hausaufgaben gemacht haben und dennoch den Relegationsplatz verpasst haben. Mit etwas Abstand, muss ich sagen, überwiegt bei mir aber definitiv der Stolz. Wir haben in der Hinrunde einige unnötige Punkte liegen gelassen, dafür aber eine überragende Rückrunde gespielt. Die Mannschaft hat sich enorm entwickelt und bis zum letzten Spieltag haben wir um Platz 2 gekämpft. Darauf können wir wirklich alle sehr, sehr stolz sein. Für uns Trainer war es zudem heute ein besonders emotionales Spiel. Es wurden einige Spielerinnen verabschiedet und auch wir haben uns nach 2 intensiven und schönen Jahren verabschiedet. An dieser Stelle möchte ich mich auch bei meinem Trainerteam bedanken. Ohne ihren Einsatz und ihre Unterstützung wäre das alles nicht möglich gewesen. Ich bin dankbar für die gemeinsame Zeit und wünsche den Spielerinnen und dem Verein für die Zukunft nur das Beste.

0: nicht um 3 Uhr nachts, aber teilweise richtig früh aufstehen, mussten immer die Jungs und Mädels, die mit Badminton unterwegs waren. Die haben ja teilweise in Cottbus haben die ja gespielt. Also sind ja immer durch ganz Deutschland gereist.
1: Ja, und jetzt waren sie am Wochenende in Grefrath. Vor allem Nina Kiobokund und Ben Schneider. Das sind U17-Spielerinnen und Spieler oder eine Spielerin und ein Spieler des MTV Nienburg. Und die haben das erste Mal am U17 Yonex German Open Turnier teilgenommen. Ein international besetztes Turnier. Und wie uns Sandra Reichstein gleich sagen wird, richtig gut abgeschnitten. Und zudem gab es dann parallel ein D-Ranglisten-Turnier für U12 und 13-Jährige in Neustadt am Rübenberge. Und beide Turniere haben MTV-Spielerinnen und Spieler besucht. Sandra erklärt uns und sagt uns, wie sie abgeschnitten haben.
2: Hallo Michi. Für uns Badminton-Spieler standen an diesem Wochenende sogar 2 Events auf dem Programm. Zum einen haben Nina Kiobun-Kuhn und Ben Schneider am einem internationalen Turnier teilgenommen in Refrath, den sogenannten Yonex German U17 Open. Nina ist im Einzel und im Mix an den Start gegangen, Ben in allen 3 Disziplinen. Erfreulicherweise konnten sowohl Ben und Nina im gemeinsamen Mix als auch Nina hinterher im Einzel die ersten Spiele gewinnen, sodass sie etwas außerplanmäßig noch einen Tag länger am Start waren als eigentlich gedacht. Nina ist dann in der Runde der letzten 16 gegen eine Dänin ausgeschieden nach gutem Spiel, nach guter Vorstellung in 3 Sätzen. Ben, der sich im Doppel an der Seite von seinem Standardpartner ein bisschen mehr erhofft hatte, der ist etwas unglücklich in der Runde der letzten 16 ausgeschieden gegen ein Duo, gegen das sie schon öfter antreten mussten. Das ist immer eng gewesen. Wieder in 3 Sätzen, da war schon die Enttäuschung ein bisschen groß. Und im Einzel ist er leider gleich in der ersten Runde rausgeflogen. Während ich halt mit meinen beiden Schützlingen in Refrath gewesen bin, ist mein Mann Dirk zur parallel stattfindenden D-Rangliste in Neustadt am Rübenberge gefahren, im Doppel und Mixed. Da haben wir in erster Linie unsere Jüngsten, also von U11 bis U15, teilnehmen lassen. Da waren wir sehr erfolgreich unterwegs. Darum ging es uns aber gar nicht, sondern dieses Turnier ist als Vorbereitung gedacht für die Bezirksmeisterschaften, die Ende des Monats dann in Altwarnbüchen stattfinden werden. Wir haben einige neue Paarungen ausprobiert. Manche haben wir in der nächsthöheren Altersklasse angemeldet, einfach mal um zu schauen, wo stehen wir denn, was klappt denn schon ganz gut und was können wir bis zu den Bezirksmeisterschaften noch trainieren. Also ein sehr erfolgreiches Wochenende einerseits, aber auch sehr arbeitsintensives.

0: Wir bleiben noch so ein klein bisschen in der Halle. Nee, das ist draußen,
1: Faust. Ja, ne? Spielen Sie im Winter in der Halle, ne? Aber da, jetzt im Sommer, in den Sommermonaten ab Mai, ist dann die Feldsaison, so nennen das die Faustballer. Feldsaison, spielen Sie draußen. Und das ist wirklich großartig. Also der Boden ist ja ein ganz anderer, weicher, auf Rasen wird gespielt. Und wenn es dann so ein bisschen geregnet hat, manchmal wird der Rasen auch feucht gemacht, damit die Bälle schneller schießen und du eben halt auch über dem Rasen rutschen kannst.
0: Ja, ich bin doch auf dem Sportplatz.
1: Ja, das ist richtig auf so groß wie ein Handballfeld. Ja, irre. Ja, die Faustballer des MTV Noddel sind die höchstklassigste Mannschaft, die wir hier im Kreis Nienburg haben. Die spielen in der Landesliga. Leider, leider, leider gegen den Abstieg. Und am Wochenende mussten sie auch wieder ran und haben ihre Spiele leider auch nicht gewonnen. Es gab 3 Niederlagen, Mark Hambruch. Jetzt ist die Hoffnung auf den Klassenerhalt äußerst, äußerst gering, oder?
2: Moin. Ja, genau. 3 Spiele, wieder 3 Niederlagen. Sehr trauriger Tag für uns. Wir müssen jetzt auch ein bisschen gucken, wie der parallel stattgefundene Spieltag, wie da die Spiele waren, ob Oldendorf da punkten konnte oder nicht. Und sollte das der Fall sein, dann ist das leider der vorzeitige Abstieg für uns. Ja, schwierige Saison, haben uns nicht belohnt, auch heute wieder. In 3 Sätzen 2, 3, 4 Satzbälle gehabt und am Ende doch noch den Satz verloren. Müssen wir nächstes Jahr dann zusehen, dass das wieder ein bisschen besser wird, und dann wollen wir nächstes Jahr auf jeden Fall wieder um den Aufstieg mitspielen bei uns im Bezirk Hannover-Braunschweig dann.
0: Und Oldendorf hat gewonnen.
1: Ja, Oldendorf hat gewonnen und hat jetzt 8 Punkte. Die Nordler haben nur 4, haben auch nur noch 2 Spiele, unter anderem gegen Oldendorf, müssen also beide Spiele gewinnen, um eventuell noch so eine kleine Hoffnung zu haben, Drittletzter zu werden. Den Platz müssen sie erreichen. Im Moment sind sie Tabellenletzter. Also die Chancen stehen nicht so gut.
0: Dann geht das Rechnen los. Und auch durchwachsen, kann man sagen, war die Leistung der U12 vom MTV Diepenau. Die waren ja am 2. Spieltag in der Bezirksmeisterschaftsrunde unterwegs. Auf eigenem Platz haben sie gespielt. Und ja, Kai Schafmeier, was sagst du? Das war nicht ganz so doll, ne?
3: Ja, Michi, der Spieltag ist vorbei. Die Mannschaften haben durchwachsen abgeschnitten. Die männliche hat 1 Spiel gewonnen, 2 Spiele verloren. Die zweite weibliche Mannschaft hat leider einen ganz schlechten Tag erwischt und alle Spiele verloren. Und die erste weibliche hat 3 Spiele gewonnen und 1 verloren. Damit stehen sie jetzt, die weibliche, auf dem 3. Tabellenplatz, die männliche auf dem 4. Tabellenplatz und die zweite auf den 7. Tabellenplatz.
0: Also durchwachsener, ja, Spieltag im Faustball.
1: Aber die sind noch dran oben. Also die Mädchen U12 und die Jungs 1 U12 können beide noch Meister werden und sich dann für die Landesmeisterschaften qualifizieren. Unmittelbarer Konkurrent der Jungen ist SV Erichshagen. Also das ist schon toll und ich werde versuchen, zu den Erichshagen dann Kontakt aufzunehmen und damit wir darüber berichten können.
0: Wie es ausgeht, das erfahrt ihr natürlich hier bei uns auf Radio Mittelweser in unserer Sportberichterstattung. Michi, du läufst jetzt eine Runde nach Hause und sagst,
1: ich laufe, das war's. Ja, ich laufe, dann fahre ich Fahrrad und dann laufe ich wieder mit meinem Hund und bleibe fit und ich hoffe, ihr alle auch.
0: Bleibt sportlich.
1: Tschüss, tschüss.
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1: Ich bin Katrin Müller. Israels Luftwaffe hat Ziele im Westen und im Zentrum des Irans angegriffen. Das teilte das israelische Militär auf der Plattform X mit. Weitere Details gab es zunächst nicht. Der Angriff folgte auf iranische Raketenangriffe auf Israel am Abend zuvor.
2: Alle Raketen wurden abgefangen, hieß es aus Israel. Zuvor hatte das israelische Militär aber auch wieder Vororte in der libanesischen Hauptstadt angegriffen, obwohl US-Präsident Trump eine Waffenruhe verkündet hatte. Doch die ist brüchig. Trump macht aber weiter Druck auf Israel. Tenor, haltet euch zurück, denn er will offenbar unbedingt mit Iran ein Abkommen verhandeln. Und nun wächst die Sorge, dass die Lage in Nahost eskaliert. Claudia Wächter, Nachrichtenredaktion.
1: Nach einem großflächigen Stromausfall in Reutlingen gibt es nach Angaben des Netzbetreibers Anzeichen für eine Brandstiftung in einem Umspannwerk. Es seien 3 Brandstellen gefunden worden, außerdem seien der Zaun und das Gelände vor der Anlage beschädigt, sagte ein Sprecher von Netz BW. Ein Sprecher des Landeskriminalamts Baden-Württemberg sagte, die Polizei ermittle in alle Richtungen. LKA-Brandsachverständige seien in die Ermittlungen eingebunden. Die SPD pocht auf eine spürbare finanzielle Entlastung der Bürger durch eine Reform der Einkommensteuer. Es müssten dann schon mindestens um die 500 Euro im Jahr sein, sagte die Co-Parteivorsitzende und Bundesarbeitsministerin Bärbel Baas im Ersten. Die Einkommensteuerreform müsse zum 1. Januar 2027 in Kraft treten, so Baas. Zum Sport. Nach dem Testspiel in Chicago am Wochenende bezieht die deutsche Nationalmannschaft heute ihr WM-Quartier. Das liegt in Winston-Salem im US-Bundesstaat North Carolina. In dem riesigen Hotelkomplex soll es der Mannschaft an nichts fehlen.
3: Das Graylin Estate sieht so aus wie ein altes britisches Schloss. Das riesige Hotelgelände hat mehrere Gebäude, 85 Zimmer, 5 Premium-Suiten und nebenan einen großen Park. Die Profis werden wohl mit dem Rad zum Trainingsgelände fahren, das rund 10 Minuten entfernt liegt. Der Campus einer privaten Uni hat 2 große Plätze und einen Kraftraum. Der Ort Winston-Salem ist eher klein und gemütlich. Zu den Gruppenspielen muss das Team jeweils rund 2 Stunden fliegen. Thomas Bremser, Sportredaktion.
1: Und Tennisstar Alexander Zverev hat das Finale der French Open gewonnen. Der 29-Jährige setzte sich in Paris gegen den Italiener Flavio Cobolli in 5 Sätzen durch. Zverev holte damit den ersten Grand-Slam-Titel seiner Karriere.
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5: In den nächsten Tagen, da gibt es hier bei uns in Nienburg so einen Mix aus Sonne und Wolken. Darum muss morgen und auch am Mittwoch mit Gewittern gerechnet werden. Die Höchstwerte, die liegen so zwischen 22 Grad heute und 17 Grad morgen am Dienstagmorgen. Weht dazu auch noch ein böiger bis auffrischender Wind.
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5: Bei euch auf der A27 Bremen Richtung Walsrode. Zwischen Verden-Ost und Walsrode-West aufpassen. Hier auf der rechten Spur ist ein Liegenbleiber unterwegs. Ansonsten ist nichts los. Falls ihr irgendwas seht, was nicht auf die Straße gehört, kann ja sein. Stau, Blitzer oder sonst wie was, sagt Bescheid. 050 21 40 30. Gute Fahrt.
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5: Im Juni und auch im Juli, da gibt es die Mitmach-Mittwochs im Jugendzentrum Nienburg und Langdamm. Und was da ganz genau los ist und was diese Woche so geplant ist, da gucken wir gleich mal drauf. Ich bin Chris Bönning, moin.

0: Ich habe sie ja immer liebevoll Mittwochs-Mitmachtage genannt. Sie heißen aber offiziell Mittwochs-Aktionstage, die im Jugendzentrum stattfinden. Und Stefan Gilster vom Jugendzentrum Nienburg, was ist das eigentlich ganz genau, dieser Mittwoch-Aktionstag?
1: Ja, moin Chris, höre ich gerade noch eine kurze Info dazu. Das Gros der Teilnehmenden rekrutiert sich aus Grundschulkindern, aber es gibt auch einige Kinder, die kommen aus der 5., 6. und 7. Klasse, also weiterführende Schule. Wir wechseln die Angebote ab. Indoor, gibt was im Jugendhaus, gelegentlich kochen, Film gucken, basteln etc. Oder eben auch, wir sind außerhalb, Outdoor-Angebote, irgendwo mit Stockbrot und Lagerfeuer. Und man muss sich vorher anmelden, telefonisch, damit wir wissen, wie viele kommen. Sind es 15, sind es 22? Wir werden gut besucht, seit Jahren hat sich das etabliert. Die Gruppe ist sehr heterogen, also mischt sich wirklich mit allen möglichen Mädchen und Jungs. Macht richtig Bock, sind immer herzlich willkommen. Beim Team Annette Schreiner und Stefan Gilster. Das doch mal so als Zusatzinfo.
0: Also da freuen sich natürlich Annette und Stefan auch auf die nächsten Kinder, die da gerne mitmachen wollen. Feuerküche ist das Motto am 10.06., also jetzt am kommenden Mittwoch. Und wenn ihr dabei sein wollt, dann müsst ihr euch vorher anmelden im Jugendhaus. Einfach

Es gibt so Geräusche im Alltag, die gehen einen einfach auf die Nerven. Ne? Gerade jetzt im Sommer, wo das Fenster öfter auf hast und mit einer Bahn wie ich wohne, dann hörst du mal einen Zug vorbei. Das ist ab und zu mal so ein klein bisschen nervig. Aber Umweltgeräusche wie zum Beispiel der Gesang der Vögel, der nervt nicht, ganz im Gegenteil. Und es ist auch bewiesen, Vogelgezwitscher ist dafür da, kann Ängstlichkeiten und irrationale Gedanken tatsächlich mildern. Also raus mit euch. Der Gesang von Vögeln, der kann sogar zur Prävention von psychischen Erkrankungen eingesetzt werden. Das gilt auch für abgespielten Vogelgesang, muss also gar nicht live sein. Ne? Denn schon das Anhören einer Klang-CD mit Vogelgesang kann laut einer Studie positive Effekte auf uns haben. Wenn kein Live-Gesang da ist im Internet, da gibt es auch Playlists mit Vogelgezwitscher oder auch spezielle Klangboxen, die man dann da letzten Endes einsetzen kann. Aber wichtig, der Vogelgesang hat keinen Einfluss auf depressive Zustände. Wenn es euch nicht gut geht oder ihr euch in einer Krisensituation befindet, da gibt es professionelle Hilfe, zum Beispiel die Telefonseelsorge oder auch die Robert-Enke-Stiftung oder auch die Nummer gegen Kummer. Also da kann man sich dann auf jeden Fall professionelle Hilfe holen. Aber es ist tatsächlich so, ne? Der Vogelgesang kann zumindest mal die Laune heben.

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0: Lass uns mal eben auf das gucken, was wichtig ist. Darauf wird heute in Nienburg und dem Landkreis aktuell so geguckt. Darüber spricht man heute. Es gibt die neue Bürgerinnen- und Bürgerausstellung in der Galerie N. Die Vorbereitungen für die diesjährige Bürgerausstellung, die laufen auf Hochtouren. Kreative aus der Region, die können bis zum 28. Juni eigene Werke einreichen und die können sich auch beteiligen dabei. Also das heißt, wenn ihr so Werke habt, bis zu 3 Stück, könnt ihr einreichen, egal ob Bildhauerei, gemalt oder irgendwas, was Ton oder wie auch immer. Also da sind der Fantasie keine Grenzen gesetzt. Die Vernissage für die Ausstellung, die ist dann für den 5. Juli geplant. Hier bei uns in der Region gibt es mehr als 3000 Kilometer Radweg zwischen Minden und Bremen. Und da sagt natürlich auch die Mittelweserregion, da können wir ordentlich was draus machen. Neben den Weserradweg gibt es zahlreiche Themenrouten, unter anderem über die Themen Natur, Geschichte oder auch regionale Spezialitäten. Und das hat man auch so noch nicht gesehen. Die Auszubildenden der Stadt Nienburg haben an dem Umweltprojekt Azubinchen teilgenommen. Da hat man aus recycelbaren Materialien ein Insektenhotel gebaut, gemeinsam mit dem Bauhof. Das soll dann jetzt in den Nienburger Beeten aufgestellt werden.
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0: 17 Grad, die haben wir aktuell gemessen hier bei uns vor dem Studio. 18 sind es bei euch in Stolzenau. Und 22 Grad, das sind unsere tageshöchste Werte heute. Wie sieht der Trend in den nächsten Tagen so aus? Morgen und auch am Mittwoch, da kann es immer wieder mal Gewitter geben bei so 17 bis 18 Grad. Am Donnerstag wechselhaft mal Sonne, mal Wolken. Am Donnerstagnachmittag, da kann es auch wieder mal so ein klein bisschen Regen geben. Und es wird ein Ticken kühler bei 10 bis 16 Grad.
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0: Wir gucken mal zu euch auf die Straßen, mal sehen, was da jetzt aktuell so los ist. Schönen guten Tag, Autofahrer. Da sehen wir bei euch auf der A27 Bremen Richtung Walsrode zwischen Pferdenost und Walsrode-West aufpassen. Auf der rechten Spur, hier ist ein Fahrzeug liegen geblieben. Ansonsten ist nichts los. Falls ihr irgendwas seht, was nicht auf die Straße gehört, Staus, Blitzer oder sonst wie irgendwas, sagt Bescheid. 050 21 40 30. Gute Fahrt.
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0: Moin. Ronde liegt jetzt hier bei uns in Player. Undecided. Ich bin Chris Benning. Moin.

Heute ist unter anderem Tag der Freundschaften. Und wie hat Franz Beckenbauer damals schon gesungen? Gute Freunde kann niemand trennen. Und lass uns mal über die besten Freunde der Welt sprechen. Warum seid ihr eigentlich mit euren Freunden so dicke? Warum seid ihr so befreundet? Was habt ihr schon mal Verrücktes gemacht? Oder hast du jemals irgendwie mit deinem Freund oder deiner Freundin irgendwas erlebt, wo du sagst, das glaubt euch keiner? Was macht eure Freundschaft eigentlich so besonders? Das könnt ihr ganz gerne mal erzählen. Einfach eine Sprachnachricht an 050 21 40 30.

0: Heute ist Tag der Freundschaft und da wollen wir natürlich von euch wissen, frei nach Franz Beckenbauer, gute Freunde kann niemand trennen. Was macht eure Freunde eigentlich so besonders? Warum habt ihr die besten Freunde der Welt? Habt ihr mal irgendwie was Verrücktes erlebt oder gibt es vielleicht Sachen, wo ihr sagt, also wenn man das jemand erzählt, das glaubt ja kein Mensch, wenn man nicht dabei gewesen ist. Was macht eure Freundschaft eigentlich so besonders? Was könnt ihr erzählen? Sprachnachricht 050 21 40 30. Silke, wer ist denn dein bester Freund, deine beste Freundin und was macht das Besonderes bei euch aus?
1: Meine beste Freundin heißt Doreen, ist einfach schon seit über 30 Jahren an meiner Seite und was wir schon alles erlebt haben, ist wirklich kaum zu toppen. Wir halten immer zusammen, aber ich glaube auch durch unsere Freundschaft und durch diese besondere Freundschaft, dieses Zusammenhalten, dieses Mitdenken, dieses füreinander Dasein, auch wenn man entfernt ist und sich zwischendurch gar nicht sieht, ist das, was das so besonders macht und warum es auch so lange hält. Wir sind ehrlich zueinander, wir führen eine absolut offene Kommunikation. Wir haben die erste private Kita Deutschlands beide zusammen eröffnet, die ich wegen ihr aufgemacht habe. Meine beste Freundin war nämlich vor über 30 Jahren Praktikantin in meiner Gruppe und hat einfach so geile Ideen gehabt, so cool mit den Kindern gebastelt, gemalt, gelernt, dass ich gesagt habe, wow, dich brauche ich in meinem Team. Und ja, dann stand irgendwie fest, da haben wir gesponnen und haben uns dann selbstständig gemacht. Und ich bereue es nicht, wir feiern am nächsten Montag das 28-jährige Jubiläum unserer ersten privaten Kita Deutschlands. Was kann es Schöneres geben? Mit allen Höhen und Tiefen, die dazugehören. Denn wir wissen ja alle, Hass und Neid macht böse auf dieser Welt. Und das mussten wir schon so in vielfacher Form erleben. Unglaublich. Also wir könnten locker ein Buch schreiben.
0: Was macht eure Freundschaft so besonders? Was könnt ihr erzählen? Eine Sprachnachricht 050 21 40 30.

0: Da ist irgendwie doch so ein klein bisschen ihm das Talent in die Wege gelegt worden, denn Daubob Posthuma, so heißt er wortwörtlich, ist am 12. Dezember 1992 in Amsterdam geboren und er ist der Sohn von Simon Posthuma, der ist in einer Designergruppe tätig und mit 6 Jahren hat Daubob schon angefangen Klavier zu spielen und konzentriert sich dabei vor allen Dingen auf klassische Musik, wie zum Beispiel Jazz oder so. Mit 14 kam dann irgendwie noch die Gitarre dazu. Als Sänger beeinflusste ihn vor allen Dingen diese Leute, die irgendwie so ein bisschen so Pop und Country und Folkrock gemacht haben, gerade so in den 50ern bis Mitte der 70er Jahre. Und das hört man irgendwie auch raus bei diesem Mann. Hier ist Daubob und This World is Our Home.
1: All right.

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1: Ich bin Katrin Müller. Die Ölpreise sind nach der jüngsten Eskalation im Nahen Osten wieder deutlich gestiegen. So kostete ein Barrel Rohöl der weltweiten Referenzsorte Brent zur Lieferung im August am frühen Morgen rund 97 US-Dollar. Das sind 4% mehr als Ende vergangener Woche. Am Abend hatte der Iran zum ersten Mal seit 2 Wochen wieder Raketen auf Israel abgefeuert. Die Angriffe erfolgten als Reaktion auf israelische Attacken auf die Hisbollah-Miliz im Libanon. In Reutlingen starten tausende Haushalte mit einem Blackout in die Woche. Und das offenbar nicht zufällig. Nach Angaben des Netzbetreibers gibt es Anzeichen für eine Brandstiftung in einem Umspannwerk. Es seien 3 Brandstellen gefunden worden. Außerdem sei der Zaun beschädigt, sagte ein Sprecher von Netze BW.
2: Blackout mitten in der Nacht liegt das Umspannwerk lahm. Doch gut 5,5 Stunden später habe ungefähr die Hälfte der betroffenen Kunden wieder Strom und Gas gehabt, sagte ein Sprecher des Netzbetreibers. Einzelheiten sind noch unklar, doch auch Brandexperten des Landeskriminalamtes ermitteln bereits. Und viele erinnern sich jetzt natürlich an den Brandanschlag auf die Stromversorgung im Berliner Süden im vergangenen Winter. Zehntausende bibberten damals tagelang. Claudia Wächter, Nachrichtenredaktion.
1: Kriege, Konflikte und geopolitische Spannungen auf der Welt drohen die Atommächte weltweit in eine Spirale der Aufrüstung zu treiben. Das geht aus einem neuen Bericht des Stockholmer Friedensforschungsinstituts SIPRI hervor.
3: Die Welt wird von Jahr zu Jahr unsicherer. Zusammen verfügen die Atommächte über 12.000 Atomsprengköpfe. Statt auf Abrüstung setzten sie auf Abschreckung, so die Friedensforscher. In der Praxis bedeutet das, jeder Nuklearstaat modernisiert oder erweitert sein Atomwaffenarsenal, was eine Kettenreaktion auslöse. Die Maßnahmen eines Landes führten zu ähnlichen Schritten in anderen. In diesem Wettrüsten übernehme Europa eine immer aktivere Rolle, so die Forscher. Ein Grund seien Zweifel an der Verlässlichkeit der USA. Aus Skandinavien, Sigrid Harms.
1: Am Flughafen München ist der Flugverkehr am Morgen ohne größere Probleme gestartet. Nach einem Feueralarm im Tower und einer etwa 2-stündigen Einstellung des Flugbetriebs am Abend gab es laut Website des Flughafens am Morgen bereits einige Starts. Es wurden aber auch Annullierungen angezeigt. Als Ursache des Alarms wurde ein Defekt in einem Lüfter entdeckt. Ein Bauteil wurde ausgewechselt.
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5: Sonne und Wolken, die wechseln sich ab in den nächsten Tagen. Dabei muss morgen und auch am Mittwoch mit Gewittern gerechnet werden. Die Höchstwerte liegen so zwischen 22 Grad heute und 17 Grad im Morgen. Dazu weht noch ein böiger bis auffrischender Wind.
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5: Vorsicht, da ist ein Lastwagen liegen geblieben auf der A7 Hannover in Richtung Hamburg zwischen Dorfmark und Soltau Süd hier auf der linken Spur. Noch ein Liegenbleiber A27 Bremen Richtung Walsrode zwischen Pferden Ost und Walsrode West. Hier ist auf der rechten Spur ein Fahrzeug liegen geblieben. Blitzer, den haben wir nicht für euch. Falls ihr irgendwas seht, einen Stau, einen Blitzer oder irgendwas anderes, sagt Bescheid. 050 21 40 30. Da, wo es geht. Da wünschen wir eine gute Fahrt.
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5: Wer aufmerksam Radio Mittelweser hört, der hat es vielleicht schon mal gehört. Wir haben das ein oder andere Mal schon darüber gesprochen, dass es einen Kulturgottesdienst gibt. Aber wer kam eigentlich auf die Idee? Wer ist denn der Erfinder des Kulturgottesdienstes? Ich weiß es schon und ich verrate es gleich, wer es ist, weil der Erfinder, der ist gleich, also nicht, das hier zumindest Landkreis Nienburg, der ist gleich hier bei mir im Studio. Ich bin Chris Bönning, moin.

0: Die Münchner Freiheit auf Radio Mittelweser und Florian Schwarz ist bei mir im Studio. Moin.
1: Moin, moin.
0: Viele kennen dich aus der Kirche wahrscheinlich, ne?
1: Ja. Genau. Also sonntags um 10 ganz normaler Gottesdienst und vor allem Beerdigung. Also ich bin angestellt als Springer und immer da, wo gerade kein Pastor ist. Und das Wichtigste ist eigentlich immer die Frage, wer beerdigt unsere Oma?
0: Bist du denn quasi wie so ein Feuerwehrmann sozusagen? Also wenn jetzt irgendwas passiert in der Kirche, dass du dann quasi angerufen wärst und die Leute, und dann musst du da hin? Oder wie läuft das?
1: Das könnte passieren. Meistens weiß man ja, ein Kollege ist krank oder länger im Urlaub oder eine Gemeinde ist gerade nicht besetzt. Und dann bin ich da ja mal kurzfristig für einzelne Sachen oder halt auch für ein halbes Jahr. In Corona war es ganz schön, da gab es wenig Wechsel, da war ich mal 3 Jahre in den gleichen Gemeinden.
0: Was ist eigentlich so das Besondere, Pastor zu sein? Was ist so dein, was für dich ganz persönlich ist, dass du Pastor bist?
1: Oh, ist ein total spannender Job. Also das Religiöse mal einfach zur Seite. Es ist auch ein Beruf, dafür wird man bezahlt und dafür hat man gute Arbeit abzuliefern. Und das macht einfach Spaß, mit Texten zu arbeiten, mit Lebensgeschichten zu arbeiten. Also ganz oft ist so die Frage, Mensch, belasten dich die vielen Beerdigungen nicht? Überhaupt nicht.
0: Aber man kennt doch die Leute auch, die man da beerdigt aus seiner Gemeinde. Man hat die vielleicht jahrelang bei sich im Gottesdienst gehabt oder hat die vielleicht sogar getauft.
1: Ich bin Springer.
0: Ja, gut, bei dir ist es nicht
1: so. Für mich ist halt wirklich ganz oft, ich klingel, ich habe nur einen Namen und stehe bei einer Familie vor der Tür und die erzählen mir ein ganzes Leben. Großartig.
0: Wie läuft das denn weiter? Dann musst du dir dann ausdenken, baust du eine Geschichte drumherum, was die Person hatte? Oder kriegst du von denen Input von den Leuten? Was hat Opa gemacht?
1: Ja, na klar, also es ist ein langes Gespräch und da hat man Zeit für. Also ich habe nie einen Folgetermin nach einem Beerdigungsgespräch, weil man nie weiß, wie lange dauert das. Wenn es nur eine Stunde ist, ist das Schreiben viel, viel anstrengender für mich. Wenn ich 2,5, 3 Stunden irgendwo war, dann habe ich so viel Stoff, dann kann man manchmal 2 oder 3 Ansprachen eigentlich draus schreiben.
0: Und Ansprachen ist ein gutes Stichwort. Du hast ja auch den Kulturgottesdienst hier bei uns im Landkreis Nienburg ins Leben gerufen. Und was das ganz genau ist, das klären wir gleich.

0: New Orleans wird vor allen Dingen mit Karneval verbunden. Und Florian Schwarz ist hier. Du hast ja auch den Kulturgottesdienst ins Leben gerufen. War Karneval schon mal Thema?
1: Ja, auch mit New Orleans Jazz. Ich kann mit dem Kölner Rumtata nicht ganz so was anfangen, aber Karneval fand ich hochspannend. Und dann habe ich eine Jazzband gefunden und die hat einfach New Orleans Jazz gespielt. Und wir sind einmal durch die Geschichte des Karnevals und da sind ja eine Menge religiöse Teile drin, die heute im deutschen Karneval gar nicht mehr so bewusst sind. Also die Verankerung in die Osterzeit, dass man bis zur Pastenzeit halt nochmal die Karnevalstage hatte und dann hat man sich die Zeit zur Besinnung genommen bis Ostern.
0: Kulturgottesdienst ist ein gutes Stichwort. Wie kamst du auf die Idee zu sagen, wir machen einen Kulturgottesdienst hier bei uns im Landkreis Nienburg? Das ist ja jetzt nicht der erste, den wir machen, das ist schon der 100. mittlerweile.
1: Genau, und das ging auch gar nicht im Landkreis Nienburg los, sondern der erste war in Cuxhaven. Da hatte ich meine erste Stelle und ich hatte einen Organisten, der war klasse. Der hat immer die Predigt kommentiert mit dem Nachspiel. Und irgendwann habe ich gemerkt, der spielt ja immer wieder Tonsteine Scherbenmelodien. Und dann habe ich ihn mal drauf angesprochen und dann sagt er, naja, wenn du die dauernd zitierst in deiner Predigt, kann ich ja wohl die Melodien spielen. Mir war das gar nicht bewusst. Also diese Band begleitet mich durch mein ganzes Leben und das einfach Worte, Wendungen, Sätze in meine Alltagssprache und auch in meine Predigtsprache gerutscht. Da habe ich gedacht, ach Mensch, dann legen wir es doch mal drauf an und probieren es aus. Und ja, der erste Tonsteine-Scherben-Gottesdienst war dann auch der erste Kulturgottesdienst. Und dann immer zu gucken, wie gucken denn andere Menschen auf diese Welt, die vielleicht nicht christlich gucken.
0: Was ist denn ein Kulturgottesdienst? Also Gottesdienst ist für mich so, das ist sonntags um 10 in der Kirche. Da steht der Pastor, die Pastorin, erzählt ein bisschen was, wird gebetet und gesungen. Ist der Kulturgottesdienst genau das Gleiche? Oder gibt es da auch irgendwie...
1: Die Uhrzeit nicht, aber das ist ganz spannend. Ich höre ganz oft am Ausgang, das war jetzt ja mal ein ganz anderer Gottesdienst. Nee, der Ablauf ist fast der gleiche wie sonntags. Ein ganz klein bisschen abgespeckt. Aber der Ablauf ist so. Und dann gibt's Kulturteile, die da reinkommen. Also wenn ich eine Band habe, dann singen wir nicht die Choräle. Dann spielt die Band und wir gucken einfach, wie wird da auf ein bestimmtes Thema geguckt.
0: Sind denn die Themen, die im Kulturgottesdienst vorkommen, haben die einen christlichen Hintergrund dann jedes Mal?
1: Sie haben menschlichen Hintergrund. Und alles, was uns Menschen betrifft, ist auch ein Thema fürs Christentum. Da kann man gar nicht trennen. Manchmal hört sich das ein bisschen komisch an, wie beim Karneval, irgendwie denkt man auch Rumtata, was hat das in der Kirche zu suchen? Jetzt am Samstag hatten wir den Selbsthilfechor zu Gast und da ging es um Selbsthilfegruppen. Ich finde, die machen tolle Arbeit. Ich wollte die einfach ein bisschen pushen, darstellen und mich dafür bedanken, dass die das machen. Aber dann zur Frage, hilft dir selbst? Bei uns in der Kirche singen wir, wer nur den lieben Gott lässt, weiter.

0: Da ist eine Differenz. Wie kriegt man das zusammen? Und schwupp, denkt man über Selbsthilfegruppen nach, denkt man über sich selbst nach, was könnte ich denn mal brauchen, würde ich mich trauen, dahin zu gehen? Und man denkt drüber nach, und wie weit hilft mir der Herrgott? Aber welcher Aspekt bei wem im Kopf landet, habe ich doch nicht in der Hand. Aber es wird eine Stunde Zeit genutzt, um übers Leben nachzudenken. Und da bin ich schon zufrieden.
1: Wenn wir mal kurz überlegen, was gab es denn so für Themen im Kulturgottesdienst? Also ich kann mich erinnern, es gab mal Country und Western, das kann ich mich noch erinnern, das gab es mal. Es gab ja so viele Sachen schon.
0: Genau, ist immer die Frage, wonach gehe ich? Manchmal gibt es einfach religiöse Fragen, die ich mir stelle und dann überlege ich mir, ach, wen lade ich denn dazu ein? Welchen Schwerpunkt nimmt man da? Manchmal kann es auch sein, dass ich auf dem Wochenmarkt bin und da spielt eine Band und ich lasse mir einfach die Karte geben und wir machen was.
1: Das heißt, wenn du jetzt quasi deinen Urlaub gerade planst als Beispiel und dann sagst du, ach, wir können doch mal einen Kulturgottesdienst machen über das Thema Reisen.
0: Ja, aber ich muss ja irgendwie die Reise dann in den Gottesdienst kriegen als Kulturteil. Und das ist manchmal, muss ich es dann halt lassen. Wenn ein Thema kein Kulturteil hergibt, das ist halt schon ein Konzept.
1: Wie schwer ist das da, was zu finden?
0: Ich habe eine Riesenkiste bei mir mit angedachten Kulturgottesdiensten und muss mich jedes Jahr dann neu entscheiden, welche nehme ich denn? Also Ideen sind nicht das Problem, wenn man offen durch die Welt geht.
1: Wie viele Kulturgottesdienste es schon gegeben hat, wie viele es noch geben wird, das erklären wir gleich.

0: Florian, wir sprechen ja über den Kulturgottesdienst. Der 100. steht an. Wie oft gibt's den eigentlich?
1: Also angefangen haben wir vor 18 Jahren und es war eigentlich von Konzept immer monatlich gedacht. Weil sowas muss erstmal reinkommen. Man muss bekannt werden und die Menschen müssen wissen, was wird das denn eigentlich? Das ist einfach regelmäßig ratsamer.
0: Regelmäßig ist ein gutes Stichwort. Das ist eigentlich immer in derselben Kirche?
1: Also jeden Monat gibt es einen neuen Kulturgottesdienst in Hoya. Als ich in den Kirchenkreis kam, irgendwie wollte ich eine Heimat haben. Als Springer ist das ja mal so ein bisschen schwer, aber für so eine Reihe ist das sinnvoll. Und Hoya hat gesagt, mach mal. Und ein so großzügiger Kirchenvorstand, keine Vorgabe, kein Nichts. Mensch, wir kennen dich von den Beerdigungen, wirst schon ordentlich machen, mach mal. Einfach ganz großes Vorvertrauen. Und deshalb sind wir einmal im Monat in Hoya. Mittlerweile aber mehr und mehr auch unterwegs.
0: Und unterwegs ist ein gutes Stichwort. Muss es eigentlich immer eine Kirche sein, wo dieser Kulturgottesdienst stattfindet?
1: Nee, überhaupt nicht. Also Kirche sind vier Mauern und ein Dach. Oder wo Menschen zusammenkommen. Ne? Also ganz biblisch, wo drei oder in meinem Namen zusammenkommen. Da bin ich mitten unter ihnen. Das geht überall. Also wir haben mittlerweile im Biergarten, einfach im Big Bernhof Café in Brokelow, sind wir 3-4 Mal im Jahr. Ganz andere Stimmung, wenn man sich während der Predigt eine Bratwurst bestellen kann oder sein Bier serviert bekommt. Beim ersten Mal für mich ein bisschen komisch, aber ich gucke erstmal und dann habe ich gemerkt, schränkt meine Arbeit überhaupt nicht ein und die Leute sind total entspannt. Es ist eine nette Stimmung und dieses, Mensch, ich kann eigentlich mit Kirche nichts anfangen, aber ich hatte gestern einen netten Abend da. So ein kleiner Satz, das bringt schon ganz viel, dass man einfach diese Vorurteile abbauen kann gegenüber Kirche. Das wäre langweilig oder spießig oder was auch immer. Ich hatte einen netten Abend. Ist schon ein Ergebnis, mit dem ich echt froh bin.
0: Das heißt also, wenn jetzt irgendjemand sagt, eine Kneipe oder ein Biergarten, wir möchten das machen, wie kann man euch erreichen?
1: Einmal auf die Homepage gehen, da stehen alle Kontaktdaten, das ist kulturgottesdienste.de und sich melden und dann ist nur eine Frage, ist die Zeit da?
0: Seid ihr auf den Kirchenkreis bzw. auf den Landkreis Nienburg fixiert? Oder wenn jetzt einer sagt, in Holzminden, ich möchte das gerne machen, kommt er auch hin?
1: Ja, das ist so ein bisschen eine Mischform, ob das jetzt mein Hobby ist. Das steht nicht in meinem Dienstvertrag, dass ich das machen soll. Aber Pastoren haben ganz viel Freiheit. Und ich habe mir diesen Blog einfach gesucht und ich habe einen super Chef in Seeke. Ja, mach mal.
0: Jetzt haben wir bald Jubiläum.
1: Ja.
0: Der 100. Wieder Tonsteine scherben. Kommt denn was Neues oder geht's von da weiter?
1: Also es ist jeden Monat was Neues. Sonst wird's ja für mich langweilig. Ich arbeite gern und ich möchte gerne schön arbeiten und spannend und bin gezwungen, immer wieder dazu zu lernen. Selbsthilfegruppen hatte ich vorher keine Ahnung. War das letzte Thema? Da muss man erstmal recherchieren. Und dann wird das total spannend, was da alles dazugehört. Am Schluss wandert vielleicht 10% der Recherche in den eigentlichen Gottesdienst, aber man selber hat dazu gelernt.
0: Wie lange brauchst du, um so einen Gottesdienst vorzubereiten, so einen Kulturgottesdienst?
1: Kann ich gar nicht sagen, weil es gibt Ideen, die liegen dann halt wirklich 10 Jahre in der Schublade, weil die Idee super ist, aber ich habe noch keinen Künstler dafür gefunden. Oder ich habe einen Künstler, mit dem ich unbedingt mal zusammenarbeiten will, aber mir fällt noch keine gute religiöse Idee dazu ein und beides muss halt stimmen. Sonst wird's Kasperkram.
0: Hast du es denn geschafft, Tonsteine Scherben für den Gottesdienst zu gewinnen?
1: Ja, das war eine total lustige Geschichte. Also, ich habe schon andere Gottesdienste zu Tonsteine Scherben gemacht, habe dann immer irgendwelche Musiker engagiert und hatte das in Neubruchhausen gemacht. Und danach kommt ein Gemeindemitglied an und sagt, ach Herr Schwarz, der Trommler ist übrigens mein Schwiegersohn. So, da habe ich mir sofort die Nummer geben lassen, am nächsten Tag angerufen und jetzt kommen sie.
0: Wann und wo ist das?
1: Das ist am 3. Juli um 19.30 Uhr im Kloster Schinner. Da steht das Zelt des Picklet-Zirkus und mit denen arbeiten wir seit vielen Jahren ganz eng zusammen. Immer wieder Gottesdienst im Zirkuszelt und dann haben wir gedacht fürs Jubiläum, Mensch, wir machen das zusammen. Und deshalb ist ausnahmsweise das Jubiläum nicht in Hoya, sondern in Schinner.
0: Wunderbar, dann danke, dass du da warst. Viel Erfolg weiterhin mit den Kulturgottesdiensten. Und wer weiß, vielleicht machst du ja mal einen Kulturgottesdienst zum Thema Radio.
1: Wenn ihr dann kommt und was vorführt, alles prima.
0: Reden kann ich gut. Also.
1: Na dann.
0: Bis dann.
1: Auf Wiedersehen.
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0: Lass uns mal eben auf das gucken, was heute Morgen eigentlich so wichtig ist. Darüber wird in Nienburg und im Landkreis aktuell so gesprochen. Der Stadtgraben in Nienburg, der ist wieder geöffnet. Nach umfangreichen Sanierungsarbeiten ist der Stadtgraben in Nienburg ab sofort wieder frei zugänglich. In den vergangenen Monaten, da wurden Wege erneuert, Treppen modernisiert, neue Geländer installiert und auch die Barrierefreiheit wurde verbessert. Die Stadt spricht von einer deutlichen Aufwertung der Innenstadt. Weitere Arbeiten, wie zum Beispiel neue Sitzbänke oder auch die Bepflanzung, sollen dann in den kommenden Wochen noch vonstatten gehen. Es gibt eine historische Führung in Bad Rehburg. Mehrmals im Jahr laden die Barbierin Marie und die Schankwirtin Anni ein. Und da geht es dann natürlich auch darum, in die Zeit um 1900 zurückzugehen, zur Zeit der hannoverschen Könige. Wie war das da eigentlich in Rehburg? Das könnt ihr erleben. Das nächste Mal gibt es eine märchenhafte Führung am 13.06. Und fleißige Auszubildende der Stadt Nienburg haben was für die fleißigen Bienchen getan. Die haben nämlich ein Insektenhotel aus recycelbaren Materialien gebaut. Mithilfe des Bauhofes wurden die dann im Nienburger Beet aufgestellt.
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0: Mal scheint die Sonne, dann schieben sich immer wieder Wolken davor. 22 Grad, das sind unsere tageshöchste Werte. Heute sind wir gar nicht mehr so weit von weg. 18 Grad, die haben wir aktuell gemessen, hier bei uns vorm Studio.
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0: Kurzer Blick auf die Straßen, mal sehen, was da jetzt aktuell so los ist. Da sehen wir auf den Straßen, da läuft es, da ist nichts los. Falls ihr irgendwas seht, was nicht auf die Straßen gehört, Staus, Blitzer oder sonstiges, sagt Bescheid. 050 21 40 30. Gute Fahrt.
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0: Geht in diesen Montagvormittag mit Chris Benning und mit Leonie. Moin.

You're Not Us und Dennis Lloyd und Diamonds auf Radio Mittelwesern. Apropos Diamanten. Am Sonntag, da gibt es vormittags bei uns ja immer den Kollegen Hannibal Heuermann. Und der hat unter anderem auch Diamonds, also musikalische Diamanten für euch. Hört mal rein, sonntags vormittags hier bei uns auf der 103.3.

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0: Ich weiß nicht, was auf dem Dach der Welt los ist, aber was generell in Deutschland und der Welt los ist, das erfahrt ihr gleich in unseren Nachrichten um 11 Uhr. Vorher haben wir noch Musik von Justin Timberlake, Imagination, direkt nach dem hier. 3, 2, 1.
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1: Ich bin Katrin Müller. Der Iran-Krieg scheint erneut zu eskalieren. Israel meldet erneuten Raketenbeschuss aus dem Iran. Gleichzeitig meldet die israelische Luftwaffe Angriffe auf Ziele im Westen und im Zentrum des Irans. US-Präsident Donald Trump hält nach eigener Aussage an einer Verhandlungslösung mit dem Iran fest.
2: In Israel mussten wegen der Angriffe aus dem Iran und auch aus dem Jemen am Morgen wieder etliche Menschen in Schutzräume eilen. Einige verletzten sich auf dem Weg dorthin. Die israelische Armee teilte derweil mit, sie habe im Südwesten Irans eine Anlage der petrochemischen Industrie angegriffen. Israel soll sich damit über eine Forderung von US-Präsident Donald Trump hinweggesetzt haben. Er hatte laut Medienberichten zuvor einen Verzicht auf israelische Gegenangriffe im Iran verlangt. Cindy Richau, Nachrichtenredaktion.
1: Nach einem großflächigen Stromausfall in Reutlingen gibt es nach Angaben des Netzbetreibers Anzeichen für eine Brandstiftung in einem Umspannwerk. Es seien 3 Brandstellen gefunden worden, außerdem seien der Zaun und das Gelände vor der Anlage beschädigt, sagte ein Sprecher von Netze BW. Ein Sprecher des Landeskriminalamts Baden-Württemberg sagte, die Polizei ermittle in alle Richtungen. LKA-Brandsachverständige seien in die Ermittlungen eingebunden. Böllerwürfe, Beleidigungen und zunehmende Gewalt. Für viele Bahnmitarbeiter ist das Alltag. Um sie besser zu schützen, stattet die Deutsche Bahn seit einigen Wochen Kundenbetreuer an Bahnhöfen und in Zügen mit Bodycams aus. Rund ein Drittel hat das freiwillige Angebot wohl bislang in Anspruch genommen.
3: Bodycams sollen Standard werden. Bis Jahresmitte, so der Plan, soll zumindest die Hälfte der Bahnmitarbeiter solch eine Minikamera tragen. Zudem muss jeder, der Kundenkontakt hat, auch an einer Schulung teilnehmen. In Berlin läuft außerdem auch gerade ein Test mit Schutzhelmen, zum Beispiel bei Fußballspielen oder Demos. Vor allem nach dem tödlichen Angriff auf einen Zugbegleiter in Rheinland-Pfalz vor einiger Zeit ist das Thema Sicherheit im Fokus. Claudia Wächter, Nachrichtenredaktion.
1: Aktivistinnen und Aktivisten von Greenpeace haben Verkehrsschilder an Autobahnen überklebt, um ihrer Forderung nach einem generellen Tempolimit Nachdruck zu verleihen. Am frühen Morgen kletterten mehrere von ihnen zu einer Stelle der Autobahn 4 bei Aachen und brachten einen 100-km/h-Aufkleber dort an, wo zuvor nur die Zahl 130 als empfohlene Richtgeschwindigkeit gestanden hatte. Man habe dies auch an den anderen 25 Autobahngrenzübergängen gemacht, hieß es. Greenpeace hält ein generelles Tempolimit von 100 Stundenkilometern auf Autobahnen für überfällig.
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5: In den nächsten Tagen, da gibt es hier bei uns in Nienburg so einen Mix aus Sonne und Wolken. Dabei muss morgen und auch am Mittwoch mit Gewittern gerechnet werden. Die Höchstwerte liegen so zwischen 22 Grad heute und 17 Grad am Dienstag. Morgen, da weht dazu dann auch noch ein böiger bis auffrischender Wind.
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5: Wir gucken mal zu euch auf die Straße, mal sehen, was da jetzt aktuell so los ist. Auf der A7 Hannover in Richtung Hamburg. Da gab es einen Unfall zwischen Schwarmstedt und Westenholz auf der linken Spur. Da ist ein Fahrzeug liegen geblieben, beziehungsweise da ist eine Unfallstelle, die ist noch nicht geräumt. Das war es dann aber auch schon von den Straßen. Wenn ihr noch irgendwas seht, was nicht auf die Straße gehört, Staus, Blitzer, dann sagt Bescheid, 050 21 40 30. Denn ihr habt uns einen Blitzer gemeldet. Tabea sagt, auf dem Kreerweg beim Straßenverkehrsamt, da blitzen sie stadtauswärts. Wenn ihr noch irgendwas seht, mach's wie Tabea. 050 21 40 30. Gute Fahrt.
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5: Wie sieht's bei euch eigentlich aus? Montag Vormittag, kurz nach 11. Wenn ihr jetzt irgendwie die Möglichkeit habt, ne, schiebt mal alles, was ihr habt, so ein klein bisschen beiseite. Stellt euch mal aufrecht hin und legt mal so die Hände über Kreuz und dann tanzt mal so ein bisschen den Gangnam-Style. Ich bin Chris Benning. Guten Tag. Ja.

0: Opern Gangnam Style.
1: Psy und Gangnam Style auf Radio Mittelwiese. Das ist so Musik, die werden wir heute Nachmittag nicht hören. Aber heute Nachmittag gibt es eine ganze Menge Musik in der Stadtbibliothek. Denn Manuel Rosenow, du kehrst zurück, ne?
2: Ich kehre zurück in die Stadtbibliothek, bekomme auch da die Möglichkeit, das wieder den nächsten Musiknachmittag anzugehen, unter der starken Unterstützung der Bibliotheksleiterin Frau Staude. Ohne sie würde es nicht laufen.
3: Wie läuft dieser Niedernachmittag ab? Kommt man da hin, setzt man sich in den Kreis, vielleicht im Garten bei schönem Wetter und dann, oder wie läuft das?
2: Nein, es wird direkt Parterre, auch für Leute, die nicht so gut zu Fuß sind, Parterre in der Stadtbibliothek ablaufen. Das heißt, wir werden schon so eine Art Stuhlkreis machen und werden dann praktisch gemeinsam im Kreis mit einer kleinen Kaffeepause zwischendurch, wenn wir dann eben gemeinsam Lieder singen, die ich innerhalb der letzten 30 Jahre, die sich auch bewährt haben in verschiedenen Musikkreisen.
3: Musst du die üben, die Songs, oder kannst du die mittlerweile alle so aus dem FF? Oder musst du die doch nochmal üben vorher, musst du proben?
2: Eigentlich weniger, man macht das schon im Schlaf, weil man die schon jahrelang spielt, auch wenn man jetzt längere Zeit nicht gespielt hat. So die, also angefangen von Sag du mir Leibsen bis Herrn Bollerreise, Jüngste Pfingsten, also und, bis Lili Marleen, also alles so Lieder, die sich so mit der Zeit auch fest im Wunsch der Besucher etabliert hat.
1: Also ganz viel Musik von damals gibt es heute Abend beziehungsweise heute Nachmittag beim Liedernachmittag in der Stadtbibliothek in Nienburg. Los geht das Ganze da um 15 Uhr und die Bücherei bittet um eine vorige Anmeldung.

0: das ist Denkel die Jonathan auf Radio Mittelweser. 17 Minuten nach 11 haben wir es mittlerweile und wir haben noch gar nicht in unsere Jubiläumsschublade hineingeschaut. Denn jeden Tag ist ja irgendwas im Verlaufe der Geschichte passiert, dass man sagen kann, das hat unser Leben doch tatsächlich so ein klein bisschen verändert. Unsere Meilensteine, zum Beispiel der erste Film von Ghostbusters, der bessere von den drei. Der dritte war nicht schlecht, muss man sagen. Der ist wirklich, weil es ja auch Jahre später war, aber der erste Film der Ghostbusters kommt heute zum Beispiel vor 42 Jahren in die US-Kinos. Das war am 8.6.1934. Heute, vor genau 36 Jahren, ging das kleine Sommermärchen in Italien los. Da wurde nämlich die Fußballweltmeisterschaft in Italien eröffnet. Das war auch am 8.6. Jetzt Donnerstag, da ist ja auch WM. Da geht es ja los mit dem Spiel Südafrika gegen Mexiko. Deutschland muss ja dann am 14. gegen Curaçao. Außerdem sind noch die Elfenbeinküste und Ecuador unsere Gegner. Insgesamt gibt es ja 104 Spiele bei dieser Fußball-Weltmeisterschaft. Also die größte WM, die es jemals gegeben hat. Über 40 Teams nimmt teil. Erstmalig wird es auch ein 16. Finale geben. Also 32 kommen weiter. Und dann geht es dann wie gewohnt mit Achtel-, Halb- und Viertelfinale und so weiter. Dann werden wir vielleicht sehen, also diesmal nicht 7, sondern 8 Spiele, um Fußball-Weltmeister zu werden. Und ich habe ja so meinen Geheimfavoriten, ne? Also ich sag nur so viel. Dieses Jahr wird es bei der WM einen Weltmeister geben. Den haben wir nicht auf dem Zettel.
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0: Lass uns mal auf das gucken, wo heute in Nienburg und im Landkreis darüber gesprochen wird. Der Stadtgraben in Nienburg, der ist wieder geöffnet. Nach umfangreichen Sanierungsarbeiten am Stadtgraben ist dieser ab sofort wieder frei zugänglich. In den vergangenen Monaten, da wurden die Treppen modernisiert, das Geländer wurde neu installiert und auch die Barrierefreiheit, die wurde verbessert. Die Stadt spricht von einer deutlichen Aufwertung der Innenstadt. Weitere Arbeiten, wie zum Beispiel neue Sitzbänke oder auch Mülleimer, die sollen dann in den nächsten Wochen bzw. Monaten angebracht werden. Wer sich künstlerisch betätigen will und sich mal in der Öffentlichkeit präsentieren möchte, der kann das tun in der Galerie N, denn die nächste Bürgerausstellung, die wirft schon wieder ihre Schatten voraus. Die Vorbereitungen laufen da auf Hochtouren. Künstler aus der Region, die können dort zum Beispiel Werke ausstellen, die sie gemalt haben, die sie als Bildhauer gemacht haben, Fotografien. Da ist der Kreativität keine Grenze gesetzt. Bis zum 28. Juni können die Werke eingereicht werden. Die Vernissage, die Eröffnung der Ausstellung, findet dann am 5. Juli statt. Und es gibt ein historisches Ereignis, das seinesgleichen sucht in Bad Reburg. Da gibt es sehr viel zu erzählen. Wie war das eigentlich damals mit der Bäderkultur, mit den Königen von Hannover? Damals ist es früher eigentlich so los gewesen. Dazu gibt es dann historische Erlebnisführung in Reburg. Und es geht auch in die Welt der Märchen, das nächste Mal am 13.06.
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0: Heute mal Sonne, mal Wolken. Heute Nacht, da kann es einmal so ein klein bisschen Regen geben. 22 Grad, das sind unsere Tageshöchste Werte heute. 20 davon, die haben wir aktuell gemessen bei euch in Liebenau.
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0: Wir gucken mal zu euch auf die Straßen, mal sehen, was da jetzt aktuell so los ist. Schönen guten Tag, Autofahrer. Auf der B6, Nienburg Richtung Hannover. Da haben wir in Höhe Neustadt-Bordenau bei Frieling einen Blitzer rumstehen. Da ist 100 erlaubt. Danke, Martin, fürs Bescheid sagen. Wenn auch noch irgendwas seht, Staus, Blitzer oder sonst was, sag Bescheid. 050 21 40 30. In Minden, da stehen sie am Ortseingang, wenn man von Stämmer auskommt, da steht ein Caddy, dann ist die Polizei an Lesern in Lübbecke, wenn ihr in Richtung Innenstadt unterwegs seid, dort in der 50er-Zone. Und beim Straßenverkehrsamt hier bei uns in Nienburg, da blitzen sie auch stadtauswärts. Falls ihr noch irgendwas seht, 050 21 40 30. Da, wo es geht, gute Fahrt.
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0: Guten Morgen. Guten Morgen, ja, kann man auch sagen, an alle Langschläfer, die jetzt sagen, ja, so richtig aus dem Quark bin ich eigentlich noch nicht gekommen. Ein gutes halbes Stündchen haben wir noch in dieser Sendung. Ich bin Chris Benning. Guten Tag.

Wir hatten ja damals so am Anfang reich und schön, dann kamen irgendwann gute Zeiten, schlechte Zeiten und die Daily Soaps, die waren geboren. Einer der ersten Daily Soaps außerhalb von Deutschland, die wir hier auch gesehen haben, war die Serie Nachbarn. Das war ja eine sehr bekannte Serie aus Australien und da haben tatsächlich, diese Serie hat es über 30 Jahre gegeben, von 85 bis 2025 und da haben wirklich große australische Namen mitgespielt. Unter anderem war Kylie Minogue mit dabei. Danny Minogue hat da ebenfalls mitgespielt. Dann gab es immer wieder mal Gastrollen in dieser Serie und unter anderem war auch Jason Donovan mit dabei und auch sie hat dort ihre Schauspielerfahrung gemacht. Hier ist Natalie Imbruglia mit Torn.

Kommt gut in diesen Montagvormittag mit uns mit Radio Mittelwesser. Jetzt um 11.42 Uhr und da ist ein Blitzer gesehen worden. Daniela sagt, der Blitzeranhänger, der steht gerade in Haßbergen. Da hinter diesem Güllefass da, also wenn man quasi von Drakenburg aus kommt. Wenn auch noch irgendwas sieht, 0501 40 30.

Rihanna ist nicht mehr die reichste Musikerin, die es so laut Forbes-Liste gibt. Ne, sie ist tatsächlich von Thron gestoßen worden, und zwar von Taylor Swift. Das ist jetzt die reichste Musikerin der Welt. Ihr Vermögen umfasst rund 1,74 Milliarden Euro. Aber damit ist sie noch nicht die reichste Musikerin überhaupt, also generell von den Musikern. Da ist noch einer, der ist schon ein bisschen vor ihr. An der Spitze der reichsten Musikstars steht nämlich nicht Taylor Swift, sondern nach wie vor Jay-Z. Der wird laut Forbes auf ein Vermögen von rund 2,4 Milliarden Euro geschätzt. Also damit ist er weiterhin Platz 1 und der bestverdienste Musiker überhaupt. Und dann würde ich mal sagen, die beiden bestverdiensten Musiker, die wir haben, nicht? Taylor Swift und Jay-Z, die beiden gibt es jetzt hintereinander weg. Taylor Swift erstmal alleine mit Cancelled und Jay-Z, der hat sich dann so ein klein bisschen Verstärkung geholt von Beyoncé. Crazy in Love gibt's gleich.

Die Überwachungskamera hat das alles aufgenommen. Ein Einbrecher, der hat es nämlich auf ein Eiscafé in Hessen abgesehen. Der maskierte Mann ist in Wolfshagen auch da rein, klaut dann am 28. Mai so ein bisschen Wechselgeld und auch noch eine Geldkassette. Und auf der Flucht, da kommt der Mann dann tatsächlich auf die Idee, ach, ich kann doch mal über die Eistheke klettern, rutscht aber aus und fällt mit den Füßen ins Eis. Da hat er anscheinend kalte Füße bekommen.

0: Kurzer Uhrenvergleich. 3 Minuten haben wir noch und dann ist es auch schon wieder 12. Gleich um 12. Da geht es weiter mit dem Kollegen Egon Garding und seinem Stadtgeflüster. Ich bin Chris Benning. Wir hören uns dann morgen ab 6 und bis dann tut mir eingefallen. Mach bloß keinen Blödsinn. Ich krieg das eh raus.
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1: Ich bin Katrin Müller. Die Ölpreise sind nach der jüngsten Eskalation im Nahen Osten wieder deutlich gestiegen. So kostete ein Barrel Rohöl der weltweiten Referenzsorte Brent zur Lieferung im August am frühen Morgen rund 97 US-Dollar. Das sind 4% mehr als Ende vergangener Woche. Am Abend hatte der Iran zum ersten Mal seit 2 Wochen wieder Raketen auf Israel abgefeuert. Die Angriffe erfolgten als Reaktion auf israelische Attacken auf die Hisbollah-Miliz im Libanon. In Reutlingen starten tausende Haushalte mit einem Blackout in die Woche. Und das offenbar nicht zufällig. Nach Angaben des Netzbetreibers gibt es Anzeichen für eine Brandstiftung in einem Umspannwerk.
2: Blackout mitten in der Nacht liegt das Umspannwerk lahm. Doch gut 5,5 Stunden später habe ungefähr die Hälfte der betroffenen Kunden wieder Strom und Gas gehabt, sagt ein Sprecher des Netzbetreibers. Einzelheiten sind noch unklar, doch auch Brandexperten des Landeskriminalamtes ermitteln bereits. Und viele erinnern sich jetzt natürlich an den Brandanschlag auf die Stromversorgung im Berliner Süden im vergangenen Winter. Zehntausende bibberten damals tagelang. Claudia Wächter, Nachrichtenredaktion.
1: Kriege, Konflikte und geopolitische Spannungen auf der Welt drohen die Atommächte weltweit in eine Spirale der Aufrüstung zu treiben. Das geht aus einem neuen Bericht des Stockholmer Friedensforschungsinstituts SIPRI hervor.
3: Die Welt wird von Jahr zu Jahr unsicherer. Zusammen verfügen die Atommächte über 12.000 Atomsprengköpfe. Statt auf Abrüstung setzten sie auf Abschreckung, so die Friedensforscher. In der Praxis bedeutet das, jeder Nuklearstaat modernisiert oder erweitert sein Atomwaffenarsenal, was eine Kettenreaktion auslöse. Die Maßnahmen eines Landes führten zu ähnlichen Schritten in anderen. In diesem Wettrüsten übernehme Europa eine immer aktivere Rolle, so die Forscher. Aus Skandinavien, Sigrid Harms.
1: Aktivistinnen und Aktivisten von Greenpeace haben Verkehrsschilder an Autobahnen überklebt, um ihrer Forderung nach einem generellen Tempolimit Nachdruck zu verleihen. Am frühen Morgen kletterten mehrere von ihnen zu einer Stelle der Autobahn 4 bei Aachen und brachten einen 100 km/h Aufkleber dort an, wo zuvor nur die Zahl 130 als empfohlene Richtgeschwindigkeit gestanden hatte. Man habe dies auch an den anderen 25 Autobahngrenzübergängen gemacht, hieß es. Greenpeace hält ein generelles Tempolimit von 100 Stundenkilometern auf Autobahnen für überfällig.

0: Zu Gast in meiner heutigen Sendung ist Judy Grote. Sie kommt aus Rehburg-Loggum und sie kandidiert für den Posten der Bürgermeister oder des Bürgermeisters, der neu besetzt wird. Frau Grote, meine Frage oder meine erste Frage, was hat Sie dazu bewegt, für dieses Amt zu kandidieren?
1: Ja, guten Tag, Herr Garding. Vielen, vielen Dank für die Einladung. Ich freue mich wirklich sehr, hier sein zu dürfen. Für mich steht schon lange fest, Kommunalpolitik wirkt da, wo es die Menschen eben unmittelbar spüren. Und das war für mich schon immer meine Motivation. Heißt, im Bereich der Kinderbetreuung, Ehrenamt, Wirtschaft, Mobilität oder eben einfach auch das Leben in unseren Ortsteilen betreffen. Die Entscheidungen, die wichtigen Entscheidungen für unsere Bürgerinnen und Bürger werden eben direkt vor Ort getroffen. Schon 2021 habe ich mich aufstellen lassen für den Stadtrat seinerzeit, wurde auch direkt gewählt, einfach weil ich etwas bewirken wollte. Und ich trete nicht an, um große Versprechungen zu machen, die danach vielleicht nicht haltbar sind. Für mich ist es wichtig, ehrlich zu sagen, was möglich ist, um dann gemeinsam mit den Menschen dafür zu sorgen, dass wir diese Dinge auch wirklich umsetzen können. Was befähigt mich? Ich bringe Erfahrungen mit aus Führung, aus Verwaltung und auch aus der strategischen Entwicklung. Und das möchte ich gern für Rehburg-Loggum einsetzen.
0: Was machen Sie derzeit?
1: Aktuell bin ich bei der Stadt Rehburg-Loggum als Fachbereichsleiterin, bin dort zuständig für die politische Kommunikation, das Hauptamt für Jugendbildung und Soziales, für den ganzen Bereich IT, Digitalisierung und für die Organisationsentwicklung auch den Bereich Kultur und Tourismus verantworte ich. Und das ist schon ein sehr breites Feld, aber das ist natürlich noch längst nicht alles, was man als Bürgermeisterin gegebenenfalls zukünftig dann auch bewerkstelligen muss.
0: Wie würden Sie Ihren Führungsstil beschreiben? Eher pragmatisch oder visionär oder vermittelnd?
1: Das ist eine gute Frage. Also ich würde sagen, kooperativ, befähigend und klar. Wichtig für mich ist immer, dass meine Mitarbeitenden merken, dass ich ihnen vertraue, dass ich sie in die Lage versetze, eigenständig Verantwortung zu übernehmen, dass sie auch Entscheidungen treffen dürfen für ihren Aufgabenbereich. Denn gute Ergebnisse entstehen dort, wo Menschen sich gesehen fühlen und wo sie eben auch Gestaltungsspielräume haben und ihre Stärken einbringen können, also diese sogenannte intrinsische Motivation auch haben. Gleichzeitig bedeutet für mich aber eben Führung auch, nicht nur alles laufen zu lassen, sondern auch da, wo es wichtig ist, Punkte zu setzen und Verantwortung zu übernehmen und dann eben auch klare Entscheidungen zu treffen. Vielleicht noch ein kurzer Rückblick auf meine bisherige Laufbahn. Seit knapp 3 Jahren bin ich ja bei der Stadt. Zuvor war ich 16 Jahre lang Geschäftsführerin in der Evangelischen Akademie in Loggum und hatte da sehr, sehr viel zu tun mit Personal natürlich, also Führungsverantwortung, aber auch mit dem ganzen Bereich Finanzmanagement, Controlling, Projektmanagement, all das waren meine Themen. Von Hause aus bin ich Verwaltungsökonomin und Master of Public Administration. Das heißt, ich komme aus der Verwaltung, habe aber eben auch diesen anderen Bereich aus meiner akademischen Zeit mitgebracht und freue mich, dass ich knapp 3 Jahre jetzt bei der Stadt bin.
0: Schauen wir mal in die Zukunft. Gibt es schon zentrale Ziele, die Sie sich ausgedacht haben, die Sie so in den ersten 100 Tagen, wie man so schön sagt, Ihrer Amtszeit angehen möchten?
1: Ja, also dadurch, dass ich ja schon in der Verwaltung bin, ist es für mich nicht unbedingt eine Ankommensphase, wo ich mich erstmal orientieren muss, sondern vielmehr geht es jetzt eher darum, gemeinsam Orientierung zu geben und ins Handeln zu kommen. Das heißt, als erstes würde ich gern gemeinsam mit der Politik und der Verwaltung eine klare Priorisierung der anstehenden Projekte vornehmen. Wir haben viele gute Ideen, wir haben viele Anforderungen, aber für mich ist es wichtig, dieses transparent zu machen und auch transparent zu machen, was wir als erstes angehen können und was wir vor allem auch finanziell und personell realistisch leisten können. Dann möchte ich gern zweitens die Zusammenarbeit weiter stärken, also zwischen Verwaltung, zwischen Politik, auch dem Ehrenamt der Wirtschaft und so weiter. Denn für mich ist es wichtig, dass Lösungen, die wir finden müssen, eben nicht im Rathaus hinterm Schreibtisch entstehen, sondern eben gemeinsam im Austausch vor Ort. Und drittens ist auch schon jetzt eines meiner Themen für mich unglaublich wichtig, dieses stark zu forcieren. Wir müssen konkrete Verbesserungen auf den Weg bringen, wie beispielsweise die Digitalisierung. Das heißt, für die Bürgerinnen und Bürger freundlichere Abläufe gestalten, schneller vor allem zu werden, auch eine bessere Kommunikation einzurichten. Ich möchte gerne, kommen wir vielleicht später nochmal drauf, Bürgermeister-Sprechstunden einrichten. Auch damit würde ich gerne in den ersten 100 Tagen schon starten. Also mir geht es nicht darum, in den ersten 100 Tagen alles neu zu machen, aber Ich möchte gerne die Grundlage dafür schaffen, dass wir die richtigen Dinge konsequenter noch umsetzen können.
0: Gut, und wir machen jetzt eine kleine Pause, machen etwas Musik, erholen uns ein wenig und dann geht's gleich weiter.

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0: Zu Gast heute in meiner Sendung Stadtgeflüster ist Judy Grote. Sie kandidiert für das Amt der Bürgermeisterin oder des Bürgermeisters in Rehburg-Loccum. Ein wenig haben wir uns schon unterhalten. Eine Frage, wo sehen Sie Ihre Gemeinde in 10 Jahren und wie wollen Sie dorthin gelangen?
1: Ich möchte gern, dass Rehburg-Loccum eine Stadt ist, in der die Menschen jeden Alters gerne leben, gern arbeiten, sich auch gern engagieren. Und wie kommen wir dahin? Rehburg-Loccum soll lebenswert sein. Es soll weiterhin eine familienfreundliche und aber auch wirtschaftlich starke Stadt sein mit lebendigen Ortsteilen. Für mich gehört dazu, dass wir eine gute Infrastruktur haben, dass wir eine starke Gemeinschaft haben und dass wir auch modern in der Verwaltung sind. Das heißt, für mich ist es wichtig, die Entwicklung Schritt für Schritt zu gestalten, finanziell verantwortungsvoll, nachhaltig. Das geht dann natürlich auch gleich mit hinein, mit dem Blick auf das Machbare.
0: Welche Rolle spielt für Sie zum Beispiel die Zusammenarbeit mit anderen Gemeinden und der Stadt Nieburg?
1: Also die interkommunale Zusammenarbeit ist für mich ein sehr, sehr wichtiger Baustein, um Kommunen zukunftsfähig aufzustellen. Ich habe schon zu Beginn meiner Tätigkeit bei der Stadt festgestellt, dass eben viele Herausforderungen, ob das jetzt im Bereich der Digitalisierung ist oder im Fachkräftemangel oder Verwaltungsmodernisierung oder was auch immer ist, eben nicht nur die einzelne Kommune betreffen, sondern sämtliche Kommunen. Und im Rahmen eines Projektes des sogenannten Reallabors zur Zukunftsfähigkeit kleinerer und mittlerer Kommunen konnte ich diese gute Zusammenarbeit auch schon kennenlernen. Das heißt, eben gemeinsame Lösungen zu entwickeln, nicht jeder für sich, nicht immer wieder mehr Zeit zu verschwenden, sondern einfach voneinander zu profitieren. Und das ist für mich ein ganz, ganz wichtiger Punkt. Klar ist aber auch, es ist für mich kein Verlust der Eigenständigkeit. Im Gegenteil, ne, es kann jede einzelne Kommune stärken. Aber wir dürfen dennoch auch unsere eigene Identität nicht verlieren und müssen unsere Entscheidungen einfach auch nach wie vor an den Interessen der Bürgerinnen und Bürger ausrichten.
0: Welche Prioritäten setzen Sie beim Ausbau zum Beispiel, wie Sie, wir haben eben schon kurz darüber gesprochen, Infrastruktur, Verkehr, Digitalisierung, Energie.
1: Ja, genau.
0: Wichtige Themen.
1: Sehr, sehr wichtige Themen. Gerade Infrastruktur und Lebensqualität hängen für mich unmittelbar zusammen. Ja, Sie sagten es schon, Digitalisierung, digitale Infrastruktur, der Breitbandausbau. Wir leben auf dem flachen Land. Es ist schon ganz gut ausgebaut, aber es ist definitiv noch weiter ausbaufähig. Aus meinen vielen Gesprächen, die ich führe, bekomme ich auch immer wieder zurückgemeldet, wir brauchen bessere Straßen. Das stimmt, die Straßen sind alle in einem ziemlich desolaten Zustand. Und das fängt schon an bei den Schulwegen und geht aber dann eben auch weiter. Ein weiterer wichtiger Punkt ist für mich die gute ärztliche Versorgung. In Rehburg-Loccum sind wir noch sehr gut aufgestellt. Aber auch da ist es für mich, frühzeitig Entwicklungen zu beobachten und auch frühzeitig agieren zu können und nicht immer nur in der Situation der Reaktion sein zu müssen. Dann für mich auch wichtig sind moderne Bildungs- und Betreuungseinrichtungen, sprich Kitas, Grundschulen und so weiter. Denn die Digitalisierung hat ja auch in den Schulen schon Einzug gehalten. Und Rehburg-Loccum hat bereits mit der kommunalen Wärmeplanung angefangen. Auch das ist für mich ein wichtiger Punkt, nämlich die nachhaltige Entwicklung im Energiebereich. Dieses weiter auszubauen, Projekte zu initiieren mit den Bürgerinnen und Bürgern und den Unternehmen. Das sind für mich Ziele, die wir definitiv angehen müssen. Wichtig dabei, nicht alles gleichzeitig angehen, nicht alles gleichzeitig versprechen, aber klug nach und nach die Dinge umzusetzen.
0: Step by step. Wir machen wieder eine kleine Pause, ein wenig Musik und dann geht es gleich weiter.

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0: So, wir gehen in die dritte Runde mit Judy Grote. Sie ist Kandidatin für das Amt der Bürgermeisterin des Bürgermeisters in Rehburg-Loccum. So, was möchte ich noch wissen? Wirtschaftliche Entwicklung und den oder die Region oder den Ort für die für Unternehmen attraktiver machen. Gibt es da irgendwelche Vorstellungen Ihrerseits?
1: Die Wirtschaft ist ein wichtiger Punkt, ne? Also Wirtschaft schafft Arbeitsplätze, klar. Einnahmen und Perspektiven. Und ich möchte gern, dass die Unternehmen der Stadt Rehburg-Loccum als Partner verstehen. Genauso möchte ich aber auch, dass die Unternehmen die Verwaltung als Partner verstehen. Dass wir kurze Wege schaffen, verlässliche Entscheidungen geben und eine Verwaltung sind, die unterstützt und nicht bremst. In Rehburg-Loccum haben wir ja auch den Bereich des Tourismus. Das ist ein sehr, sehr großer, wunderbarer Bereich. Und ich sehe großes Potenzial darin, die Wirtschaft und den Tourismus zusammenzubringen, stärker miteinander zu verbinden. Wieder stärker, muss ich vielleicht auch sagen. Es gab schon mal gute Ansätze. Da können wir einen guten Ertrag gewinnen. Und ich möchte gern auch, die Stadt Rehburg-Loccum hat eine eigene Wirtschaftsförderin, unsere Wirtschaftsförderung wieder weiter ausbauen, als Anlaufstelle weiterentwickeln, damit die Unternehmen auch sagen können, ich kann zur Stadt Rehburg-Loccum gehen, wenn ich eine Frage habe, wenn ich Fragen im Bereich zu Fördermitteln habe oder einfach um die Brücke zu schlagen in die Verwaltung.
0: Haben Sie eine Idee, was den sozialen Zusammenhalt und Armut, ich glaube, das ist nicht jetzt so ein großes Thema in Rehburg-Loccum, um das in der Gemeinde zu bekämpfen?
1: Ja, also der soziale Zusammenhalt kommt eigentlich dadurch, also für mich zumindest, dass die Menschen in Rehburg-Loccum das Gefühl haben, ich gehöre dazu. Ich werde gehört und ich kann mein Umfeld mitgestalten. Das heißt, es beginnt auf der einen Seite für mich im Alltag, bei einer guten Kinderbetreuung und einer guten Bildung, auch bei Angeboten für Jugendliche, aber auch wieder in die andere Richtung gedacht, bei Begegnungsmöglichkeiten für ältere Menschen. Sehr, sehr wichtige Punkte, die auch dagegen spielen, dass man möglicherweise vereinsamt. Es ist auch wichtig, eine funktionierende Mobilität vorzuhalten. In Rehburg-Loccum haben wir einen Bürgerbus, fast die Mutter aller Bürgerbusse. Das ist unglaublich toll. Das ist alles ehrenamtliches Engagement, um auch Menschen, die eben selbst vielleicht nicht mehr so mobil sein können, diese Möglichkeit zu geben.
0: Wir machen erst eine kleine Pause und dann sprechen wir über das Ehrenamt und Vereine. 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

0: So, wir gehen in die vierte Runde mit Judy Grote. Sie ist Kandidatin für das Amt der Bürgermeisterin in Rehburg-Loccum. Und ich habe so noch zwei, drei Fragen. Und eine wäre, wie wollen Sie Ehrenamt und Vereine stärker unterstützen?
1: Genau, das ist ja für mich tatsächlich ein ganz, ganz großes Thema. Ich sage immer, Rehburg-Loccum wäre nichts ohne die Vereine und das Ehrenamt. Alles ist oder ganz, ganz vieles ist ehrenamtlich engagiert, ob das organisiert, ob das die Feuerwehren sind, die Sportvereine, Kulturvereine, soziale Angebote, auch die Dorfgemeinschaften, ne? Also auch die Jugendarbeit, die dann dort stattfindet. Es ist unglaublich toll zu sehen, wie viel Ehrenamt wir haben. Und eben überall dort übernehmen die Menschen dann auch Verantwortung und investieren ihre, mitunter auch sehr wenige Zeit für andere. Das ist für mich gelebtes Ehrenamt und es gilt für mich, dieses Ehrenamt auch echt wertzuschätzen. Wie kann man das machen? Zum einen möchte ich natürlich erstmal hören oder habe ich auch schon gehört, was bewegt denn das Ehrenamt? Sind es jetzt finanzielle Themen, Fördermöglichkeiten? Sind es organisatorische Fragen? Sind es einfach Raumfragen oder auch der Umgang mit der Bürokratie? Das sind diese Themen, die mir zunächst genannt wurden. Und für diese Themen würde ich gerne so etwas wie ein hauptamtliches Dach für das Ehrenamt einrichten. Das heißt, eine Anlaufstelle bei der Stadt Rehburg-Loccum zu haben, wo die Ehrenamtlichen wissen, da kann ich mich hinwenden. Da muss ich nicht auch noch meine wenige freie Zeit zu Hause investieren in zum Beispiel Förderanträge oder sonst etwas oder in den Bereich Öffentlichkeitsarbeit. Da können wir auch unterstützen, sondern mir wird dort geholfen. Ist für mich ein großer Punkt der Wertschätzung, denn es heißt, meines Erachtens nicht immer nur Danke zu sagen, dass ihr das macht, sondern eben auch als Stadt verlässliche Rahmenbedingungen zu schaffen und dieses große ehrenamtliche Engagement nicht unnötig schwer zu machen. Heißt also nicht nur verwalten, sondern auch stärken und unterstützen.
0: Transparenz und Bürgernähe ist auch ein Thema, das, also ich höre es zum Beispiel sehr oft hier in Nienburg, dass das sehr problematisch ist, dass die Bürger weit weg sind von der Politik. Haben Sie da eine Idee, wie man das ein bisschen fördern könnte in Ihrem Bereich?
1: Absolut. Also Transparenz und Bürgernähe sind für mich nicht nur einzelne Maßnahmen, sondern sie beschreiben auch meine eigene Haltung. Für mich beginnt Bürgernähe eben vor allem damit, erstmal erreichbar zu sein und auch zuzuhören. Für mich als Bürgermeisterkandidatin oder vielleicht später dann auch Bürgermeisterin. Das, was ich aus meinen Gesprächen mitnehmen konnte, ist, dass die Menschen nicht erwarten, dass ihre Ideen sofort umgesetzt werden, sondern sie möchten und auch zu Recht ernst genommen werden und sie möchten auch nachvollziehen können, wie Entscheidungen entstehen. Und deswegen habe ich zwei unterschiedliche Ansätze. Zum einen möchte ich gern die Verwaltung in dem Bereich, in dem wir öffentlich wirksam sind, vereinfachen. Das heißt, Entscheidungen verständlich erklären, eben nicht nur das Ergebnis vorlegen, sondern auch den Weg dorthin. Welche Möglichkeiten gibt es? Welche Rahmenbedingungen müssen wir berücksichtigen oder was auch immer? Gleichzeitig möchte ich aber auch gern Bürgermeistersprechstunden anbieten. Das heißt, ich erwarte nicht, dass die Menschen zu mir ins Rathaus kommen. Ich möchte gern in allen Ortsteilen das Angebot schaffen, dass die Bürgerinnen und Bürger zu einem bestimmten Zeitpunkt regelmäßig wiederkehrend mit mir gemeinsam ihre Themen besprechen. Und ich auch direkt außerhalb von Ortsratssitzungen oder Fachausschusssitzungen mit ihnen ins Gespräch komme und Rückmeldungen gebe. Ich finde, Beteiligung darf nicht davon abhängen, ob man mobil ist. Also dieser Punkt, dass ich in die Ortsteile gehen möchte, hängt natürlich auch mit dem Bereich der Mobilität zusammen. Manche sind es vielleicht noch nicht, manche sind es vielleicht nicht mehr und nehmen dann dieses Angebot gerne an. Sondern sie muss gelebt werden. Da, und das ist auch noch ein wichtiger Punkt, ein zweiter Punkt, wäre mir aber noch wichtig, auch über Bürgerbeteiligungsformate zu sprechen. In Teilen haben wir das schon, aber meiner Meinung nach können wir das deutlich ausbauen und vielleicht auch nochmal ganz neu etablieren. Gerade bei Themen, die eben viele Menschen direkt betreffen. Und was ich regelmäßig mitbekomme, ist, wir haben so unglaublich viel Expertise in unserer Bürgerschaft. Ich finde es schade, dass wir diese Expertise nicht bündeln und bei bestimmten Projekten, da wo es sinnvoll erscheint, auch zusammenbringen, um dann auch zu besseren, möglicherweise zu besseren Entscheidungen zu gelangen.
0: Wunderbar. Ja, unsere Zeit ist zu Ende. Ich bedanke mich recht herzlich. Sie übernehmen, glaube ich, von Ihrem Vorgänger eine gut geführte Stadt und wir wünschen Ihnen viel Erfolg jetzt beim Wahlkampf. Es ist ja noch ein bisschen Zeit hin. Dann sprechen wir uns irgendwann mal wieder. Vielen Dank. Das war Judy Grote. Sie ist Kandidatin für den Posten der Bürgermeisterin in Rehburg-Loccum.
1: Vielen Dank.
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1: Ich bin Katrin Müller. Der Iran-Krieg scheint erneut zu eskalieren. Israel meldet erneuten Raketenbeschuss aus dem Iran. Gleichzeitig meldet die israelische Luftwaffe Angriffe auf Ziele im Westen und im Zentrum des Irans. US-Präsident Donald Trump hält nach eigener Aussage an einer Verhandlungslösung mit dem Iran fest.
2: In Israel mussten wegen der Angriffe aus dem Iran und auch aus dem Jemen am Morgen wieder etliche Menschen in Schutzräume eilen. Einige verletzten sich auf dem Weg dorthin. Die israelische Armee teilte derweil mit, sie habe im Südwesten Irans eine Anlage der petrochemischen Industrie angegriffen. Israel soll sich damit über eine Forderung von US-Präsident Donald Trump hinweggesetzt haben. Er hatte laut Medienberichten zuvor einen Verzicht auf israelische Gegenangriffe im Iran verlangt. Cindy Richau, Nachrichtenredaktion.
1: Nach einem großflächigen Stromausfall in Reutlingen gibt es nach Angaben des Netzbetreibers Anzeichen für eine Brandstiftung in einem Umspannwerk. Es seien 3 Brandstellen gefunden worden, außerdem seien der Zaun und das Gelände vor der Anlage beschädigt, sagte ein Sprecher von Netze BW. Ein Sprecher des Landeskriminalamts Baden-Württemberg sagte, die Polizei ermittle in alle Richtungen. LKA-Brandsachverständige seien in die Ermittlungen eingebunden. Böllerwürfe, Beleidigungen und zunehmende Gewalt. Für viele Bahnmitarbeiter ist das Alltag. Um sie besser zu schützen, stattet die Deutsche Bahn seit einigen Wochen Kundenbetreuer an Bahnhöfen und in Zügen mit Bodycams aus. Rund ein Drittel hat das freiwillige Angebot wohl bislang in Anspruch genommen.
3: Bodycams sollen Standard werden. Bis Jahresmitte, so der Plan, soll zumindest die Hälfte der Bahnmitarbeiter solch eine Minikamera tragen. Zudem muss jeder, der Kundenkontakt hat, auch an einer Schulung teilnehmen. In Berlin läuft außerdem auch gerade ein Test mit Schutzhelmen, zum Beispiel bei Fußballspielen oder Demos. Vor allem nach dem tödlichen Angriff auf einen Zugbegleiter in Rheinland-Pfalz vor einiger Zeit ist das Thema Sicherheit im Fokus. Claudia Wächter, Nachrichtenredaktion.
1: In der Krise der deutschen Stahlindustrie ruft die IG Metall zu einer Großkundgebung mit den Spitzen der Grünen und Linken in Berlin auf. An diesem Freitag sollen Beschäftigte aus dem gesamten Bundesgebiet für die Belange der Stahlbranche demonstrieren und vom Brandenburger Tor zum Bundeswirtschaftsministerium ziehen. Es würden tausende Teilnehmer erwartet, heißt es. Die deutsche Stahlindustrie leidet unter der Krise vor allem in der Autoindustrie. Dazu kommen hohe Energiepreise, Billiglohnimporte vor allem aus China und die Kosten für den Umbau hin zu mehr Klimaschutz.
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4: Willkommen in eurer musikalischen Auszeit am frühen Mittag. Ich bin India Kulik. Egal, ob ihr gerade im Büro sitzt, auf dem Hof arbeitet oder gemütlich zu Hause seid, wir liefern euch den Soundtrack für die nächste Stunde. Einfach zurücklehnen und genießen.

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Die Sonne zeigt sich heute immer mal wieder über Nienburg und wir sorgen für die passenden Klänge dazu. Musik nonstop, damit der Nachmittag rund läuft. Ich bin India Kulig und ihr hört Radio Mittelweser.

Willkommen zu Die Top 5. Ich bin Pauline Leins und stelle euch jede Woche die besten Orte, spannendsten Geschichten und schönsten Ecken aus dem Landkreis Nienburg vor. Heute geht es um die schönsten Ausflugsziele zwischen Weser, Moor und Geest. Los geht's mit Platz 5. Wer glaubt, Dinosaurier gäbe es nur in Filmen, sollte einmal nach Mönchehagen fahren. Hier befindet sich Deutschlands größter wissenschaftlicher Erlebnis- und Themenpark rund um die Uhrzeit. Besonders bekannt sind die echten Dinosaurierfährten, die vor Millionen von Jahren im Gestein hinterlassen wurden. Auf mehreren Kilometern Rundweg begegnet man Urzeitgiganten in Originalgröße. Für Familien ist der Park ein beliebtes Ziel, weil man hier nicht nur schauen, sondern auch selbst forschen und entdecken kann. Platz 4 ist das Steinhuder Meer. Das Steinhuder Meer liegt zwar nicht vollständig im Landkreis Nienburg, aber für viele Menschen der Region gehört es zu den beliebtesten Ausflugszielen überhaupt. Deutschlands größter Binnensee bietet ideale Bedingungen für Radfahrer, Segler und Naturliebhaber. Rund um den See führen zahlreiche Wege durch Moor, Wälder und Schilflandschaften. Besonders schön ist ein Besuch bei Sonnenuntergang, wenn sich das Licht auf dem Wasser spiegelt. Auch die Insel Wilhelmstein mit ihrer Festung zieht jedes Jahr viele Besucher an. Platz 3 ist das Kloster Loccum. Mitten im Landkreis befindet sich eins der bedeutendsten Kloster Norddeutschlands. Das Kloster Loccum wurde bereits im 12. Jahrhundert gegründet und zählt zu den am besten erhaltenen Klostern Deutschlands. Die beeindruckende Backsteingotik, die historischen Gebäude und die ruhige Atmosphäre machen den Ort zu einem besonderen Ausflugsziel. Wer sich für Geschichte interessiert, kann hier auf den Spuren von über 850 Jahren Klosterkultur wandeln. Viele Besucher berichten, dass man die besondere Ruhe des Ortes schon beim Betreten der Anlage spürt. Platz 2 darf natürlich auf unserer Liste nicht fehlen, die Altstadt und die Weser von Nienburg. Nienburg bietet eine Mischung aus Geschichte, Natur und gemütlicher Innenstadt. Beim Spaziergang durch die Altstadt entdeckt man historische Fachwerkhäuser, kleine Geschäfte und den bekannten Spargelbrunnen. Die Stadt gilt als Zentrum der niedersächsischen Spargelregion und trägt deshalb auch den Beinamen Spargelstadt. Besonders beliebt ist die Weserpromenade. Hier kann man entlang des Flusses spazieren, Radfahrer beobachten oder einfach die Aussicht genießen. Im Sommer findet regelmäßig Veranstaltungen, Märkte und Feste statt. Und der Spitzenplatz geht an etwas, das den gesamten Landkreis prägt, die Mittelweserlandschaft. Zwischen Stolzenau, Hoya, Landesbergen und Nienburg erstreckt sich eine abwechslungsreiche Flusslandschaft mit Wiesen, Auen, kleinen Dörfern und zahlreichen Radwegen. Viele Besucher kommen genau deshalb in die Region, wegen der Ruhe, der Natur und der Weite. Besonders beliebt ist der Weserradweg, eines der bekanntesten Fernradwege Deutschlands. Auf den Strecken entlang des Flusses entdeckt man historische Windmühlen, alte Bauernhöfe und immer wieder wunderschöne Ausblicke auf die Weser. Hier zeigt sich die Region von ihrer schönsten Seite und deshalb landet die Mittelweserlandschaft auf Platz 1. Das waren meine Top 5 Ausflugsziele im Landkreis Nienburg. Welcher Ort ist euer Favorit? Habt ihr einen Geheimtipp, der in unserer Liste fehlt? Schreibt uns eure Vorschläge. Nächste Woche bei den Top 5 die schönsten Dörfer im Landkreis Nienburg. Von historischen Ortskernen bis zu versteckten Perlen an der Weser. Ich bin Pauline Leins und wir hören uns nächste Woche.

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Damit schließen wir diese Runde ab. In der nächsten Stunde wartet schon das nächste Highlight auf euch. Bleibt also einfach dran. Ich bin India Kulig und ihr hört Radio Mittelweser.

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2: Ich bin Dirk Zeitler. Mit einer Großkundgebung in Berlin will die IG Metall kommenden Freitag auf die schwierige Lage der deutschen Stahlindustrie aufmerksam machen. Tausende Beschäftigte werden erwartet. Die Gewerkschaft fordert von der Bundesregierung weitere Unterstützung für die Branche.
3: Die Probleme der Branche reichen von hohen Energiepreisen über günstige Importe aus dem Ausland bis hin zur schwachen Nachfrage, vor allem aus der Autoindustrie. Gleichzeitig kostet der Umbau hin zu einer klimafreundlicheren Stahlproduktion Milliarden. Die IG Metall fordert deshalb, dass die Politik zugesagte Hilfen konsequent umsetzt. Zoe Tassovali, Nachrichtenredaktion.
2: Israels Armee stellt sich erneut auf einen mehrtägigen Konflikt mit dem Iran ein und ist auch auf einen längeren Krieg vorbereitet, heißt es aus israelischen Militärkreisen. Demnach arbeitet das Land mit den USA bei der Abwehr des iranischen Raketenbeschusses zusammen. Die Angriffe auf Ziele im Iran führe Israels Armee alleine aus. Israels Luftwaffe habe bislang 9 Luftverteidigungs- und Radarsysteme sowie eine petrochemische Anlage im Iran ins Visier genommen. Der Iran wiederum habe seit Sonntagabend bislang mehr als 20 ballistische Raketen Richtung Israel gefeuert. Deutsche Flughäfen kämpfen zunehmend mit Kosten durch Sichtungen von Drohnen. Im vergangenen Jahr habe es 186 Störfälle gegeben, heißt es vom Deutschen Zentrum für Luft- und Raumfahrt. Im Jahr davor waren es nur 118 Fälle.
4: Der Großteil der Drohnensichtungen hat dazu geführt, dass der Flugverkehr mindestens teilweise eingestellt werden musste. Der finanzielle Gesamtschaden unterm Strich bis zu 160 Millionen Euro. Betroffen waren 25 Flughäfen deutschlandweit, vor allem aber die großen Drehkreuze in Frankfurt-Main und München. Wo die Drohnen herkommen, kann selten geklärt werden. Es wird auch von ausländischen Geheimdienstaktivitäten ausgegangen. Wenn Hobbypiloten mit Drohne am Flughafen erwischt werden, drohen ihnen bis zu 10 Jahre Haft. Jan-Henner Reitzer, Nachrichtenredaktion.
2: Nach dem Stromausfall in Reutlingen und umliegenden Gemeinden hält sich die Polizei mit Vermutungen zur Brandursache im Umspannwerk noch zurück. Unsere Ermittlungen sind in jeglicher Richtung, sagt eine Polizeisprecherin. Denkbar seien ein technischer Defekt oder Brandstiftung, eventuell fahrlässig oder auch vorsätzlich. In der Nacht hatte es im Umspannwerk Reutlingen West gebrannt. Der Strom fiel für mehrere Stunden in Teilen Reutlingens aus.
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5: Hallo zusammen. Wir starten in die nächste Runde Musik für deinen frühen Nachmittag im Landkreis Nienburg. Egal, ob du gerade im Büro sitzt, auf dem Hof arbeitest oder zu Hause durchschnaufst, die Sendung gehört ganz dir. Wir spielen, was den Tag leichter macht. Viel Spaß mit der nächsten Musikstrecke. Ich bin India Kulig und ihr hört Radio Mittelweser.

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Ihr seid mitten im Nachmittag unterwegs und wir begleiten euch weiter durch diesen Tag im Landkreis Nienburg. Vielleicht sitzt ihr gerade im Büro, seid auf dem Heimweg von der Schule oder gönnt euch eine kleine Pause mit Kaffee und Blick aus dem Fenster. Egal wo ihr seid, wir liefern euch die passende Musik dazu. Und genau damit geht's jetzt auch weiter. Ich bin Inia Kullig und ihr hört Radio Mittelweser.

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Das war die aktuelle Stunde hier bei uns. Gleich nach der vollen Stunde und den Weltnachrichten gibt's frischen Stoff. Und ich verspreche, es lohnt sich. Ich bin India Kulik und ihr hört Radio Mittelweser.

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1: Ich bin Dirk Zeitler. Der Iran und Israel haben sich erstmals seit Inkrafttreten einer Waffenruhe im April wieder gegenseitig mit heftigen Angriffen überzogen. Israel begann in der Nacht mit Gegenangriffen auf den Iran, nachdem dieser das Land wieder mit Raketen beschossen hatte. Der Iran kündigte nun am Nachmittag an, die Angriffe wieder einzustellen.
2: Mehr als 20 Raketen hat der Iran in der Nacht und am Morgen wieder auf Israel abgefeuert. Teheran reagierte damit auf Angriffe Israels auf Vororte der libanesischen Hauptstadt Beirut. Diese gelten als Hochburg der mit dem Iran verbündeten Hisbollah-Miliz, die Israel zuvor mit Raketen angegriffen hatte. Nun haben die iranischen Streitkräfte ihre Angriffe für beendet erklärt. Gleichzeitig drohten sie in ihrer Mitteilung mit noch härteren Schlägen, sollte Israel weiterhin Ziele im Libanon angreifen. Aus Tel Aviv, Sarah Lemme.
1: Die EU-Staaten haben schärfere Regeln für Stahlimporte beschlossen. Damit will die Europäische Union den europäischen Markt vor globaler Überproduktion und billiger Konkurrenz, vor allem aus China, Indien und der Türkei, schützen. Die Regeln gelten ab dem 1. Juli. Stahl sei für die industrielle Basis Europas, seinen ökologischen Wandel und seine Sicherheit unverzichtbar, teilte Zyperns Industrieminister Damianos mit. Zypern hat derzeit den Vorsitz des Rats der EU-Staaten inne. Deutsche Flughäfen kämpfen zunehmend mit Kostendurchsichtungen von Drohnen. Im vergangenen Jahr habe es 186 Störfälle gegeben, heißt es vom Deutschen Zentrum für Luft- und Raumfahrt. Im Jahr davor waren es nur 118 Fälle.
3: Der Großteil der Drohnensichtungen hat dazu geführt, dass der Flugverkehr mindestens teilweise eingestellt werden musste. Der finanzielle Gesamtschaden unterm Strich bis zu 160 Millionen Euro. Betroffen waren 25 Flughäfen deutschlandweit, vor allem aber die großen Drehkreuze in Frankfurt-Main und München. Wo die Drohnen herkommen, kann selten geklärt werden. Jan-Henner Reitze, Nachrichtenredaktion.
1: Nach dem Stromausfall in Reutlingen und umliegenden Gemeinden hält sich die Polizei mit Vermutungen zur Brandursache im Umspannwerk noch zurück. Unsere Ermittlungen sind in jeglicher Richtung, sagte eine Polizeisprecherin. In der Nacht hat es im Umspannwerk Reutlingen West gebrannt. Der Strom fiel für mehrere Stunden in Teilen Reutlingens aus. Nach Angaben des Netzbetreibers gibt es Hinweise auf Brandstiftung in dem Umspannwerk.
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4: Und damit sind wir am frühen Nachmittag angelangt und geben den Tag ganz an die Musik ab. Egal, ob ihr gerade im Landkreis Nienburg unterwegs seid, im Büro sitzt oder zu Hause eine kleine Pause einlegt. Bleibt einfach dran, genießt die nächsten Songs und macht euch einen entspannten weiteren Tag. Ich bin Indira Kullig und ihr hört Radio Mittelweser.

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Schön, dass ihr mit uns durch den Nachmittag geht. Vielleicht seid ihr gerade in Nienburg unterwegs, vielleicht in einem der vielen Dörfer drumherum. Ganz egal, wir sind überall bei euch. Wir halten die Worte kurz und die Musik lang, damit ihr weiter euren Rhythmus findet. Und hier kommt auch schon der nächste Titel. Ich bin India Kulik und ihr hört Radio mit.

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Die Uhr tickt Richtung nächste Stunde und wir natürlich mit. Gleich geht's weiter mit frischen Themen, guter Musik und allem, was dazu gehört. Ich bin Indira Kulig und ihr hört Radio Mittelwelle.

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1: Ich bin Dirk Zeitler. Schnelleres Internet, mehr Mobilfunk und weniger Bürokratie. Bund, Länder, Kommunen und die Telekommunikationsbranche haben einen gemeinsamen Ausbaupakt beschlossen. Allein im kommenden Jahr wollen die Unternehmen fast 11 Milliarden Euro in Glasfaser- und Mobilfunknetze investieren.
2: Damit neue Leitungen und Mobilfunkmasten schneller gebaut werden können, sollen Genehmigungen künftig deutlich einfacher und digitaler ablaufen. Außerdem wollen die Anbieter ihre Netze stärker gemeinsam nutzen. Das bedeutet mehr Wettbewerb, ohne dass überall doppelt gebaut werden muss. Ob die Ziele tatsächlich erreicht werden, soll regelmäßig überprüft werden. Zoe Tassovali, Nachrichtenredaktion.
1: Der Iran hat nach der jüngsten militärischen Eskalation mit Israel seinen gesamten Luftraum gesperrt. Das Flugverbot gelte bis auf Weiteres, heißt es in einem Bericht der staatlichen Nachrichtenagentur IRNA. Sämtliche Verbindungen an allen iranischen Flughäfen seien gestrichen. Die Sorge ist groß, dass der Konflikt mit Israel erneut eskaliert. Nach den iranischen Raketenangriffen auf Israel am Sonntag hatte die Militärführung ihre Militäroperationen aber vorerst für beendet erklärt. Böllerwürfe, Beleidigungen und zunehmende Gewalt. Für viele Bahnmitarbeiter ist das Alltag. Um sie besser zu schützen, stattet die Deutsche Bahn seit einigen Wochen Kundenbetreuer an Bahnhöfen und in Zügen mit Bodycams aus. Rund ein Drittel hat das freiwillige Angebot nach Angaben von DB Regio bislang in Anspruch genommen.
3: Bodycams sollen Standard werden. Bis Jahresmitte, so der Plan, soll zumindest die Hälfte der Bahnmitarbeiter solch eine Minikamera tragen. Zudem muss jeder, der Kundenkontakt hat, auch an einer Schulung teilnehmen. In Berlin läuft außerdem auch gerade ein Test mit Schutzhelmen, zum Beispiel bei Fußballspielen oder Demos. Vor allem nach dem tödlichen Angriff auf einen Zugbegleiter in Rheinland-Pfalz vor einiger Zeit ist das Thema Sicherheit im Fokus. Claudia Wächter, Nachrichtenredaktion.
1: Der nächtliche Brand in einem Umspannwerk in Reutlingen, der einen großflächigen Stromausfall in der Region auslöste, könnte nach Einschätzung aus Sicherheitskreisen gezielt gelegt worden sein. Die Vorgehensweise deute auf linksextremistische Täter hin und weise Parallelen etwa zu entsprechenden Taten in Berlin auf. In der Nacht hat es im Umspannwerk Reutlingen West gebrannt, sodass dieses ausfiel.
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4: Ein freundlicher Gruß aus dem Studio in Nienburg an alle, die gerade zwischen Hoya, Steierberg und Rehburg-Lockum unterwegs sind. Ich bin India Kulik und ihr hört Radio Mittelweser.

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Vielleicht habt ihr heute schon einiges geschafft oder seid noch mitten im Tagesprogramm. Hier bei uns bekommt ihr zwischendurch einen kleinen musikalischen Reset. Einfach mal durchatmen, den Kopf frei bekommen und den Moment genießen. Wir bleiben für euch in der Musikspur und machen direkt weiter. Ich bin India Kulik.

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damit sind wir für diesen Nachmittag am Ende angekommen. Die Musik und Moderation übernimmt jetzt Egon Garding und begleitet euch weiter hier im Landkreis Nienburg. Egal, ob ihr gerade unterwegs seid, im Büro sitzt oder euch einfach eine kleine Pause gönnt, bleibt einfach dran, lehnt euch zurück und genießt die nächsten Songs. Ich bin India Kulik und ihr hört Radio mit Helena. Hey.

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1: Ich bin Dirk Zeitler. Nach der jüngsten Eskalation zwischen dem Iran und Israel wollen beide Länder ihre Eingriffe vorerst einstellen. Israel werde dies auf Wunsch von US-Präsident Trump tun, sagte ein israelischer Regierungsvertreter dem Nachrichtenportal Ynet. Zuvor hatte Irans Militärführung ihre Angriffe gegen Israel für beendet erklärt. Seit den frühen Morgenstunden flog das israelische Militär mehrere Angriffe auf den Iran und reagierte damit auf den vorherigen Raketenbeschuss aus Teheran. Der nächtliche Brand in einem Umspannwerk in Reutlingen, der einen großflächigen Stromausfall in der Region auslöste, konnte nach Einschätzung aus Sicherheitskreisen. Die Vorgehensweise deute auf linksextremistische Täter hin und weise Parallelen etwa zu entsprechenden Taten in Berlin auf. In der Nacht hatte es im Umspannwerk Reutlingen West gebrannt, sodass dies ausfiel.
2: Die Behörden vor Ort bereiten sich währenddessen auf einen längeren Ausnahmezustand vor. Für die Nacht soll es einen Notfalltreffpunkt geben. Dort sollen Betroffene zum Beispiel ihre Handys aufladen oder Babynahrung erwärmen können. Wann alle Haushalte wieder zuverlässig Strom haben, kann derzeit niemand sagen. Zoe Tassovali, Nachrichtenredaktion.
1: Böllerwürfe, Beleidigungen und zunehmende Gewalt. Für viele Bahnmitarbeiter ist das Alltag. Um sie besser zu schützen, stattet die Deutsche Bahn seit einigen Wochen Kundenbetreuer mit Bodycams aus. Rund ein Drittel hat das freiwillige Angebot nach Angaben von DB Regio bislang in Anspruch genommen.
3: Bodycams sollen Standard werden. Bis Jahresmitte, so der Plan, soll zumindest die Hälfte der Bahnmitarbeiter solch eine Minikamera tragen. Zudem muss jeder, der Kundenkontakt hat, auch an einer Schulung teilnehmen. In Berlin läuft außerdem auch gerade ein Test mit Schutzhelmen, zum Beispiel bei Fußballspielen oder Demos. Vor allem nach dem tödlichen Angriff auf einen Zugbegleiter in Rheinland-Pfalz vor einiger Zeit ist das Thema Sicherheit im Fokus. Claudia Wächter, Nachrichtenredaktion.
1: Schnelleres Internet und mehr Mobilfunk. Bund, Länder, Kommunen und die Telekommunikationsbranche haben einen gemeinsamen Ausbaupakt beschlossen. Allein im kommenden Jahr wollen die Unternehmen fast 11 Milliarden Euro in Glasfaser- und Mobilfunknetze investieren. Wir wollen mehr Tempo, weniger Bürokratie und verlässliche Rahmenbedingungen, sagte Bundesdigitalminister Wildberger.
4: Zu Gast in meiner heutigen Sendung ist Judy Grote. Sie kommt aus Rehburg-Loggum und sie kandidiert für den Posten der Bürgermeister oder des Bürgermeisters, der neu besetzt wird. Frau Grote, meine erste Frage, was hat Sie dazu bewegt, für dieses Amt zu kandidieren?
5: Ja, guten Tag, Herr Garding. Vielen, vielen Dank für die Einladung. Ich freue mich wirklich sehr, hier sein zu dürfen. Für mich steht schon lange fest, Kommunalpolitik wirkt da, wo es die Menschen eben unmittelbar spüren. Und das war für mich schon immer meine Motivation. Heißt, im Bereich der Kinderbetreuung, Ehrenamt, Wirtschaft, Mobilität oder eben einfach auch das Leben in unseren Ortsteilen betreffen. Die Entscheidungen, die wichtigen Entscheidungen für unsere Bürgerinnen und Bürger werden eben direkt vor Ort getroffen. Schon 2021 habe ich mich aufstellen lassen für den Stadtrat seinerzeit, wurde auch direkt gewählt. Einfach, weil ich etwas bewirken wollte. Und ich trete nicht an, um große Versprechungen zu machen, die danach vielleicht nicht haltbar sind. Für mich ist es wichtig, ehrlich zu sagen, was möglich ist, um dann gemeinsam mit den Menschen dafür zu sorgen, dass wir diese Dinge auch wirklich umsetzen können. Was befähigt mich? Ich bringe Erfahrungen mit aus Führung, aus Verwaltung und auch aus der strategischen Entwicklung. Und das möchte ich gern für Rehburg-Loggum einsetzen.
4: Was machen Sie derzeit?
5: Aktuell bin ich bei der Stadt Rehburg-Loggum als Fachbereichsleiterin, bin dort zuständig für die politische Kommunikation, das Hauptamt für Jugendbildung und Soziales, für den ganzen Bereich IT, Digitalisierung und für die Organisationsentwicklung, auch den Bereich Kultur und Tourismus verantworte ich. Und das ist schon ein sehr breites Feld, aber das ist natürlich noch längst nicht alles, was man als Bürgermeisterin gegebenenfalls zukünftig dann auch bewerkstelligen muss.
4: Wie würden Sie Ihren Führungsstil beschreiben? Eher pragmatisch oder visionär oder vermittelnd?
5: Das ist eine gute Frage. Also ich würde sagen, kooperativ, befähigend und klar. Wichtig für mich ist immer, dass meine Mitarbeitenden merken, dass ich ihnen vertraue, dass ich sie in die Lage versetze, eigenständig Verantwortung zu übernehmen, dass sie auch Entscheidungen treffen dürfen für ihren Aufgabenbereich. Denn gute Ergebnisse entstehen dort, wo Menschen sich gesehen fühlen und wo sie eben auch Gestaltungsspielräume haben und ihre Stärken einbringen können, also diese sogenannte intrinsische Motivation auch haben. Gleichzeitig bedeutet für mich aber eben Führung auch, nicht nur alles laufen zu lassen, sondern auch da, wo es wichtig ist, Punkte zu setzen und Verantwortung zu übernehmen und dann eben auch klare Entscheidungen zu treffen. Vielleicht noch ein kurzer Rückblick auf meine bisherige Laufbahn. Seit knapp 3 Jahren bin ich ja bei der Stadt. Zuvor war ich 16 Jahre lang Geschäftsführerin in der Evangelischen Akademie in Loccum und hatte da sehr, sehr viel zu tun mit Personal natürlich, also Führungsverantwortung, aber auch mit dem ganzen Bereich Finanzmanagement, Controlling, Projektmanagement. All das waren meine Themen. Von Hause aus bin ich Verwaltungsökonomin und Master of Public Administration. Das heißt, ich komme aus der Verwaltung, habe aber eben auch diesen anderen Bereich aus meiner akademischen Zeit mitgebracht und freue mich, dass ich knapp 3 Jahre jetzt bei der Stadt bin.
4: Schauen wir mal in die Zukunft. Gibt es schon zentrale Ziele, die Sie sich ausgedacht haben, die Sie so in den ersten 100 Tagen, wie man so schön sagt, Ihrer Amtszeit angehen möchten?
5: Ja, also dadurch, dass ich ja schon in der Verwaltung bin, ist es für mich nicht unbedingt eine Ankommensphase, wo ich mich erstmal orientieren muss, sondern vielmehr geht es jetzt eher darum, gemeinsam Orientierung zu geben und ins Handeln zu kommen. Das heißt, als erstes würde ich gern gemeinsam mit der Politik und der Verwaltung eine klare Priorisierung der anstehenden Projekte vornehmen. Wir haben viele gute Ideen, wir haben viele Anforderungen, aber für mich ist es wichtig, dieses transparent zu machen und auch transparent zu machen, was wir als erstes angehen können und was wir vor allem auch finanziell und personell realistisch leisten können. Dann möchte ich gern zweitens die Zusammenarbeit weiter stärken, also zwischen Verwaltung, zwischen Politik, auch dem Ehrenamt der Wirtschaft und so weiter. Denn für mich ist es wichtig, dass Lösungen, die wir finden müssen, eben nicht im Rathaus hinterm Schreibtisch entstehen, sondern eben gemeinsam im Austausch vor Ort. Und drittens ist auch schon jetzt eines meiner Themen für mich unglaublich wichtig, dieses stark zu forcieren. Wir müssen konkrete Verbesserungen auf den Weg bringen, wie beispielsweise die Digitalisierung. Das heißt, für die Bürgerinnen und Bürger freundlichere Abläufe gestalten, schneller vor allem zu werden, auch eine bessere Kommunikation einzurichten. Ich möchte gerne, kommen wir vielleicht später nochmal drauf, Bürgermeister-Sprechstunden einrichten. Auch damit würde ich gerne in den ersten 100 Tagen schon starten. Also mir geht es nicht darum, in den ersten 100 Tagen alles neu zu machen, aber ich möchte gerne die Grundlage dafür schaffen, dass wir die richtigen Dinge konsequent dann auch umsetzen können.
4: Gut, und wir machen jetzt eine kleine Pause, machen etwas Musik, erholen uns ein wenig und dann geht's gleich weiter.

0: Zu Gast heute in meiner Sendung Stadtgeflüster ist Judy Grote. Sie kandidiert für das Amt der Bürgermeisterin oder des Bürgermeisters in Rehburg-Loccum. Ein wenig haben wir uns schon unterhalten. Eine Frage, wo sehen Sie Ihre Gemeinde in 10 Jahren und wie wollen Sie dorthin gelangen?
1: Ich möchte gern, dass Rehburg-Loccum eine Stadt ist, in der die Menschen jeden Alters gerne leben, gern arbeiten, sich auch gern engagieren. Und wie kommen wir dahin? Rehburg-Loccum soll lebenswert sein. Es soll weiterhin eine familienfreundliche und aber auch wirtschaftlich starke Stadt sein mit lebendigen Ortsteilen. Für mich gehört dazu, dass wir eine gute Infrastruktur haben, dass wir eine starke Gemeinschaft haben und dass wir auch modern in der Verwaltung sind. Das heißt, für mich ist es wichtig, die Entwicklung Schritt für Schritt zu gestalten, finanziell verantwortungsvoll, nachhaltig. Das geht dann natürlich auch gleich mit hinein, mit dem Blick auf das Machbare.
0: Welche Rolle spielt für Sie zum Beispiel die Zusammenarbeit mit anderen Gemeinden und der Stadt Nieburg?
1: Also die interkommunale Zusammenarbeit ist für mich ein sehr, sehr wichtiger Baustein, um Kommunen zukunftsfähig aufzustellen. Ich habe schon zu Beginn meiner Tätigkeit bei der Stadt festgestellt, dass eben viele Herausforderungen, ob das jetzt im Bereich der Digitalisierung ist oder im Fachkräftemangel oder Verwaltungsmodernisierung oder was auch immer ist, eben nicht nur die einzelne Kommune betreffen, sondern sämtliche Kommunen. Und im Rahmen eines Projektes des sogenannten Reallabors zur Zukunftsfähigkeit kleinerer und mittlerer Kommunen konnte ich diese gute Zusammenarbeit auch schon kennenlernen. Das heißt, eben gemeinsame Lösungen zu entwickeln, nicht jeder für sich, nicht immer wieder mehr Zeit zu verschwenden, sondern einfach voneinander zu profitieren. Und das ist für mich ein ganz, ganz wichtiger Punkt. Klar ist aber auch, es ist für mich kein Verlust der Eigenständigkeit. Im Gegenteil, ne, es kann jede einzelne Kommune stärken. Aber wir dürfen dennoch auch unsere eigene Identität nicht verlieren und müssen unsere Entscheidungen einfach auch nach wie vor an den Interessen der Bürgerinnen und Bürger ausrichten.
0: Welche Prioritäten setzen Sie beim Ausbau zum Beispiel, wie Sie, wir haben eben schon kurz darüber gesprochen, Infrastruktur, Verkehr, Digitalisierung, Energie?
1: Ja, genau.
0: Wichtige also, Themen.
1: Sehr, sehr wichtige Themen. Gerade Infrastruktur und Lebensqualität hängen für mich unmittelbar zusammen. Ja, Sie sagten es schon, Digitalisierung, digitale Infrastruktur, der Breitbandausbau. Wir leben auf dem flachen Land. Es ist schon ganz gut ausgebaut, aber es ist definitiv noch weiter ausbaufähig. Aus meinen vielen Gesprächen, die ich führe, bekomme ich auch immer wieder zurückgemeldet, wir brauchen bessere Straßen. Das stimmt, die Straßen sind alle in einem ziemlich desolaten Zustand. Und das fängt schon an bei den Schulwegen und geht aber dann eben auch weiter. Ein weiterer wichtiger Punkt ist für mich die gute ärztliche Versorgung. In Rehburg-Loccum sind wir noch sehr gut aufgestellt. Aber auch da ist es für mich, frühzeitig Entwicklungen zu beobachten und auch frühzeitig agieren zu können und nicht immer nur in der Situation der Reaktion sein zu müssen. Dann für mich auch wichtig sind moderne Bildungs- und Betreuungseinrichtungen, sprich Kitas, Grundschulen und so weiter. Denn die Digitalisierung hat ja auch in den Schulen schon Einzug gehalten. Und Rehburg-Loccum hat bereits mit der kommunalen Wärmeplanung angefangen. Auch das ist für mich ein wichtiger Punkt, nämlich die nachhaltige Entwicklung im Energiebereich. Dieses weiter auszubauen, Projekte zu initiieren mit den Bürgerinnen und Bürgern und den Unternehmen. Das sind für mich Ziele, die wir definitiv angehen müssen. Wichtig dabei, nicht alles gleichzeitig angehen, nicht alles gleichzeitig versprechen, aber klug nach und nach die Dinge umzusetzen.
0: Step by step. Wir machen wieder eine kleine Pause, ein wenig Musik und dann geht es gleich weiter.

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0: du, wir gehen in die dritte Runde mit Judy Grote. Sie ist Kandidatin für das Amt der Bürgermeisterin des Bürgermeisters in Rehburg-Loccum. So, was möchte ich noch wissen? Wirtschaftliche Entwicklung und den oder die Region oder den Ort für die für Unternehmen attraktiver machen. Gibt es da irgendwelche Vorstellungen Ihrerseits?
1: Die Wirtschaft ist ein wichtiger Punkt, ne? Also Wirtschaft schafft Arbeitsplätze, klar. Einnahmen und Perspektiven. Und ich möchte gern, dass die Unternehmen der Stadt Rehburg-Loccum als Partner verstehen. Genauso möchte ich aber auch, dass die Unternehmen die Verwaltung als Partner verstehen. Dass wir kurze Wege schaffen, verlässliche Entscheidungen geben und eine Verwaltung sind, die unterstützt und nicht bremst. In Rehburg-Loccum haben wir ja auch den Bereich des Tourismus. Das ist ein sehr, sehr großer, wunderbarer Bereich. Und ich sehe großes Potenzial darin, die Wirtschaft und den Tourismus zusammenzubringen, stärker miteinander zu verbinden. Wieder stärker, muss ich vielleicht auch sagen. Es gab schon mal gute Ansätze. Da können wir einen guten Ertrag gewinnen. Und ich möchte gern auch, die Stadt Rehburg-Loccum hat eine eigene Wirtschaftsförderin, unsere Wirtschaftsförderung wieder weiter ausbauen, als Anlaufstelle weiterentwickeln, damit die Unternehmen auch sagen können, ich kann zur Stadt Rehburg-Loccum gehen, wenn ich eine Frage habe, wenn ich Fragen im Bereich zu Fördermitteln habe oder einfach um die Brücke zu schlagen in die Verwaltung.
0: Haben Sie eine Idee, was den sozialen Zusammenhalt und Armut, ich glaube, das ist nicht jetzt so ein großes Thema in Rehburg-Loccum, um das in der Gemeinde zu bekämpfen?
1: Ja, also der soziale Zusammenhalt kommt eigentlich dadurch, also für mich zumindest, dass die Menschen in Rehburg-Loccum das Gefühl haben, ich gehöre dazu. Ich werde gehört und ich kann mein Umfeld mitgestalten. Das heißt, es beginnt auf der einen Seite für mich im Alltag, bei einer guten Kinderbetreuung und einer guten Bildung, auch bei Angeboten für Jugendliche, aber auch wieder in die andere Richtung gedacht, bei Begegnungsmöglichkeiten für ältere Menschen. Sehr, sehr wichtige Punkte, die auch dagegen spielen, dass man möglicherweise vereinsamt. Es ist auch wichtig, eine funktionierende Mobilität vorzuhalten. In Rehburg-Loccum haben wir einen Bürgerbus, fast die Mutter aller Bürgerbusse. Das ist unglaublich toll. Das ist alles ehrenamtliches Engagement, um auch Menschen, die eben selbst vielleicht nicht mehr so mobil sein können, diese Möglichkeit zu geben.
0: Wir machen erst eine kleine Pause und dann sprechen wir über das Ehrenamt und Vereine.

0: So, wir gehen in die vierte Runde mit Judy Grote. Sie ist Kandidatin für das Amt der Bürgermeisterin in Rehburg-Loccum. Und ich habe so noch zwei, drei Fragen. Und eine wäre, wie wollen Sie Ehrenamt und Vereine stärker unterstützen?
1: Genau, das ist ja für mich tatsächlich ein ganz, ganz großes Thema. Ich sage immer, Rehburg-Loccum wäre nichts ohne die Vereine und das Ehrenamt. Alles ist ganz, ganz vieles ist ehrenamtlich engagiert, ob das organisiert, ob das die Feuerwehren sind, die Sportvereine, Kulturvereine, soziale Angebote, auch die Dorfgemeinschaften, ne? Also auch die Jugendarbeit, die dann dort stattfindet. Es ist unglaublich toll zu sehen, wie viel Ehrenamt wir haben. Und eben überall dort übernehmen die Menschen dann auch Verantwortung und investieren ihre, mitunter auch sehr wenige Zeit für andere. Das ist für mich gelebtes Ehrenamt und es gilt für mich, dieses Ehrenamt auch echt wertzuschätzen. Wie kann man das machen? Zum einen möchte ich natürlich erstmal hören oder habe ich auch schon gehört, was bewegt denn das Ehrenamt? Sind es jetzt finanzielle Themen, Fördermöglichkeiten? Sind es organisatorische Fragen? Sind es einfach Raumfragen oder auch der Umgang mit der Bürokratie? Das sind diese Themen, die mir zunächst genannt wurden. Und für diese Themen würde ich gerne so etwas wie ein hauptamtliches Dach für das Ehrenamt einrichten. Das heißt, eine Anlaufstelle bei der Stadt Rehburg-Loccum zu haben, wo die Ehrenamtlichen wissen, da kann ich mich hinwenden. Da muss ich nicht auch noch meine wenige freie Zeit zu Hause investieren in zum Beispiel Förderanträge oder sonst etwas oder in den Bereich Öffentlichkeitsarbeit. Da können wir auch unterstützen, sondern mir wird dort geholfen. Ist für mich ein großer Punkt der Wertschätzung, denn es heißt meines Erachtens nicht immer nur Danke zu sagen, dass ihr das macht, sondern eben auch als Stadt verlässliche Rahmenbedingungen zu schaffen und dieses große ehrenamtliche Engagement nicht unnötig schwer zu machen. Heißt also nicht nur verwalten, sondern auch stärken und unterstützen.
0: Transparenz und Bürgernähe ist auch ein Thema, das, also ich höre es zum Beispiel sehr oft hier in Nienburg, dass das sehr problematisch ist, dass die Bürger weit weg sind von der Politik. Haben Sie da eine Idee, wie man das ein bisschen fördern könnte in Ihrem Bereich?
1: Absolut. Also Transparenz und Bürgernähe sind für mich nicht nur einzelne Maßnahmen, sondern sie beschreiben auch meine eigene Haltung. Für mich beginnt Bürgernähe eben vor allem damit, erstmal erreichbar zu sein und auch zuzuhören. Für mich als Bürgermeisterkandidatin oder vielleicht später dann auch Bürgermeisterin. Das, was ich aus meinen Gesprächen mitnehmen konnte, ist, dass die Menschen nicht erwarten, dass ihre Ideen sofort umgesetzt werden, sondern sie möchten und auch zu Recht ernst genommen werden und sie möchten auch nachvollziehen können, wie Entscheidungen entstehen. Und deswegen habe ich zwei unterschiedliche Ansätze. Zum einen möchte ich gern die Verwaltung in dem Bereich, in dem wir öffentlich wirksam sind, vereinfachen. Das heißt, Entscheidungen verständlich erklären, eben nicht nur das Ergebnis vorlegen, sondern auch den Weg dorthin. Welche Möglichkeiten gibt es? Welche Rahmenbedingungen müssen wir berücksichtigen oder was auch immer? Gleichzeitig möchte ich aber auch gern Bürgermeistersprechstunden anbieten. Das heißt, ich erwarte nicht, dass die Menschen zu mir ins Rathaus kommen. Ich möchte gern in allen Ortsteilen das Angebot schaffen, dass die Bürgerinnen und Bürger zu einem bestimmten Zeitpunkt regelmäßig wiederkehrend mit mir gemeinsam ihre Themen besprechen. Und ich auch direkt außerhalb von Ortsratssitzungen oder Fachausschusssitzungen mit ihnen ins Gespräch komme und Rückmeldungen gebe. Ich finde, Beteiligung darf nicht davon abhängen, ob man mobil ist. Also dieser Punkt, dass ich in die Ortsteile gehen möchte, hängt natürlich auch mit dem Bereich der Mobilität zusammen. Manche sind es vielleicht noch nicht, manche sind es vielleicht nicht mehr und nehmen dann dieses Angebot gerne an. Sondern sie muss gelebt werden. Da, und das ist auch noch ein wichtiger Punkt, ein zweiter Punkt, wäre mir aber noch wichtig, auch über Bürgerbeteiligungsformate zu sprechen. In Teilen haben wir das schon, aber meiner Meinung nach können wir das deutlich ausbauen und vielleicht auch noch mal ganz neu etablieren. Gerade bei Themen, die eben viele Menschen direkt betreffen. Und was ich regelmäßig mitbekomme, ist, wir haben so unglaublich viel Expertise in unserer Bürgerschaft. Ich finde es schade, dass wir diese Expertise nicht bündeln und bei bestimmten Projekten, da wo es sinnvoll erscheint, auch zusammenbringen, um dann auch zu besseren, möglicherweise zu besseren Entscheidungen zu gelangen.
0: Wunderbar. Ja, unsere Zeit ist zu Ende. Ich bedanke mich recht herzlich. Sie übernehmen, glaube ich, von Ihrem Vorgänger eine gut geführte Stadt und wir wünschen Ihnen viel Erfolg jetzt beim Wahlkampf. Es ist ja noch ein bisschen Zeit hin. Dann sprechen wir uns irgendwann mal wieder. Vielen Dank. Das war Judy Grote. Sie ist Kandidatin für den Posten der Bürgermeisterin in Rehburg-Loccum.
1: Vielen Dank.

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1: Ich bin Dirk Zeitler. Nach der jüngsten Eskalation zwischen dem Iran und Israel wollen beide Länder ihre Angriffe vorerst einstellen. Israel werde dies auf Wunsch von US-Präsident Trump tun, sagt ein israelischer Regierungsvertreter dem Nachrichtenportal Ynet. Zuvor hatte Irans Militärführung ihre Angriffe gegen Israel für beendet erklärt. Seit den frühen Morgenstunden flog das israelische Militär mehrere Angriffe auf den Iran und reagierte damit auf den vorherigen Raketenbeschuss aus Teheran. Obwohl die Arbeitslosigkeit in Deutschland seit Jahren größer wird, waren im ersten Quartal bundesweit mehr als 1 Million Arbeitsplätze unbesetzt. Das geht aus der jüngsten Stellenerhebung des Instituts für Arbeitsmarkt- und Berufsforschung in Nürnberg hervor.
2: Bundesweit waren im ersten Quartal mehr als 1,1 Millionen Arbeitsplätze unbesetzt. Das sind zwar etwas weniger als Ende vergangenen Jahres, die Zahl bleibt aber hoch. Gleichzeitig kommen aktuell auf jede offene Stelle 264 Arbeitslose. Das Problem, häufig passen die Anforderungen der Unternehmen nicht zu den Qualifikationen der Arbeitssuchenden. Fabian Schaffer, Nachrichtenredaktion.
1: Schnelleres Internet und mehr Mobilfunk. Bund, Länder, Kommunen und die Telekommunikationsbranche haben einen gemeinsamen Ausbaupakt beschlossen. Allein im kommenden Jahr wollen die Unternehmen fast 11 Milliarden Euro in Glasfaser- und Mobilfunknetze investieren.
3: Damit neue Leitungen und Mobilfunkmasten schneller gebaut werden können, sollen Genehmigungen künftig deutlich einfacher und digitaler ablaufen. Außerdem wollen die Anbieter ihre Netze stärker gemeinsam nutzen. Das bedeutet mehr Wettbewerb, ohne dass überall doppelt gebaut werden muss. Ob die Ziele tatsächlich erreicht werden, soll regelmäßig überprüft werden. Zoe Tassovali, Nachrichtenredaktion.
1: Der nächtliche Brand in einem Umspannwerk in Reutlingen, der einen großflächigen Stromausfall in der Region auslöste, könnte nach Einschätzung aus Sicherheitskreisen gezielt gelegt worden sein. Die Vorgehensweise deute auf linksextremistische Täter hin und weise Parallelen etwa zu entsprechenden Taten in Berlin auf. In der Nacht hat es im Umspannwerk Reutlingen West gebrannt, sodass dieses ausfiel. Teile der Stadt werden inzwischen aber wieder mit Strom versorgt.
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5: Anpfiff.
6: Da ist es. Da sind wir, ne?
5: Sport. Was war das nicht für ein geniales Wochenende in Sachen Fußball? Emotionen, Trauer und Freude lagen so dicht beieinander. Die Meister sind gekürt worden. Jetzt wissen die Vereine auch irgendwie, wo sie stehen. Ob sie vielleicht nach oben gehen, nach unten gehen oder in der Klasse bleiben. Aber wir haben nicht nur Fußball.
6: Nein, es soll auch noch ein bisschen über Fußball und über Badminton berichtet werden.
5: Also aber einiges Sportliches vor für euch. Ich würde sagen, mal ganz kurz mal durchatmen und dann gehen wir gleich in die Folgen.

0: 28 Spiele sind absolviert. Die Kreisliga geht jetzt zu Ende. Und das war ja eine kuriose Saison. Münchenhagen hat zur Winterpause gesagt, komm, wir ziehen uns zurück. Jetzt denkt auch Steimke 2 drüber nach zu sagen, wir gehen raus.
1: Zermaugenhausen-Beige auch.
0: Ja, und die haben sogar noch gewonnen zum Abschluss. Da kommen wir gleich zu. Lass mal kurz auf den letzten Spieltag gucken, wie das so gelaufen ist. Also Steimke 2 verabschiedet sich sozusagen mit einer 1-3 Niederlage gegen die Husumer. Die hätten dann auch sportlich so oder so den Klassenerhalt geschafft. Eisrup gewinnt gegen Schamalow 3-0 und Uchte Stegmann-Glohe 3-1. Steinbring, die wären als letzter abgestiegen.
1: Ja, und dadurch, dass es jetzt einige Rückzieher gibt aus der ersten Kreisliga in die erste Kreisklasse, hat Steinbring zumindest dem NFV-Kreisvorstand signalisiert, drinbleiben zu wollen in der Kreisliga. Und heute Abend wird der Vorstand tagen und dann wird sich ein neues Bild ergeben. Ich denke mal, die Chancen stehen nicht schlecht, dass Steinbring dann tatsächlich nicht absteigen wird.
0: Ich denke, das können wir morgen erzählen, was da letztendlich mal rumgekommen ist. Außerdem gewinnt Seppenhausen-Balge zum Abschied nochmal 6-0 gegen Hasbergen. Hoja als Meister, nur 4-4 gegen Intercomata.
1: Ja, aber die haben, da war doch der Kopf, war nur noch beim Feiern, ist doch klar. Die haben die Meisterschaft schon im Koffer gehabt, mussten den Koffer nur noch zumachen und als sie dann führten, ich glaube, sie sind 3-0 in Führung gegangen, nachher gab es ein 4-2, 4-3, 4-4. Ja, komm, also vergessen. Meister, aufgestiegen, herzlichen Glückwunsch an die SG Hoja. Tolle Rückrunde.
0: Stöcksel sichert sich die Relegation, gewinnt nämlich 2-4 in Erichshagen. Der AS Nienburg steigt aus der zweiten Kreisklasse in die erste Kreisklasse auf tatsächlich. Das haben sie auch noch geschafft.
1: Na.
0: So, wir gucken aber gleich mal so ein klein bisschen in die Fußballbezirksliga, weil da war es ja wirklich bis zum Schluss spannend. Schafft Drakenburg zumindest mal die Relegation. Klassenerhalt ist noch nicht ganz sicher, aber wir wollen mal gucken, ob Drakenburg in die Relegation gekommen ist.

0: Sitzen und warten, das war auch in Drakenburg das Motto. Die mussten wirklich bis zum Schluss warten, ob sie die Relegation noch schaffen.
1: Und das war richtig heftig, denn zur Halbzeit waren sie abgestiegen, ja, lagen zurück im Heimspiel und haben dann auch noch hinnehmen müssen, dass Stur zur Halbzeit führte. Drakenburg spielte gegen Neunkirchen, lag 0-2 zurück. Und TV Stur hat geführt zu Hause und somit war Drakenburg abgestiegen und nicht so dolle.
0: Ja, die haben aber eine starke zweite Halbzeit gespielt wahrscheinlich, oder?
1: Ja, da sprechen wir später drüber. Jetzt habe ich erstmal mit Stefan Ciborra gesprochen, habe gesagt, Mensch, ihr habt's geschafft, ihr habt noch 4-2 gewonnen, aber jetzt erstmal durchatmen, denn es geht weiter in der Relegation, oder?
2: Na gut, die Klasse haben wir natürlich noch nicht gesichert. Aber wir sind natürlich froh, dass wir das Spiel gestern auch in unsere Richtung lenken konnten und dann damit natürlich die Relegation erreicht haben und jetzt noch die Möglichkeit haben, mit 2 Spielen die Klasse doch noch zu halten.
0: Ja, das wäre also spannend. Und Stöckse und Mellendorf sind natürlich auch Gegner, wo du dann sagen musst, das wird nicht so einfach natürlich. Ne? Also wir drücken Drakenburg da auf jeden Fall die Daumen.
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0: mit dir. Wir gucken mal so ein ganz klein bisschen auf die Fußball-Bezirksliga. Drakenburg hat es ja geschafft. Am letzten Spieltag sind sie noch in die Relegation. Da sind aber noch weitere Clubs aus dem Landkreis Nienburg gewesen. Lese als Aufsteiger hat eine ganz beachtliche Saison gespielt und kann sich jetzt zurücklehnen und sagen, ja, Mensch, im nächsten Jahr, da sind wir wieder in der Fußball-Bezirksliga mit dabei. Der
1: die sind,
0: RSV
1: die sind Neunter geworden.
0: Ja, super, super.
1: Und das als bestes Team aus dem Kreis Nienburg als Aufsteiger ist schon in Ordnung.
0: Das zweitbeste Team aus dem Landkreis Nienburg ist ein Platz drunter.
1: Ja, der RSV Rehburg hat ja auch so ein

0: bisschen in der Vorrunde noch geschwächelt und ja, irgendwie war dann auch die Trainerfrage noch, stand noch ein bisschen im Raum. Hat Mike Friedrich das Ganze übernommen und der hat, glaube ich, 27 Punkte mit der Mannschaft geholt in seiner Amtszeit und das ist sehr zufriedenstellend. Ich habe ihn nach seinem Fazit der Saison mal gefragt.
1: Ja, hallo Michi. Ich sag mal so, gab ja zwei Hälften. Die Vorrunde, da sind wir natürlich nicht zufrieden mit 12 Punkte. Viel Verletzungspech gehabt und in der Rückrunde war es dann aber gut. 23 Punkte geholt, da sind wir mit zufrieden und hoffen mal, dass wir in der nächsten Saison vom Verletzungspech verschont bleiben und dann mal eine komplette Serie durchziehen können und uns von der Tabellenkonstellation her ein bisschen verbessern können.
2: Steinke auch lange, lange dabei gewesen. Da haben sie dann wirklich gekämpft, aber haben letzten Endes dann die Klasse gehalten. Wir gucken aber so ganz klein bisschen weiter, was so in der Bezirksliga los war. Hallo.

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1: Es war eine Halbzeit, ne? Es war ja auch gutes Fußballwetter am Wochenende, ne? Es hat
2: nicht zu kalt, nicht zu warm.
1: Genau so, das war ganz, wo du gerade über das Wetter auch gesprochen hattest. Das war ganz angenehm, da lässt sich dann gut Sport treiben insgesamt, nicht?
2: Ja, wobei man sagen muss, die Stürmer, die hatten einiges vor, die haben ordentlich getroffen, tatsächlich. Also da gab es ja Spiele, die sind richtig hoch ausgefallen.
1: Ja, in allen Ligen eigentlich auch. Ich habe auch das Gefühl, gerade in den letzten 2-3 Wochen, da gab es Ergebnisse teilweise in 8-1, 8-0, 6-0, 6-4. Also eigenartig, da geht es dann nur noch die Flucht nach vorn oder so. Ne?
2: Für neutrale Zuschauer ist so ein 8-4 natürlich richtig spannend, aber für beide Trainer ist das, glaube ich, eine Katastrophe.
1: Ja, das ist wirklich wahr. Also hinten offen wie ein Scheuntor und vorne Hurra-Fußball. Ne? Ja, aber gut, scheint dann, ist ja auch, wir müssen wirklich auch immer die Kirche im Dorf lassen. Ja, wir reden über Amateurfußball und es ist schon bewundernswert, dass die Fußballerinnen und die Fußballer, wir reden gleich über die Frauen, dass die Wochenende für Wochenende so zur Verfügung stehen und mitmachen und mitspielen. Das ist schon toll.
2: Ja, aber da gab es in einem Spiel nicht ganz so viele Tore, die wir eben da so ein klein bisschen angesprochen haben. Aber dazu kommen wir gleich.

0: Am Ende war es nicht genug für die SG Schamalow in der Frauenfußball-Bezirksliga. Die müssen leider Gottes den bitteren Gang in die Kreisliga antreten.
1: Ja, leider. Es hat auch das 0:0 nicht gereicht. Und dieses 0:0 ist eigentlich symptomatisch für die gesamte Saison der Damen aus Schamalow-Labelzloh, denn die haben 8 Unentschieden gespielt. Und im Vergleich zu allen anderen Teams deutlich mehr Unentschieden. Die anderen liegen so im Schnitt bei 3 bis maximal 4 Unentschieden. Also hätten sie nur 2 dieser Unentschieden gewonnen, 4 Punkte mehr, wären sie nicht abgestiegen, denn ihr Torverhältnis ist besser als das des Vorletzten. Also ja, schade eigentlich für Schamalow. Und ich habe mit dem Aufstiegstrainer Dirk Romjak gesprochen. Wie siehst du das? Jetzt seid ihr wieder abgestiegen. Wie geht's weiter bei euch in Schamalow?
2: Ja, wir haben es leider nicht gepackt. Trotzdem auch letzte Woche die Leistung gegen Mellendorf war wirklich stark. Haben jetzt heute nochmal zum Abschluss 0:0 gegen Holzhausen-Bahn-Borstel gespielt. Hat halt nicht gereicht. Natürlich ist man ein bisschen traurig und es tut auch ein bisschen weh, aber generell muss ich sagen, gerade in der Rückrunde haben wir eine tolle Leistung gebracht. Wir haben uns wirklich rangekämpft, wir haben immer gefightet, wir haben in jedem Spiel versucht, das Ding zu landen und wir haben das auch toll gemacht. Und ich muss wirklich sagen, das Saisonfazit für mich fällt doch durchweg positiv aus. In der Hinrunde fehlte uns ein bisschen die Kraft und vielleicht waren wir auch ein bisschen zu naiv, zu leichte Fehler, die dann zu Gegentreffern führten. Wir sind ja auch nicht unbedingt untergegangen in den Spielen. Und in der Rückrunde haben wir wirklich gezeigt, was steckt in uns drinne. Unser großes Manko ist halt das Tore schießen. Dann passiert das nun mal. Ne? Für nächstes Jahr haben wir uns ganz klar, wir haben uns schon zusammengesetzt, haben auch besprochen und alle haben gesagt, die Bezirksliga hat allen Spaß gemacht. Die Stimmung ist gut. Sie haben viel gelernt und sie möchten auf jeden Fall wieder zurück. Also ist unser Ziel für die nächste Saison ganz klar, oben wieder angreifen. Vielleicht sogar das Double im Kreis schaffen. Um dann übernächstes Jahr noch stärker zurückzukommen in die Bezirksliga und es nochmal zu probieren.
0: Und apropos stark in der Bezirksliga, Seppenhausen-Balge war ganz kurz davor, die Relegation zu schaffen.
1: Sie standen teilweise ja auch auf Platz 2 vor Mellendorfer TV, das so gegen Mitte der Rückrunde, haben richtig tolle Rückrunde gespielt. Der letzte Spieltag, da musste erstmal ein Sieg her, sie mussten ihre Hausaufgaben machen mit 2 Toren Differenz, damit sie eine bessere Tordifferenz als Mellendorf hatten. Aber gleichzeitig musste Mellendorf in Suling ran und durfte nicht gewinnen. Das ist nicht gelungen. Also zum einen hat tatsächlich Seppenhausen-Balge 6:4 gewonnen, 2 Tore Differenz gegen Weihe.
0: Hat funktioniert.
1: Hat funktioniert, aber Mellendorf hat 4:0 in Suling gewonnen. Ja, und somit habe ich mit Kevin Görtler gesprochen, wie er denn jetzt die Situation als Tabellendritter abgeschnitten zu haben einschätzt und wie es denn mit ihm weitergeht.
3: Moin. Natürlich ist im ersten Moment eine gewisse Enttäuschung da, weil wir unsere Hausaufgaben gemacht haben und dennoch den Relegationsplatz verpasst haben. Mit etwas Abstand, muss ich sagen, überwiegt bei mir aber definitiv der Stolz. Wir haben in der Hinrunde einige unnötige Punkte liegen gelassen, dafür aber eine überragende Rückrunde gespielt. Die Mannschaft hat sich enorm entwickelt und bis zum letzten Spieltag haben wir um Platz 2 gekämpft. Darauf können wir wirklich alle sehr, sehr stolz sein. Für uns Trainer war es zudem heute ein besonders emotionales Spiel. Es wurden einige Spielerinnen verabschiedet und auch wir haben uns nach 2 intensiven und schönen Jahren verabschiedet. An dieser Stelle möchte ich mich auch bei meinem Trainerteam bedanken. Ohne ihren Einsatz und ihre Unterstützung wäre das alles nicht möglich gewesen. Ich bin dankbar für die gemeinsame Zeit und wünsche den Spielerinnen und dem Verein für die Zukunft nur das Beste.

0: nicht um 3 Uhr nachts, aber teilweise richtig früh aufstehen, mussten immer die Jungs und Mädels, die mit Badminton unterwegs waren. Die haben ja teilweise in Cottbus haben die ja gespielt. Das sind ja immer durch ganz Deutschland gereist.
1: Ja, und jetzt waren sie am Wochenende in Grefrath. Vor allem Nina Kiobokund und Ben Schneider. Das sind U17-Spielerinnen und Spieler oder eine Spielerin und ein Spieler des MTV Nienburg. Und die haben das erste Mal am U17 Yonex German Open Turnier teilgenommen. Ein international besetztes Turnier. Und wie uns Sandra Reichstein gleich sagen wird, richtig gut abgeschnitten. Und zudem gab es dann parallel ein D-Ranglisten-Turnier für U12 und 13-Jährige in Neustadt am Rübenberge. Und beide Turniere haben MTV-Spielerinnen und Spieler besucht. Sandra erklärt uns und sagt uns, wie sie abgeschnitten haben.
2: Hallo Michi. Für uns Badminton-Spieler standen an diesem Wochenende sogar 2 Events auf dem Programm. Zum einen haben Nina Kiobun-Kuhn und Ben Schneider am einem internationalen Turnier teilgenommen in Refrath, den sogenannten Yonex German U17 Open. Nina ist im Einzel und im Mix an den Start gegangen, Ben in allen 3 Disziplinen. Erfreulicherweise konnten sowohl Ben und Nina im gemeinsamen Mix als auch Nina hinterher im Einzel die ersten Spiele gewinnen, sodass sie etwas außerplanmäßig noch einen Tag länger am Start waren als eigentlich gedacht. Nina ist dann in der Runde der letzten 16 gegen eine Dänin ausgeschieden nach gutem Spiel, nach guter Vorstellung in 3 Sätzen. Ben, der sich im Doppel an der Seite von seinem Standardpartner ein bisschen mehr erhofft hatte, der ist etwas unglücklich in der Runde der letzten 16 ausgeschieden gegen ein Duo, gegen das sie schon öfter antreten mussten. Das ist immer eng gewesen. Wieder in 3 Sätzen, da war schon die Enttäuschung ein bisschen groß. Und im Einzel ist er leider gleich in der ersten Runde rausgeflogen. Während ich halt mit meinen beiden Schützlingen in Refrath gewesen bin, ist mein Mann Dirk zur parallel stattfindenden D-Rangliste in Neustadt am Rübenberge gefahren, im Doppel und Mixed. Da haben wir in erster Linie unsere Jüngsten, also von U11 bis U15, teilnehmen lassen. Da waren wir sehr erfolgreich unterwegs. Darum ging es uns aber gar nicht, sondern dieses Turnier ist als Vorbereitung gedacht für die Bezirksmeisterschaften, die Ende des Monats dann in Altmannbüchen stattfinden werden. Wir haben einige neue Paarungen ausprobiert. Manche haben wir in der nächsthöheren Altersklasse angemeldet, einfach mal um zu schauen, wo stehen wir denn, was klappt denn schon ganz gut und was können wir bis zu den Bezirksmeisterschaften noch trainieren. Also ein sehr erfolgreiches Wochenende einerseits, aber auch sehr arbeitsintensives.

0: Wir bleiben noch so ein klein bisschen in der Halle. Nee, das ist draußen,
1: Faust. Ja, ne? Spielen Sie im Winter in der Halle, ne? Aber jetzt im Sommer, in den Sommermonaten ab Mai, ist dann die Feldsaison, so nennen das die Faustballer. Feldsaison. Spielen Sie draußen. Und das ist wirklich großartig. Also, der Boden ist ja ein ganz anderer, weicher, auf Rasen wird gespielt. Und wenn es dann so ein bisschen geregnet hat, manchmal wird der Rasen auch feucht gemacht, damit die Bälle schneller schießen und du eben halt auch über dem Rasen rutschen kannst.
0: Ja, ich bin da auf dem Sportplatz.
1: Ja, das ist richtig auf so groß wie ein Handballfeld. Ja, irre. Ja, die Faustballer des MTV Noddel sind die höchstklassigste Mannschaft, die wir hier im Kreis Nienburg haben. Die spielen in der Landesliga. Leider, leider, leider gegen den Abstieg. Und am Wochenende mussten sie auch wieder ran und haben ihre Spiele leider auch nicht gewonnen. Es gab 3 Niederlagen. Mark Hambruch, jetzt ist die Hoffnung auf den Klassenerhalt äußerst, äußerst gering, oder?
2: Moin. Ja, genau. 3 Spiele, wieder 3 Niederlagen. Sehr trauriger Tag für uns. Wir müssen jetzt auch ein bisschen gucken, wie der parallel stattgefundene Spieltag, wie da die Spiele waren, ob Oldendorf da punkten konnte oder nicht. Und sollte das der Fall sein, dann ist das leider der vorzeitige Abstieg für uns. Ja, schwierige Saison, haben uns nicht belohnt, auch heute wieder. In 3 Sätzen 2, 3, 4 Satzbälle gehabt und am Ende doch noch den Satz verloren. Ja, müssen wir nächstes Jahr dann zusehen, dass das wieder ein bisschen besser wird, und dann wollen wir nächstes Jahr auf jeden Fall wieder um den Aufstieg mitspielen bei uns im Bezirk Hannover-Braunschweig dann.
0: Und Oldendorf hat gewonnen.
1: Ja, Oldendorf hat gewonnen und hat jetzt 8 Punkte. Die Nordler haben nur 4, haben auch nur noch 2 Spiele, unter anderem gegen Oldendorf, müssen also beide Spiele gewinnen, um eventuell noch so eine kleine Hoffnung zu haben, Drittletzter zu werden. Den Platz müssen sie erreichen. Im Moment sind sie Tabellenletzter. Also die Chancen stehen nicht so gut.
0: Dann geht das Rechnen los. Und auch durchwachsen, kann man sagen, war die Leistung der U12 vom MTV Diepenau. Die waren ja am 2. Spieltag in der Bezirksmeisterschaftsrunde unterwegs. Auf eigenem Platz haben sie gespielt. Und ja, Kai Schafmeier, was sagst du? Das war nicht ganz so doll, ne?
3: Ja, Michi, der Spieltag ist vorbei. Die Mannschaften haben durchwachsen abgeschnitten. Die männliche hat 1 Spiel gewonnen, 2 Spiele verloren. Die zweite weibliche Mannschaft hat leider einen ganz schlechten Tag erwischt und alle Spiele verloren. Und die erste weibliche hat 3 Spiele gewonnen und 1 verloren. Damit stehen sie jetzt, die weibliche, auf dem 3. Tabellenplatz, die männliche auf dem 4. Tabellenplatz und die zweite auf den 7. Tabellenplatz.
0: Also durchgewachsener, ja, Spieltag im Faustball.
1: Aber die sind noch dran oben. Also die Mädchen U12 und die Jungs 1 U12 können beide noch Meister werden und sich dann für die Landesmeisterschaften qualifizieren. Unmittelbarer Konkurrent der Jungen ist SV Erichshagen. Also das ist schon toll und ich werde versuchen, zu den Erichshagen dann Kontakt aufzunehmen und damit wir darüber berichten können.
0: Wie es ausgeht, das erfahrt ihr natürlich hier bei uns auf Radio Mittelweser in unserer Sportberichterstattung. Michi, du läufst jetzt eine Runde nach Hause und sagst,
1: ich laufe, das war's, ne? Ja, ich laufe, dann fahre ich Fahrrad und dann laufe ich wieder mit meinem Hund und bleibe fit und ich hoffe, ihr alle auch.
0: Bleibt sportlich.
1: Tschüss, tschüss.
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1: Ich bin Dirk Zeitler. Der israelische Ministerpräsident Netanyahu hat eine Feuerpause nach der jüngsten Konfrontation mit dem Iran bestätigt. Nach israelischen Angriffen im Iran habe Teheran das Feuer eingestellt, sagte Netanyahu in einer Videobotschaft.
2: Mehr als 20 Raketen hat der Iran in der Nacht und am Morgen wieder auf Israel abgefeuert. Teheran reagierte damit auf Angriffe Israels auf Vororte der libanesischen Hauptstadt Beirut. Diese gelten als Hochburg der mit dem Iran verbündeten Hisbollah-Miliz, die Israel zuvor mit Raketen angegriffen hatte. Nun haben die iranischen Streitkräfte ihre Angriffe für beendet erklärt. Gleichzeitig drohten sie in ihrer Mitteilung mit noch härteren Schlägen, sollte Israel weiterhin Ziele im Libanon angreifen. Aus Tel Aviv, Sarah Lemmel.
1: Nach jahrelangen Vorbereitungen ist das milliardenschwere Rüstungsprojekt eines deutsch-französischen Kampfjets gescheitert. Bundeskanzler Merz und der französische Präsident Macron seien zu der gemeinsamen Einschätzung gekommen, dass die Unternehmen Dassault und Airbus beim Bau eines gemeinsamen Kampfflugzeugs nicht zusammenfinden, heißt es aus deutschen Regierungskreisen. Merz habe Macron daher nahegelegt, den Bau eines gemeinsamen Kampfflugzeuges nicht weiter zu verfolgen. Der Tankrabatt entlastet Autofahrer zwar spürbar, nach Berechnungen des IFO-Instituts bleibt aber ein Teil der rund 1,6 Milliarden Euro an Steuermitteln bei den Mineralölkonzernen hängen. Die Wirtschaftsforscher sehen die Maßnahme deshalb kritisch.
3: An der Zapfsäule kommt zwar ein Großteil des Rabatts an, nach Einschätzung des IFO-Instituts profitieren davon aber vor allem Vielfahrer und Menschen mit größeren Autos. Wer nur selten tankt oder mit wenig Geld auskommen muss, habe deutlich weniger von dieser Entlastung. Die Forscher aus München sagen deshalb, wenn der Rabatt Ende des Monats ausläuft, sollte Schluss sein. Statt günstigeren Sprit für alle zu finanzieren, könnte der Staat Menschen mit geringem Einkommen gezielter unterstützen. Zoe Tassovali, Nachrichtenredaktion.
1: Zum Sport. Der Auftakt in die Riesen-WM könnte gleich zum Härtetest auch für die Fußballfans werden. Abgesehen von möglichen Streiks und Demonstrationen macht das Wetter in Mexiko-Stadt seit Tagen Sorgen. Der mexikanische Wetterdienst warnt für Donnerstag vor starken Niederschlägen und Gewittern in der Millionenmetropole. Es ist der Tag des Eröffnungsspiels zwischen Mitgastgeber Mexiko und dem ehemaligen WM-Gastgeber Südafrika.
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1: Ich bin Dirk Zeichler. Nach dem Brand in einem Umspannwerk in Reutlingen haben Staatsschutz und Antiterrorzentrum beim Landeskriminalamt in Stuttgart die Ermittlungen übernommen. Das teilte Baden-Württembergs Innenminister Hagel in Reutlingen mit. Nach LKA-Angaben gibt es Anzeichen, dass ein Brandbeschleuniger benutzt wurde. Am Brandort seien Spuren gesichert worden, diese müssten nun ausgewertet werden. Die Vorgehensweise deute auf linksextremistische Täter hin, heißt es aus Sicherheitskreisen. Der israelische Ministerpräsident Netanyahu hat eine Feuerpause nach der jüngsten Konfrontation mit dem Iran bestätigt. Nach israelischen Angriffen im Iran habe Teheran das Feuer eingestellt, sagte Netanyahu in einer Videobotschaft.
2: Mehr als 20 Raketen hat der Iran in der Nacht und am Morgen wieder auf Israel abgefeuert. Teheran reagierte damit auf Angriffe Israels auf Vororte der libanesischen Hauptstadt Beirut. Diese gelten als Hochburg der mit dem Iran verbündeten Hisbollah-Miliz, die Israel zuvor mit Raketen angegriffen hatte. Nun haben die iranischen Streitkräfte ihre Angriffe für beendet erklärt. Gleichzeitig drohten sie in ihrer Mitteilung mit noch härteren Schlägen, sollte Israel weiterhin Ziele im Libanon angreifen. Aus Tel Aviv, Sarah Lemmel.
1: Der Tankrabatt entlastet Autofahrer zwar spürbar, nach Berechnungen des IFO-Instituts bleibt aber ein Teil der rund 1,6 Milliarden Euro an Steuermitteln bei den Mineralölkonzernen hängen. Die Wirtschaftsforscher sehen die Maßnahme deshalb kritisch.
3: An der Zapfsäule kommt zwar ein Großteil des Rabatts an, nach Einschätzung des IFO-Instituts profitieren davon aber vor allem Vielfahrer und Menschen mit größeren Autos. Wer nur selten tankt oder mit wenig Geld auskommen muss, habe deutlich weniger von dieser Entlastung. Die Forscher aus München sagen deshalb, wenn der Rabatt Ende des Monats ausläuft, sollte Schluss sein. Statt günstigeren Sprit für alle zu finanzieren, könnte der Staat Menschen mit geringem Einkommen gezielter unterstützen. Zoe Tassovali, Nachrichtenredaktion.
1: Zum Sport. Der Auftakt in die Riesen-WM könnte gleich zum Härtetest auch für die Fußballfans werden. Abgesehen von möglichen Streiks und Demonstrationen macht das Wetter in Mexiko-Stadt seit Tagen Sorgen. Der mexikanische Wetterdienst warnt für Donnerstag vor starken Niederschlägen und Gewittern in der Millionenmetropole. Es ist der Tag des Eröffnungsspiels zwischen Mitgastgeber Mexiko und dem ehemaligen WM-Gastgeber Südafrika.
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1: Ich bin Dirk Zeitler. Nach dem Brand in einem Umspannwerk in Reutlingen haben Staatsschutz und Antiterrorzentrum beim Landeskriminalamt in Stuttgart die Ermittlungen übernommen. Das teilte Baden-Württembergs Innenminister Hagel in Reutlingen mit. Nach LKA-Angaben gibt es Anzeichen, dass ein Brandbeschleuniger benutzt wurde. Am Brandort gesicherte Spuren müssten nun ausgewertet werden. Die Vorgehensweise deute auf linksextremistische Täter hin, heißt es aus Sicherheitskreisen. Kameras und Bodycams. Die Deutsche Bahn setzt auf neue Technik und Ausrüstung, um das Sicherheitsgefühl ihrer Beschäftigten und der Fahrgäste zu stärken. Denn immer wieder kommt es etwa zu Konflikten bei der Ticketkontrolle. Für bundesweites Entsetzen sorgte Anfang Februar ein tödlicher Angriff auf einen Zugbegleiter.
2: Die Bahn will kräftig aufrüsten für mehr Sicherheit. So laufen an Bahnhöfen und auch in Zügen tausende Kameras. Die Bilder sollen künftig in Echtzeit ausgewertet werden. Eine künstliche Intelligenz schlägt dann bei Konflikten Alarm. Außerdem wird in einigen Zügen eine Doppelbesetzung getestet. Die Zugbegleiter sind dann entweder zu zweit an Bord oder werden von Security-Leuten begleitet. Ab Juli sollen bei der Schutzausrüstung auch stichfeste Westen getestet werden. Ursula Winkler, Nachrichtenredaktion.
1: Schnelleres Internet, mehr Mobilfunk und weniger Bürokratie. Bund, Länder, Kommunen und die Telekommunikationsbranche haben einen gemeinsamen Ausbaupakt beschlossen. Allein im kommenden Jahr wollen die Unternehmen fast 11 Milliarden Euro in Glasfaser- und Mobilfunknetze investieren.
3: Damit neue Leitungen und Mobilfunkmasten schneller gebaut werden können, sollen Genehmigungen künftig deutlich einfacher und digitaler ablaufen. Außerdem wollen die Anbieter ihre Netze stärker gemeinsam nutzen. Das bedeutet mehr Wettbewerb, ohne dass überall doppelt gebaut werden muss. Ob die Ziele tatsächlich erreicht werden, soll regelmäßig überprüft werden. Zoe Tassovali, Nachrichtenredaktion.
1: Die Fußballnationalmannschaft ist in Winston-Salem gelandet. Nach einem rund zweistündigen Flug aus Chicago kam das DFB-Team zur Mittagszeit auf dem Airport an. Auf dem Rollfeld wurde die Maschine mit Fontänen der Flughafenfeuerwehr begrüßt. In der Stadt in North Carolina beziehen Bundestrainer Julian Nagelsmann und sein WM-Aufgebot ihr Turnierhotel. Am frühen Abend, Ortszeit, findet eine öffentliche Trainingseinheit statt.
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1: Ich bin Thomas Brock. Nach dem Brand in einem Umspannwerk in Reutlingen vergangene Nacht haben Staatsschutz und Antiterrorzentrum beim Landeskriminalamt in Stuttgart die Ermittlungen übernommen. Das teilte Innenminister Hagel in Reutlingen mit. Es geht demnach um den Verdacht der vorsätzlichen Brandlegung und der Störung öffentlicher Betriebe.
2: Selbst viele Stunden nach dem Feuer waren noch Haushalte in Reutlingen ohne Strom. Für die Nacht soll es zur Sicherheit einen Notfalltreffpunkt geben. Dort können die Menschen etwa Handys aufladen oder Babynahrung erwärmen. Der Netzbetreiber spricht von insgesamt 3 entdeckten Brandstellen und einem beschädigten Zaun. Ermittler fanden Spuren eines möglichen Brandbeschleunigers. Sicherheitskreisen zufolge deutet das Vorgehen auf Linksextremisten hin. Landesinnenminister Hagel sagte aber, man ermittle in alle Richtungen. Ursula Winkler, Nachrichtenredaktion.
1: Die Mineralölkonzerne geben den von der Bundesregierung eingeführten Tankrabatt nach Berechnung des IFO-Instituts zum großen Teil an die Autofahrer weiter. Ein Teil der vom Bund eingesetzten rund 1,6 Milliarden Euro Steuermittel verbleibt aber bei den Konzernen, wie das Institut in München mitteilte. Der Tankrabatt soll noch bis Ende Juni gelten. Die Koalition hatte die Spritsteuer um knapp 17 Cent pro Liter gesenkt. Obwohl die Arbeitslosigkeit in Deutschland seit Jahren größer wird, waren im ersten Quartal bundesweit mehr als 1 Million Arbeitsplätze unbesetzt. Das geht aus der jüngsten Stellenerhebung des Instituts für Arbeitsmarkt- und Berufsforschung in Nürnberg hervor.
3: Bundesweit waren im ersten Quartal mehr als 1,1 Millionen Arbeitsplätze unbesetzt. Das sind zwar etwas weniger als Ende vergangenen Jahres, die Zahl bleibt aber hoch. Gleichzeitig kommen aktuell auf jede offene Stelle 264 Arbeitslose. Das Problem, häufig passen die Anforderungen der Unternehmen nicht zu den Qualifikationen der Arbeitssuchenden. Besonders deutlich wird das bei Jobs ohne Ausbildungsabschluss. Aus München, Fabian Schaffer.
1: Nach jahrelangen Vorbereitungen ist das milliardenschwere Rüstungsprojekt eines deutsch-französischen Kampfjets gescheitert. Bundeskanzler Merz und der französische Präsident Macron seien zu der Einschätzung gekommen, dass die Unternehmen Dassault und Airbus beim Bau eines gemeinsamen Kampfflugzeugs nicht zusammenfinden, hieß es aus deutschen Regierungskreisen. Merz habe Macron daher nahegelegt, den Bau des Jets nicht weiter zu verfolgen.
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1: Ich bin Thomas Brott. Kameras, Bodycams und Schutzhelme. Die Deutsche Bahn setzt auf neue Technik und Ausrüstung, um das Sicherheitsgefühl ihrer Beschäftigten und der Fahrgäste zu stärken. Denn immer wieder kommt es etwa zu Konflikten bei der Ticketkontrolle. Für bundesweites Entsetzen sorgte Anfang Februar ein tödlicher Angriff auf einen Zugbegleiter in der Westpfalz.
2: Die Bahn will kräftig aufrüsten für mehr Sicherheit. So laufen an Bahnhöfen und auch in Zügen tausende Kameras. Die Bilder sollen künftig in Echtzeit ausgewertet werden. Eine künstliche Intelligenz schlägt dann bei Konflikten Alarm. Außerdem wird in einigen Zügen eine Doppelbesetzung getestet. Die Zugbegleiter sind dann entweder zu zweit an Bord oder werden von Security-Leuten begleitet. Ab Juli sollen bei der Schutzausrüstung auch stichfeste Westen getestet werden. Freiwillig können die Mitarbeiter mit Kundenkontakt auch Bodycams tragen. Sie sollen sogar zum Standard werden. Ursula Winkler, Nachrichtenredaktion.
1: Nach dem Brand in einem Umspannwerk in Reutlingen vergangene Nacht haben Staatsschutz und Antiterrorzentrum beim Landeskriminalamt in Stuttgart die Ermittlungen übernommen. Das teilte Innenminister Hagel mit. Es geht demnach um den Verdacht der vorsätzlichen Brandlegung und der Störung öffentlicher Betriebe. Bundesinnenminister Dobrindt geht von einem Anschlag aus. Es werde in alle Richtungen ermittelt, sagte er. Der Brand hatte zu einem großflächigen Stromausfall geführt. Die Mineralölkonzerne geben den von der Bundesregierung eingeführten Tankrabatt nach Berechnung des IFO-Instituts zum großen Teil an die Autofahrer weiter. Ein Teil der vom Bund eingesetzten rund 1,6 Milliarden Euro Steuermittel verbleibt aber bei den Konzernen. Der Tankrabatt soll noch bis Ende Juni gelten. Die Koalition hatte die Spritsteuer um knapp 17 Cent pro Liter gesenkt. Die deutsche Fußballnationalmannschaft ist in ihr WM-Quartier in Winston-Salem eingezogen. Nach dem Flug von Chicago landete die Mannschaft in North Carolina.
3: Das deutsche WM-Hotel Graylin Estate erinnert so ein bisschen an eine mittelalterliche Burg, in dem sich allerdings eine Luxusherberge befindet, idyllisch und ruhig zwischen grünen Hügeln gelegen und nur wenige Minuten entfernt vom Trainingsgelände der Wake Forest Universität. Dort auf dem riesigen Areal mit drei Plätzen und einer Turnhalle hat sich der Bundestrainer schon bei der ersten Besichtigung vergangenes Jahr richtig wohlgefühlt. Und in dieser Umgebung will er Wirtz, Musiala und Co. jetzt den passenden WM-Feinschliff verpassen. Thomas Thonfeld, Sportredaktion.
1: Am Sonntag startet das DFB-Team dann gegen Curaçao ins Turnier.

0: Zu Gast in meiner heutigen Sendung ist Judy Grote. Sie kommt aus Rehburg-Loggum und sie kandidiert für den Posten der Bürgermeister oder des Bürgermeisters, der neu besetzt wird. Frau Grote, meine Frage oder meine erste Frage, was hat Sie dazu bewegt, für dieses Amt zu kandidieren?
1: Ja, guten Tag, Herr Garding. Vielen, vielen Dank für die Einladung. Ich freue mich wirklich sehr, hier sein zu dürfen. Für mich steht schon lange fest, Kommunalpolitik wirkt da, wo es die Menschen eben unmittelbar spüren. Und das war für mich schon immer meine Motivation. Heißt, im Bereich der Kinderbetreuung, Ehrenamt, Wirtschaft, Mobilität oder eben einfach auch das Leben in unseren Ortsteilen betreffen. Die Entscheidungen, die wichtigen Entscheidungen für unsere Bürgerinnen und Bürger werden eben direkt vor Ort getroffen. Schon 2021 habe ich mich aufstellen lassen für den Stadtrat seinerzeit, wurde auch direkt gewählt, einfach weil ich etwas bewirken wollte. Und ich trete nicht an, um große Versprechungen zu machen, die danach vielleicht nicht haltbar sind. Für mich ist es wichtig, ehrlich zu sagen, was möglich ist, um dann gemeinsam mit den Menschen dafür zu sorgen, dass wir diese Dinge auch wirklich umsetzen können. Was befähigt mich? Ich bringe Erfahrungen mit aus Führung, aus Verwaltung und auch aus der strategischen Entwicklung. Und das möchte ich gern für Rehburg-Loggum einsetzen.
0: Was machen Sie derzeit?
1: Aktuell bin ich bei der Stadt Rehburg-Loggum als Fachbereichsleiterin, bin dort zuständig für die politische Kommunikation, das Hauptamt für Jugendbildung und Soziales, für den ganzen Bereich IT, Digitalisierung und für die Organisationsentwicklung, auch den Bereich Kultur und Tourismus verantworte ich. Und das ist schon ein sehr breites Feld, aber das ist natürlich noch längst nicht alles, was man als Bürgermeisterin gegebenenfalls zukünftig dann auch bewerkstelligen muss.
0: Wie würden Sie Ihren Führungsstil beschreiben? Eher pragmatisch oder visionär oder vermittelnd?
1: Das ist eine gute Frage. Also ich würde sagen, kooperativ, befähigend und klar. Wichtig für mich ist immer, dass meine Mitarbeitenden merken, dass ich ihnen vertraue, dass ich sie in die Lage versetze, eigenständig Verantwortung zu übernehmen, dass sie auch Entscheidungen treffen dürfen für ihren Aufgabenbereich. Denn gute Ergebnisse entstehen dort, wo Menschen sich gesehen fühlen und wo sie eben auch Gestaltungsspielräume haben und ihre Stärken einbringen können, also diese sogenannte intrinsische Motivation auch haben. Gleichzeitig bedeutet für mich aber eben Führung auch, nicht nur alles laufen zu lassen, sondern auch da, wo es wichtig ist, Punkte zu setzen und Verantwortung zu übernehmen und dann eben auch klare Entscheidungen zu treffen. Vielleicht noch ein kurzer Rückblick auf meine bisherige Laufbahn. Seit knapp 3 Jahren bin ich ja bei der Stadt. Zuvor war ich 16 Jahre lang Geschäftsführerin in der Evangelischen Akademie in Loggum und hatte da sehr, sehr viel zu tun mit Personal natürlich, also Führungsverantwortung, aber auch mit dem ganzen Bereich Finanzmanagement, Controlling, Projektmanagement. All das waren meine Themen. Von Hause aus bin ich Verwaltungsökonomin und Master of Public Administration. Das heißt, ich komme aus der Verwaltung, habe aber eben auch diesen anderen Bereich aus meiner akademischen Zeit mitgebracht und freue mich, dass ich knapp 3 Jahre jetzt bei der Stadt bin.
0: Schauen wir mal in die Zukunft. Gibt es schon zentrale Ziele, die Sie sich ausgedacht haben, die Sie so in den ersten 100 Tagen, wie man so schön sagt, Ihrer Amtszeit angehen möchten?
1: Ja, also dadurch, dass ich ja schon in der Verwaltung bin, ist es für mich nicht unbedingt eine Ankommensphase, wo ich mich erstmal orientieren muss, sondern vielmehr geht es jetzt eher darum, gemeinsam Orientierung zu geben und ins Handeln zu kommen. Das heißt, als erstes würde ich gern gemeinsam mit der Politik und der Verwaltung eine klare Priorisierung der anstehenden Projekte vornehmen. Wir haben viele gute Ideen, wir haben viele Anforderungen, aber für mich ist es wichtig, dieses transparent zu machen und auch transparent zu machen, was wir als erstes angehen können und was wir vor allem auch finanziell und personell realistisch leisten können. Dann möchte ich gern zweitens die Zusammenarbeit weiter stärken, also zwischen Verwaltung, zwischen Politik, auch dem Ehrenamt der Wirtschaft und so weiter. Denn für mich ist es wichtig, dass Lösungen, die wir finden müssen, eben nicht im Rathaus hinterm Schreibtisch entstehen, sondern eben gemeinsam im Austausch vor Ort. Und drittens ist auch schon jetzt eines meiner Themen für mich unglaublich wichtig, dieses stark zu forcieren. Wir müssen konkrete Verbesserungen auf den Weg bringen, wie beispielsweise die Digitalisierung. Das heißt, für die Bürgerinnen und Bürger freundlichere Abläufe gestalten, schneller vor allem zu werden, auch eine bessere Kommunikation einzurichten. Ich möchte gerne, kommen wir vielleicht später nochmal drauf, Bürgermeister-Sprechstunden einrichten. Auch damit würde ich gerne in den ersten 100 Tagen schon starten. Also mir geht es nicht darum, in den ersten 100 Tagen alles neu zu machen, aber Ich möchte gerne die Grundlage dafür schaffen, dass wir die richtigen Dinge konsequenter noch umsetzen können.
0: Gut, und wir machen jetzt eine kleine Pause, machen etwas Musik, erholen uns ein wenig und dann geht's gleich weiter.

0: gern arbeiten, sich auch gern engagieren. Und wie kommen wir dahin? Rehburg-Loccum soll lebenswert sein. Es soll weiterhin eine familienfreundliche und aber auch wirtschaftlich starke Stadt sein mit lebendigen Ortsteilen. Für mich gehört dazu, dass wir eine gute Infrastruktur haben, dass wir eine starke Gemeinschaft haben und dass wir auch modern in der Verwaltung sind. Das heißt, für mich ist es wichtig, die Entwicklung Schritt für Schritt zu gestalten, finanziell verantwortungsvoll, nachhaltig. Das geht dann natürlich auch gleich mit hinein, mit dem Blick auf das Machbare.
1: Welche Rolle spielt für Sie zum Beispiel die Zusammenarbeit mit anderen Gemeinden und der Stadt Nieburg?
0: Also die interkommunale Zusammenarbeit ist für mich ein sehr, sehr wichtiger Baustein, um Kommunen zukunftsfähig aufzustellen. Ich habe schon zu Beginn meiner Tätigkeit bei der Stadt festgestellt, dass eben viele Herausforderungen, ob das jetzt im Bereich der Digitalisierung ist oder im Fachkräftemangel oder Verwaltungsmodernisierung oder was auch immer ist, eben nicht nur die einzelne Kommune betreffen, sondern sämtliche Kommunen. Und im Rahmen eines Projektes, des sogenannten Reallabors zur Zukunftsfähigkeit kleinerer und mittlerer Kommunen, konnte ich diese gute Zusammenarbeit auch schon kennenlernen. Das heißt, eben gemeinsame Lösungen zu entwickeln, nicht jeder für sich, nicht immer wieder mehr Zeit zu verschwenden, sondern einfach voneinander zu profitieren. Und das ist für mich ein ganz, ganz wichtiger Punkt. Klar ist aber auch, es ist für mich kein Verlust der Eigenständigkeit. Im Gegenteil, ne, es kann jede einzelne Kommune stärken. Aber wir dürfen dennoch auch unsere eigene Identität nicht verlieren und müssen unsere Entscheidungen einfach auch nach wie vor an den Interessen der Bürgerinnen und Bürger ausrichten.
1: Welche Prioritäten setzen Sie beim Ausbau zum Beispiel, wie Sie, wir haben eben schon kurz darüber gesprochen, Infrastruktur, Verkehr, Digitalisierung, Energie?
0: Ja, genau.
1: Wichtige also, Themen.
0: Sehr, sehr wichtige Themen. Gerade Infrastruktur und Lebensqualität hängen für mich unmittelbar zusammen. Ja, Sie sagten es schon, Digitalisierung, digitale Infrastruktur, der Breitbandausbau. Wir leben auf dem flachen Land. Es ist schon ganz gut ausgebaut, aber es ist definitiv noch weiter ausbaufähig. Aus meinen vielen Gesprächen, die ich führe, bekomme ich auch immer wieder zurückgemeldet, wir brauchen bessere Straßen. Das stimmt, die Straßen sind alle in einem ziemlich desolaten Zustand. Und das fängt schon an bei den Schulwegen und geht aber dann eben auch weiter. Ein weiterer wichtiger Punkt ist für mich die gute ärztliche Versorgung. In Rehburg-Loccum sind wir noch sehr gut aufgestellt. Aber auch da ist es für mich, frühzeitig Entwicklungen zu beobachten und auch frühzeitig agieren zu können und nicht immer nur in der Situation der Reaktion sein zu müssen. Dann für mich auch wichtig sind moderne Bildungs- und Betreuungseinrichtungen, sprich Kitas, Grundschulen und so weiter. Denn die Digitalisierung hat ja auch in den Schulen schon Einzug gehalten. Und Rehburg-Loccum hat bereits mit der kommunalen Wärmeplanung angefangen. Auch das ist für mich ein wichtiger Punkt, nämlich die nachhaltige Entwicklung im Energiebereich. Dieses weiter auszubauen, Projekte zu initiieren mit den Bürgerinnen und Bürgern und den Unternehmen. Das sind für mich Ziele, die wir definitiv angehen müssen. Wichtig dabei, nicht alles gleichzeitig angehen, nicht alles gleichzeitig versprechen, aber klug nach und nach die Dinge umzusetzen.
1: Step by step. Wir machen wieder eine kleine Pause, ein wenig Musik und dann geht es gleich weiter.

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0: So, wir gehen in die dritte Runde mit Judy Grote. Sie ist Kandidatin für das Amt der Bürgermeisterin des Bürgermeisters in Rehburg-Loccum. So, was möchte ich noch wissen? Wirtschaftliche Entwicklung und den oder die Region oder den Ort für die für Unternehmen attraktiver machen. Gibt es da irgendwelche Vorstellungen Ihrerseits?
1: Die Wirtschaft ist ein wichtiger Punkt, ne? Also Wirtschaft schafft Arbeitsplätze, klar. Einnahmen und Perspektiven. Und ich möchte gern, dass die Unternehmen der Stadt Rehburg-Loccum als Partner verstehen. Genauso möchte ich aber auch, dass die Unternehmen die Verwaltung als Partner verstehen. Dass wir kurze Wege schaffen, verlässliche Entscheidungen geben und eine Verwaltung sind, die unterstützt und nicht bremst. In Rehburg-Loccum haben wir ja auch den Bereich des Tourismus. Das ist ein sehr, sehr großer, wunderbarer Bereich. Und ich sehe großes Potenzial darin, die Wirtschaft und den Tourismus zusammenzubringen, stärker miteinander zu verbinden. Wieder stärker, muss ich vielleicht auch sagen. Es gab schon mal gute Ansätze. Da können wir einen guten Ertrag gewinnen. Und ich möchte gern auch, die Stadt Rehburg-Loccum hat eine eigene Wirtschaftsförderin, unsere Wirtschaftsförderung wieder weiter ausbauen, als Anlaufstelle weiterentwickeln, damit die Unternehmen auch sagen können, ich kann zur Stadt Rehburg-Loccum gehen, wenn ich eine Frage habe, wenn ich Fragen im Bereich zu Fördermitteln habe oder einfach um die Brücke zu schlagen in die Verwaltung.
0: Haben Sie eine Idee, was den sozialen Zusammenhalt und Armut, ich glaube, das ist nicht jetzt so ein großes Thema in Rehburg-Loccum, um das in der Gemeinde zu bekämpfen?
1: Ja, also der soziale Zusammenhalt kommt eigentlich dadurch, also für mich zumindest, dass die Menschen in Rehburg-Loccum das Gefühl haben, ich gehöre dazu. Ich werde gehört und ich kann mein Umfeld mitgestalten. Das heißt, es beginnt auf der einen Seite für mich im Alltag, bei einer guten Kinderbetreuung und einer guten Bildung, auch bei Angeboten für Jugendliche, aber auch wieder in die andere Richtung gedacht, bei Begegnungsmöglichkeiten für ältere Menschen. Sehr, sehr wichtige Punkte, die auch dagegen spielen, dass man möglicherweise vereinsamt. Es ist auch wichtig, eine funktionierende Mobilität vorzuhalten. In Rehburg-Loccum haben wir einen Bürgerbus, fast die Mutter aller Bürgerbusse. Das ist unglaublich toll. Das ist alles ehrenamtliches Engagement, um auch Menschen, die eben selbst vielleicht nicht mehr so mobil sein können, diese Möglichkeit zu geben.
0: Wir machen erst eine kleine Pause und dann sprechen wir über das Ehrenamt und Vereine.

0: So, wir gehen in die vierte Runde mit Judy Grote. Sie ist Kandidatin für das Amt der Bürgermeisterin in Rehburg-Loccum. Und ich habe so noch zwei, drei Fragen. Und eine wäre, wie wollen Sie Ehrenamt und Vereine stärker unterstützen?
1: Genau, das ist ja für mich tatsächlich ein ganz, ganz großes Thema. Ich sage immer, Rehburg-Loccum wäre nichts ohne die Vereine und das Ehrenamt. Alles ist oder ganz, ganz vieles ist ehrenamtlich engagiert, ob das organisiert, ob das die Feuerwehren sind, die Sportvereine, Kulturvereine, soziale Angebote, auch die Dorfgemeinschaften, ne? Also auch die Jugendarbeit, die dann dort stattfindet. Es ist unglaublich toll zu sehen, wie viel Ehrenamt wir haben. Und eben überall dort übernehmen die Menschen dann auch Verantwortung und investieren ihre, mitunter auch sehr wenige Zeit für andere. Das ist für mich gelebtes Ehrenamt und es gilt für mich, dieses Ehrenamt auch echt wertzuschätzen. Wie kann man das machen? Zum einen möchte ich natürlich erstmal hören oder habe ich auch schon gehört, was bewegt denn das Ehrenamt? Sind es jetzt finanzielle Themen, Fördermöglichkeiten? Sind es organisatorische Fragen? Sind es einfach Raumfragen oder auch der Umgang mit der Bürokratie? Das sind diese Themen, die mir zunächst genannt wurden. Und für diese Themen würde ich gerne so etwas wie ein hauptamtliches Dach für das Ehrenamt einrichten. Das heißt, eine Anlaufstelle bei der Stadt Rehburg-Loccum zu haben, wo die Ehrenamtlichen wissen, da kann ich mich hinwenden. Da muss ich nicht auch noch meine wenige freie Zeit zu Hause investieren in zum Beispiel Förderanträge oder sonst etwas oder in den Bereich Öffentlichkeitsarbeit. Da können wir auch unterstützen, sondern mir wird dort geholfen. Ist für mich ein großer Punkt der Wertschätzung, denn es heißt meines Erachtens nicht immer nur Danke zu sagen, dass ihr das macht, sondern eben auch als Stadt verlässliche Rahmenbedingungen zu schaffen und dieses große ehrenamtliche Engagement nicht unnötig schwer zu machen. Heißt also nicht nur verwalten, sondern auch stärken und unterstützen.
0: Transparenz und Bürgernähe ist auch ein Thema, das, also ich höre es zum Beispiel sehr oft hier in Nienburg, dass das sehr problematisch ist, dass die Bürger weit weg sind von der Politik. Haben Sie da eine Idee, wie man das ein bisschen fördern könnte in Ihrem Bereich?
1: Absolut. Also Transparenz und Bürgernähe sind für mich nicht nur einzelne Maßnahmen, sondern sie beschreiben auch meine eigene Haltung. Für mich beginnt Bürgernähe eben vor allem damit, erstmal erreichbar zu sein und auch zuzuhören. Für mich als Bürgermeisterkandidatin oder vielleicht später dann auch Bürgermeisterin. Das, was ich aus meinen Gesprächen mitnehmen konnte, ist, dass die Menschen nicht erwarten, dass ihre Ideen sofort umgesetzt werden, sondern sie möchten und auch zu Recht ernst genommen werden und sie möchten auch nachvollziehen können, wie Entscheidungen entstehen. Und deswegen habe ich zwei unterschiedliche Ansätze. Zum einen möchte ich gern die Verwaltung in dem Bereich, in dem wir öffentlich wirksam sind, vereinfachen. Das heißt, Entscheidungen verständlich erklären, eben nicht nur das Ergebnis vorlegen, sondern auch den Weg dorthin. Welche Möglichkeiten gibt es, welche Rahmenbedingungen müssen wir berücksichtigen oder was auch immer. Gleichzeitig möchte ich aber auch gern Bürgermeistersprechstunden anbieten. Das heißt, ich erwarte nicht, dass die Menschen zu mir ins Rathaus kommen. Ich möchte gern in allen Ortsteilen das Angebot schaffen, dass die Bürgerinnen und Bürger zu einem bestimmten Zeitpunkt regelmäßig wiederkehrend mit mir gemeinsam ihre Themen besprechen. Und ich auch direkt außerhalb von Ortsratssitzungen oder Fachausschusssitzungen mit ihnen ins Gespräch komme und Rückmeldungen gebe. Ich finde, Beteiligung darf nicht davon abhängen, ob man mobil ist. Also dieser Punkt, dass ich in die Ortsteile gehen möchte, hängt natürlich auch mit dem Bereich der Mobilität zusammen. Manche sind es vielleicht noch nicht, manche sind es vielleicht nicht mehr und nehmen dann dieses Angebot gerne an. Sondern sie muss gelebt werden. Da, und das ist auch noch ein wichtiger Punkt, ein zweiter Punkt, wäre mir aber noch wichtig, auch über Bürgerbeteiligungsformate zu sprechen. In Teilen haben wir das schon, aber meiner Meinung nach können wir das deutlich ausbauen und vielleicht auch nochmal ganz neu etablieren. Gerade bei Themen, die eben viele Menschen direkt betreffen. Und was ich regelmäßig mitbekomme, ist, wir haben so unglaublich viel Expertise in unserer Bürgerschaft. Ich finde es schade, dass wir diese Expertise nicht bündeln und bei bestimmten Projekten, da wo es sinnvoll erscheint, auch zusammenbringen, um dann auch zu besseren, möglicherweise zu besseren Entscheidungen zu gelangen.
0: Wunderbar. Ja, unsere Zeit ist zu Ende. Ich bedanke mich recht herzlich. Sie übernehmen, glaube ich, von Ihrem Vorgänger eine gut geführte Stadt und wir wünschen Ihnen viel Erfolg jetzt beim Wahlkampf. Es ist ja noch ein bisschen Zeit hin. Dann sprechen wir uns irgendwann mal wieder. Vielen Dank. Das war Judy Grote. Sie ist Kandidatin für den Posten der Bürgermeisterin in Rehburg-Loccum.
1: Vielen Dank.

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1: Ich bin Thomas Brockt. Nach dem Brand in einem Umspannwerk in Reutlingen vergangene Nacht haben Staatsschutz und Antiterrorzentrum beim Landeskriminalamt in Stuttgart die Ermittlungen übernommen. Das teilte Innenminister Hagel mit. Es geht demnach um den Verdacht der vorsätzlichen Brandlegung und der Störung öffentlicher Betriebe. Bundesinnenminister Dobrindt geht von einem Anschlag aus, das sagte er im ZDF.
2: Wir gehen davon aus, dass es sich hier aller Wahrscheinlichkeit nach um einen Brandanschlag handelt. Notwendige Spuren wurden ermittelt. Jetzt geht es darum, dass man in alle Richtungen weiter ermittelt, um die Grundlage dieses Brandanschlags und die Täter entsprechend auch zu ermitteln.
1: Innenminister Dobrindt. Der Brand hatte zu einem großflächigen Stromausfall geführt. Die Deutsche Bahn stattet ihre Kundenbetreuer an Bahnhöfen und in Zügen seit einigen Wochen mit Bodycams aus. Rund ein Drittel haben das freiwillige Angebot bislang in Anspruch genommen. Bis Jahresmitte wolle man eine Quote von 50% erreichen, heißt es bei der Bahn. Außerdem sollen alle Beschäftigten mit Kundenkontakt eine verpflichtende Schulung besucht haben. Umfragen der Gewerkschaft EVG zeigen immer wieder, dass sich viele Zugbegleiter bei ihrer Arbeit nicht sicher fühlen. Der Tankrabatt entlastet Autofahrer zwar spürbar. Nach Berechnungen des IFO-Instituts bleibt aber ein Teil der rund 1,6 Milliarden Euro an Steuermitteln bei den Mineralölkonzernen hängen. Die Wirtschaftsforscher sehen die Maßnahme deshalb kritisch.
3: An der Zapfsäule kommt zwar ein Großteil des Rabatts an. Nach Einschätzung des IFO-Instituts profitieren davon aber vor allem Vielfahrer und Menschen mit größeren Autos. Wer nur selten tankt oder mit wenig Geld auskommen muss, habe deutlich weniger von dieser Entlastung. Die Forscher aus München sagen deshalb, wenn der Rabatt Ende des Monats ausläuft, sollte Schluss sein. Statt günstigeren Sprit für alle zu finanzieren, könnte der Staat Menschen mit geringem Einkommen gezielter unterstützen. Zoe Tassovali, Redaktion.
1: Nach jahrelangen Vorbereitungen ist das milliardenschwere Rüstungsprojekt eines deutsch-französischen Kampfjets gescheitert. Bundeskanzler Merz und der französische Präsident Macron seien zu der Einschätzung gekommen, dass die Unternehmen Dassault und Airbus beim Bau eines gemeinsamen Kampfflugzeugs nicht zusammenfinden, hieß es aus deutschen Regierungskreisen. Merz habe Macron daher nahegelegt, den Bau des Jets nicht weiter zu verfolgen.
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1: Ich bin Thomas Brock. Nach dem Brand in einem Umspannwerk in Reutlingen vergangene Nacht haben Staatsschutz und Antiterrorzentrum beim Landeskriminalamt in Stuttgart die Ermittlungen übernommen. Das teilte Innenminister Hagel in Reutlingen mit. Es geht demnach um den Verdacht der vorsätzlichen Brandlegung und der Störung öffentlicher Betriebe.
2: Selbst viele Stunden nach dem Feuer waren noch Haushalte in Reutlingen ohne Strom. Für die Nacht soll es zur Sicherheit einen Notfalltreffpunkt geben. Dort können die Menschen etwa Handys aufladen oder Babynahrung erwärmen. Der Netzbetreiber spricht von insgesamt 3 entdeckten Brandstellen und einem beschädigten Zaun. Ermittler fanden Spuren eines möglichen Brandbeschleunigers. Sicherheitskreisen zufolge deutet das Vorgehen auf Linksextremisten hin. Landesinnenminister Hagel sagte aber, man ermittle in alle Richtungen. Ursula Winkler, Nachrichtenredaktion.
1: Die Mineralölkonzerne geben den von der Bundesregierung eingeführten Tankrabatt nach Berechnung des IFO-Instituts zum großen Teil an die Autofahrer weiter. Ein Teil der vom Bund eingesetzten rund 1,6 Milliarden Euro Steuermittel verbleibt aber bei den Konzernen, wie das Institut in München mitteilte. Der Tankrabatt soll noch bis Ende Juni gelten. Die Koalition hatte die Spritsteuer um knapp 17 Cent pro Liter gesenkt. Obwohl die Arbeitslosigkeit in Deutschland seit Jahren größer wird, waren im ersten Quartal bundesweit mehr als 1 Million Arbeitsplätze unbesetzt. Das geht aus der jüngsten Stellenerhebung des Instituts für Arbeitsmarkt- und Berufsforschung in Nürnberg hervor.
3: Bundesweit waren im ersten Quartal mehr als 1,1 Millionen Arbeitsplätze unbesetzt. Das sind zwar etwas weniger als Ende vergangenen Jahres, die Zahl bleibt aber hoch. Gleichzeitig kommen aktuell auf jede offene Stelle 264 Arbeitslose. Das Problem, häufig passen die Anforderungen der Unternehmen nicht zu den Qualifikationen der Arbeitssuchenden. Besonders deutlich wird das bei Jobs ohne Ausbildungsabschluss. Aus München, Fabian Schaffer.
1: Nach jahrelangen Vorbereitungen ist das milliardenschwere Rüstungsprojekt eines deutsch-französischen Kampfjets gescheitert. Bundeskanzler Merz und der französische Präsident Macron seien zu der Einschätzung gekommen, dass die Unternehmen Dassault und Airbus beim Bau eines gemeinsamen Kampfflugzeugs nicht zusammenfinden, hieß es aus deutschen Regierungskreisen. Merz habe Macron daher nahegelegt, den Bau des Jets nicht weiter zu verfolgen.
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